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2: Ich bin Gisa Weber. Erst Heimreise, dann Trainerentscheidung. Diesen Fahrplan hat der DFB nach dem frühen WM-Aus angekündigt. Präsident Neuendorf will in den kommenden Tagen eine gründliche Analyse. Auch ohne Deutschland geht es bei der WM natürlich weiter. Norwegen steht nach einem 2:1-Sieg gegen die Elfenbeinküste im Achtelfinale, genau wie Frankreich nach einem 3:0 gegen Schweden. Schwarz-Rot will große Reformen auf den Weg bringen und heute beim Koalitionsausschuss soll der große Durchbruch gelingen. Unter anderem wollen die Parteispitzen die Weichen für eine Steuerreform stellen. Kein Tankrabatt mehr, mehr Rente und das Bürgergeld wird zur Grundsicherung mit verschärften Regeln. Der Juli bringt etliche Änderungen mit sich. Unter anderem startet auch die Steuererklärung mit nur einem Klick. Zunächst für bestimmte Arbeitnehmer und Rentner. Der mutmaßliche Täter von Stade ist jetzt in Untersuchungshaft. Gegen ihn ist laut Staatsanwaltschaft Haftbefehl wegen 6-fachen Mordes erlassen worden. Der 45-Jährige soll in einer Jugendhilfeeinrichtung geschossen haben. Hintergrund ist wohl ein Sorgerechtsstreit. Eine Mordkommission ermittelt in dem Fall. In Finnland ist das klassische Festnetztelefon Geschichte. Das analoge Kupferkabelnetz wurde abgeschaltet. Auch andere Länder haben das schon gemacht. In Deutschland soll Glasfaser die alten Kupferkabel nach und nach ablösen. Ein zentrales Abschaltdatum gibt es aber nicht.
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2: Zur Stunde gibt's bei uns leichten Regen. In Heilbronn liegen die Temperaturen aktuell bei 22 Grad. In Hohenlohe und im Ostalbkreis sind es jeweils 21 Grad. In den nächsten Stunden lässt der Regen nach, die Wolken bleiben uns aber noch eine Weile erhalten. In der Nacht sinken die Werte auf rund 20 Grad. Morgen lockert es tagsüber auf, die Sonne kommt durch und die Temperaturen steigen auf bis zu 28 Grad.
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3: Auf der A6 von Mannheim Richtung Heilbronn gibt es zwischen Wiesloch-Raunberg und Sinsheim eine Gefahr durch ein defektes Fahrzeug. Ebenfalls auf der A6, diesmal von Nürnberg Richtung Heilbronn, erwartet euch im Bereich des Kreuz Feuchtwangen-Crailsheim dasselbe Problem. Auf der A3 von Frankfurt Richtung Würzburg müsst ihr zwischen Wertheim, Lengfurt und Helmstadt mit einem defekten Fahrzeug rechnen. Und schließlich auf der A81 von Stuttgart Richtung Heilbronn findet ihr im Bereich der Anschlussstelle Pleidelsheim ebenfalls ein defektes Fahrzeug. Noch mehr Verkehr ausführlich zum Nachlesen findet ihr auf radioton.de und in unserer App.
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1: Ich bin Gisa Weber. Erst Heimreise, dann Trainerentscheidung. Diesen Fahrplan hat der DFB nach dem frühen WM-Aus angekündigt. Präsident Neuendorf will in den kommenden Tagen eine gründliche Analyse. Auch ohne Deutschland geht es bei der WM natürlich weiter. Norwegen steht nach einem 2:1-Sieg gegen die Elfenbeinküste im Achtelfinale. Genau wie Frankreich nach einem 3:0 gegen Schweden. Schwarz-Rot will große Reformen auf den Weg bringen und heute beim Koalitionsausschuss soll der große Durchbruch gelingen. Unter anderem wollen die Parteispitzen die Weichen für eine Steuerreform stellen. Kein Tankrabatt mehr, mehr Rente und das Bürgergeld wird zur Grundsicherung mit verschärften Regeln. Der Juli bringt etliche Änderungen mit sich. Unter anderem startet auch die Steuererklärung mit nur einem Klick. Zunächst für bestimmte Arbeitnehmer und Rentner. Der mutmaßliche Täter von Stade ist jetzt in Untersuchungshaft. Gegen ihn ist laut Staatsanwaltschaft Haftbefehl wegen 6-fachen Mordes erlassen worden. Der 45-Jährige soll in einer Jugendhilfeeinrichtung geschossen haben. Hintergrund ist wohl ein Sorgerechtsstreit. Eine Mordkommission ermittelt in dem Fall. In Finnland ist das klassische Festnetztelefon Geschichte. Das analoge Kupferkabelnetz wurde abgeschaltet. Auch andere Länder haben das schon gemacht. In Deutschland soll Glasfaser die alten Kupferkabel nach und nach ablösen. Ein zentrales Abschaltdatum gibt es aber nicht.
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2: Aktuell gibt's bei uns leichten Regen. In Hohenlohe zieht gerade ein leichtes Gewitter durch. In Heilbronn liegen die Temperaturen in der Nacht bei 22 Grad. In Hohenlohe sind es 21 Grad und im Ostalbkreis 20 Grad. Der Regen lässt in den nächsten Stunden nach, dann wird's stark bewölkt. Später am Morgen kühlt die Luft auf rund 19 bis 20 Grad ab, bevor die Werte im Tagesverlauf auf bis zu 28 Grad steigen. Morgen erwartet euch viel Sonne, dazu gibt's Höchstwerte um die 29 Grad.
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3: Achtung, auf der A6 Mannheim Richtung Heilbronn zwischen Wiesloch-Raunberg und Sinsheim steht ein defektes Fahrzeug. Auch auf der A6 Nürnberg Richtung Heilbronn gibt's ein Hindernis, und zwar im Bereich Kreuz-Feuchtwangen-Kreilsheim ebenfalls ein defektes Fahrzeug. Achtet am besten auf der A3 Frankfurt Richtung Würzburg zwischen Wertheim-Lenkfurt und Helmstadt auf ein weiteres defektes Fahrzeug. Auf der A81 Stuttgart Richtung Heilbronn steht im Bereich der Anschlussstelle Pleidelsheim ebenfalls ein defektes Fahrzeug. Noch mehr Verkehr ausführlich zum Nachlesen findet ihr auf radioton.de und in unserer App.

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4: Ich bin Gisa Weber. Steuern, Arbeit, Soziales. Für Schwarz-Rot stehen heute einige dicke Brocken auf der Tagesordnung. Beim Koalitionsausschuss wollen die Parteispitzen die Weichen für die ganz großen Reformen stellen. Gut möglich, dass es in die Verlängerung geht. Hoffentlich mit einem besseren Ende als beim DFB-Team. Kein Tankrabatt mehr, mehr Rente und das Bürgergeld wird zur Grundsicherung mit verschärften Regeln. Der Juli bringt etliche Änderungen mit sich. Unter anderem startet auch die Steuererklärung mit nur einem Klick. Zunächst für bestimmte Arbeitnehmer und Rentner. Rechtsextremismus bleibt in Deutschland die größte Gefahr für unsere Demokratie. Das zeigt jetzt auch der neue Verfassungsschutzbericht. Letztes Jahr wurden knapp 60.000 extremistisch motivierte Straftaten gezählt. Rund 2/3 kamen dabei von rechts. Angela Merkel wird bald Teil der Ahnengalerie im Kanzleramt. Das Porträt der Altkanzlerin wurde jetzt offiziell enthüllt. Bis Anfang Oktober ist es für Besucher im Bode-Museum zu sehen. Danach hängt es dann im Kanzleramt neben den Porträts aller anderen früheren Kanzler. Über die Zukunft von Bundestrainer Nagelsmann wird in den kommenden Tagen entschieden. DFB-Präsident Neuendorf hat eine gründliche Analyse angekündigt und das frühe WM-Aus einen Tiefschlag genannt. Währenddessen läuft die WM unbehelligt weiter. Norwegen hat sich im 16. Finale gegen die Elfenbeinküste durchgesetzt und Frankreich gegen Schweden.
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5: Aktuell ziehen bei uns immer wieder leichte Schauer durch. In Hohenlohe gibt es dazu zeitweise Gewitter. In Heilbronn haben wir derzeit 22 Grad. In Hohenlohe und im Ostalbkreis liegen die Werte bei jeweils 20 Grad. Im Laufe der Nacht lassen die Schauer nach, die Wolken lockern sich auf. Dabei kühlt es in der gesamten Tonregion auf rund 17 bis 19 Grad ab. Morgen startet ihr mit vielen Wolken in den Tag. Im Verlauf kommt die Sonne ein bisschen öfter durch. Die Höchstwerte erreichen um die 28 Grad.
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6: Achtung, auf der A6 von Mannheim Richtung Heilbronn. Zwischen Wiesloch-Raunberg und Sinsheim steht ein defektes Fahrzeug. Auf der A6 von Nürnberg Richtung Heilbronn gibt es ebenfalls ein defektes Fahrzeug im Bereich des Kreuz Feuchtwangen-Crailsheim. Die A3 von Frankfurt Richtung Würzburg ist betroffen zwischen Wertheim-Lenkfurt und Helmstadt. Dort steht ebenfalls ein Fahrzeug. Auf der A81 von Stuttgart Richtung Heilbronn meldet sich ein weiteres defektes Fahrzeug im Bereich der Anschlussstelle Pleidelsheim. Noch mehr Verkehr ausführlich zum Nachlesen findet ihr auf radioton.de und in unserer App.
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7: Im Studio Alexander Tauscher, herzlich willkommen hier bei uns in dieser Show. Diesmal sind wir fast an der Nordsee. Wir sind dort, wo sich früher viele Deutsche auf den Weg über den Ozean nach Amerika machten. Wir sind dort, wo heute viele Autos und große Güter aus Übersee zu uns kommen und umgedreht. Wir sind dort, wo sich das Süßwasser der Weser mit dem Salz des Meeres verbindet. Wir sind dort, wo wir die großen Pötte auf dem Meer als kleine Punkte sehen und wo wir automatisch Fernweh bekommen. Heute eine ganze Sendung lang aus Bremerhaven, zwischen Deich und Hafen, zwischen großen Museen und kleinen Fischgraben. Die charmante Dörte Beermann von Erlebnis Bremerhaven will uns heute selbiges geben und begrüßt uns am Wasser. Mit ihr gemeinsam die andere große Dame aus Bremerhaven, Lale Andersen.
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9: Ja, liebe Radioreisehörer, willkommen in Bremerhaven, der größten Stadt an der deutschen Nordseeküste. Der Alexander und ich sitzen hier auf dem Weserdeich. Uns gegenüber, am anderen Ufer der Weser, ist Niedersachsen schon. Wir sind hier mehr oder weniger in der Keimzelle Bremerhavens, die ein bisschen weiter südlich noch ist. Da gehen der Alexander und ich gleich hin. Die 1827 sozusagen eröffnet wurde.
10: Bremerhaven, Bremerhaven, ist der schönste Ort auf dieser Welt.
1: sein für mich.
9: Bremerhaven geht darauf zurück, dass die Weser im Laufe des 19. Jahrhunderts versandete. Und die Schiffe, die auch damals schon immer größer wurde, weil man immer mehr Waren transportieren wollte, kamen nicht mehr oder nur unter sehr großen Mühen nach Bremen. Hier, wo wir jetzt sind, war damals nur Sumpf, Moor, gar nichts. Ein bisschen weiter nördlich gab es den Flecken Lehe und es gab Weddewaden, aber es gab nichts, was Bremerhaven hieß oder hätte sein können. Dass es das jetzt gibt, hängt damit zusammen, dass der Bremer Bürgermeister Johann Smit, das war, was man heute einen Problemlöser nennt. Er hatte das Problem mit den Schiffen, die nicht mehr zu ihm kamen, die den Reichtum Bremen bedroht war. Ja, und er war eben ein Löser insofern, dass er auf die Karte guckt und sagte, was mache ich? Und dieser Flecken hier, der gehörte damals dem Hannoveraner König. Und dem hat der Bremerhaven, man kann es nicht anders sagen, irgendwie abgeschnackt. Also er hat gesagt, Hannover hat einen König, ich möchte dieses Land. Der hat auf die Karte ebenfalls geguckt und gesagt, was will der Depp mit so viel Moor und Sumpf? Okay, kann er haben. Und hat völlig unterschätzt, dass Johann Smit aber eine Nase dafür hatte, Lösungen und Chancen zu sehen. Und der hat dann flugs nach dem Kauf dieses Geländes holländische Hafenbauer beauftragt. Und die haben dann innerhalb kürzester Zeit, innerhalb von 3 Jahren, einen Hafen hier ausgehoben. Also da unten, wo roter Leuchtfeuer und ein grünes Leuchtfeuer sind, da fing es im Grunde an. Das ist der Eingang zur Geeste und dann geht man ein bisschen weiter und ist dann beim alten Vorhafen und dann beim alten Hafen. Ja, und aus dem Hafen und den einigen Häusern wurde im Laufe der Zeit Bremerhaven und heute haben wir 113.000 Einwohner und ein Tourismusgebiet mit 1,6 Millionen Touristen jedes Jahr.
7: Riesig. Und die Weser, ich kenne sie von Bremen, ist ja hier nochmal mein Mehrfaches breiter, also man sieht noch das andere Ufer, aber am Horizont wird es schon so breit, dass man schon fast denkt, man ist am Meer.
9: Ja, absolut. Also das ist hier die Wesermündung und wenn du hier jetzt noch ein bisschen weiter auf der Kolumbuskaie zum Beispiel stehst und mal tief Luft holst, dann hast du wirklich Salzluft in der Nase, absolut.
7: Also man hat schon das Nordsee-Feeling hier, ja?
9: Unbedingt. Das ist auch mit ein Grund, warum die Touristen natürlich hierher kommen, ne? Denn wir haben dieses Urbane, wir haben die Attraktionen, wir haben Museen und Wissens- und Erlebniswelten wie Klimahaus und Auswandererhaus, ganz einmal. Aber wir haben eben auch das Maritime. Wir haben diesen Weserdeich zum Bummeln. Wir haben die Schiffe, die hier langfahren. Wir haben Hafenrundfahrten oder eben Fahrten auf der Weser. Du kannst mit einem Börteboot über die Weser übersetzen, hier vom neuen Hafen zum Fischereihafen. Also wer das mag, diese Zeit am Wasser, wo sich immer was bewegt, wo Wasser da ist oder eben auch nicht. Wenn ich hier jetzt weiter runter gucke, sehe ich, dass Ebbe ist gerade. Ist, glaube ich, auch ablaufendes Wasser, wenn ich es richtig deute. Also hier bewegt sich einfach immer was und zu jeder Tages- und Nachtzeit ist es hier anders. Das Licht ist anders, die Luft ist anders, die Möwen schreien anders. Also du hast hier echt immer Abwechslungsreichtum.
7: Auch wie heute, wenn die Wolken tief hängen, ja. Ist zwar grau, aber passt irgendwie dann doch, ja, dass die Wolken so tief hängen, sich fast schon verbinden mit dem Wasser, mit dem Meer.
9: Ja, das ist ein bisschen spooky gerade, weil noch nicht ganz klar ist, ob Regen kommt oder nicht. Aber auch das macht natürlich Spannung aus, auch das macht einen Urlaub aus, eben sich wirklich dem hinzugeben, was denn da kommt.
7: Die Weser ist eine Wetterscheide, hast du mir eben gesagt, ja, so eine Wettertrennlinie auch, was Gewitter betrifft, die manchmal gar nicht rüberziehen auf die Ostseite.
9: Ich weiß nicht, ob die Meteorologen das so benennen würden, aber ich als Bremerhavenerin beobachte sehr häufig, dass auf der anderen Weserseite, und das sind ja wenige hundert Meter, manchmal dollste Gewitter da niedergehen und wir hier stehen und das angucken, aber komplett im Trockenen sind.
7: Ja, kurz bevor ich mich auf den Weg nach Bremerhaven gemacht hatte, sagte ein Kollege zu mir, ein Bekannter, Alex, hey, was willst du denn da? Das ist doch nichts, oder? Wahrscheinlich war der Bekannte noch nie hier gewesen oder vor ganz, ganz vielen Jahren in Bremerhaven. Denn da, wo einst ja ein Schotterplatz war, da, wo ein trostloser Parkplatz war, da erheben sich heute die Hafenwelten im Herzen dieser Seestadt. Es entstand eine eigene Silhouette, sogar mit einem kleinen Wolkenkratzer da. Wenn Sie sehen, Sie werden sehen, das Sail City, das Klimahaus auch und das Auswandererhaus, also neue Architektur und das Ganze gibt dem Hafen ein sehr, sehr modernes Ambiente. Dirte Wehrmann und ein weiteres Loblied auf diese Stadt.
2: Unser schönstes Bremerhaven. Könnt ihr euch erinnern? So schön, schön war die Zeit. Liebe,

0: Bremerhaven mit V-Jahr geschrieben. Das muss man auch erklären. Warum nicht mit F?
1: Das geht noch auf die Zeit zurück, als das Norddeutsche sozusagen als Plattdeutsche war. Und da hat man eben Hafen mit V geschrieben, nicht mit F. Das hat sich im Laufe der Zeit verändert. Aus dem Begriff Hafen mit V wurde der Begriff Hafen mit F. Aber für die Städte Wilhelmshaven, Bremerhaven hat man das beibehalten.
0: Und jetzt sind wir hier in den Hafenwelten, also auch mit V geschrieben. Eine ganz neue Welt ist das. Es sieht von Weitem aus wie neue Bürogebäude, sind aber auch Hotels. Was findet man hier alles in diesen Hafenwelten?
1: Ja, wir haben rund um den neuen und alten Hafen die sogenannten Hafenwelten entwickelt im Grunde. Es ist ja einiges schon da gewesen. Du findest hier die Wissens- und Erlebniswelten wie Klimahaus und Auswandererhaus. Du findest hier Hotels, ein Boardinghaus, du findest eine Marina, Sportbootschleuse oder konkret gesagt Schleuse Neuer Hafen. Du findest hier unten eine Steganlage, an der historische Schiffe festgemacht sind, Kajen natürlich. Und parallel zu uns, gar nicht weit davon entfernt, ist die Innenstadt schon mit der Fußgängerzone. Hier hinter uns ist das Hail City Hotel, aussieht wie ein aufgeblähtes Segel. Auch das gehört natürlich zu den Hafenwelten. Dahinter ist ein Shopping Center, ein Outlet Center. Das Conference Center ist hier angesiedelt, mit Blick auf die Weser. Für die Kongressteilnehmer sicher sehr angenehm manchmal. Die Hafenwelten sind so unsere gute Stube.
0: Erinnert mich so an das Burj Al Arab in Dubai, ja. In Miniatur hier.
1: Ja, ist auch zeitgleich tatsächlich entwickelt worden, aber wohl unabhängig voneinander. Ich denke mal, es lag einfach in der Luft, wenn man neue Hotels gebaut hat, sich zu überlegen, was ist eine spektakuläre Architektur am Meer. Und dann ist ein geblähtes Segel, das ist dann einfach ganz schnell, hat man die Idee wahrscheinlich.
2: Jeder Hafen.

0: Hafen oder eine Hafenstadt gehört ja auch die Hafenrundfahrt. Auch das ist hier möglich in Bremerhaven?
1: Unbedingt, ja. Du kannst hier am neuen Hafen einsteigen und fährst dann durch die Kaiserhäfen, in die Überseehäfen. Und das Tolle ist, es sind Plattbodenschiffe. Das heißt, du sitzt relativ knapp über der Wasseroberfläche. Und die Perspektive auf die großen Pötte, die in den Überseehäfen ja liegen oder in den Werften da sind, das ist schon was wirklich atemberaubend, weil das ist so Froschperspektive nach oben und also wirklich etwas ganz Besonderes. Aber du kannst diese Hafenrundfahrt auch in den südlichen Häfen machen, in den Fischereihäfen. Da sind jetzt dann ganz andere Pötte sozusagen, die du sehen kannst. Und dann gibt es darüber hinaus noch etwas ganz Besonderes, nämlich den Hafenbus. Du kannst also einsteigen in einen Doppeldeckerbus, der dich in 2 Stunden durch die Stadt, aber vor allen Dingen eben durch die Hafengelände fährt. Und als Besonderheit, der fährt mit dir auf den Containerterminal. Und da bist du wirklich mitten im Geschehen, was so Weltwirtschaft angeht. Unsere Weltwirtschaft lebt und stirbt ja sozusagen mit den Containern, mit den Warenumschlägen per Schiff. Bremerhaven ist einer der größten Containerumschlagplätze und Autoumschlagplätze. Und das kannst du sehen. Du bist auf der Kaimauer und unterhalb der riesengroßen Krananlagen und guckst einmal diese 4,9 Kilometer runter und siehst Schiffe an der Kaie liegen, die beladen werden, die entladen werden. Du siehst Van Carrier, das sind so storchenähnliche Gefährte mit langen Beinen sozusagen, die jeweils einen Container in ihrem Bauch haben und über die Kaie huschen, die genau wissen, wo sie hin müssen, wo sie die Container ablegen, die gestapelt werden. Und. Also es ist total spannend und das sollte man wirklich nicht verpassen.
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0: Passwort im Hotel heißt hier Hein Möck und ich kenne das Lied noch von Hans Albers, Hein Möck aus Bremerhaven. Wer war das gewesen?
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1: Man weiß nicht genau, wer Hein Mück denn war tatsächlich. Aber es gab einen Bremerhavener, der gesagt hat, ich bin das, den der Hans Albers da beschrieben hat. Und ja, deswegen ist er auch für uns zu einer kleinen Symbolfigur geworden. Vor der Touristinfo zum Beispiel haben wir einen stehen, eine Skulptur, hübsch bunt angemalt, sehr maritim angemalt. Und ich sehe immer wieder Touristen dort stehen, die sich gegenseitig fotografieren, weil das natürlich auch ein schönes Motiv ist.
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3: Hein Mück aus Bremerhaven. Hier nochmal von der Lale. Und jetzt geht die Radioreise aufs Wasser. Wir legen gemeinsam ab zu einer Rundfahrt durch die Überseehäfen und erleben dabei hautnah dieses Hafenleben mit den riesigen Schiffen, Autoumschlagplätzen, mit den Docks und Werften. Direkt neben dem Auswandererhaus, was wir noch besuchen werden, legen die Barkassenschiffe auf. Und das sind teils Glasdachschiffe, teilweise auch ganz offen, wie auf unserer Rundfahrt. Die Hafenbarkassen passieren auf dem Weg vom neuen Hafen in die Überseehäfen zuerst den Dampfeisbrecher Wahl und auch den Kogge nach Bau Obena von Bremen. Und dann tauchen die Motorenwerke und auch die hochaufragenden Schwimmdocks auf. Erleben Sie alles gleich. Die Toren führen auch, wenn Sie wollen, durch den historischen Fischereihafen. Dörte Wehrmann ist an Bord und Tim Welter, ein echtes Nordlicht. Er stimmt uns nun ein und nimmt uns mit auf eine kleine Seefahrt. Die ist lustig.
4: Okay.

0: von mir vorne an Sie alle zusammen. Ein ganz fröhliches Moin alle zusammen. Boah, das klappt ja super hier mit der standesgemäßen Begrüßung. Herzlich willkommen hier auf der Lady Sunshine, unserer Reise hier durch die Häfen. Und wir starten hier unsere Reise im neuen Hafen. Der wurde erbaut 1847 bis 52.
1: Eine Seefahrt, die ist lustig, eine Seefahrt, die ist schön. Ja, da kann man an der Reling alle Menschen kotzen sehen.
0: Da sehen wir hier einen Leuchtturm, das ist ein kleines Wahrzeichen mit von Bremerhaven, das ist der Loschenturm. Er baut im Jahre 1854 vom Bremer Architekten Simon Loschen, ist er knappe 40 Meter hoch und er ist der älteste noch in Betrieb befindliche Festlandleuchtturm hier an der deutschen Nordseeküste. Ja, und wenn wir langsam dran vorbeifahren, kann man sehr schön von der Seite sehen, der ist ein bisschen schief, ne? Ja, der wird sogar noch schiefer. Das liegt an Folgendem. Als man nämlich die Sportbootschleuse da zu seinem Fuße fertiggestellt hat, da hat man bemerkt, ups, da haben wir wohl ein bisschen zu viel weggebuddelt. So, und seitdem neigt er sich so 2 bis 3 mm pro Jahr Richtung Schleuse. So, ich hoffe ja, die tun langsam mal was dagegen, weil sonst müssen wir den von Loschenturm in Schleusenturm umbenennen, wenn er da reingeplumpst ist.
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3: Nicht weit entfernt von deinem Hotel, im Jaich-Hotel bist du ja untergekommen, ist schon die Stadtgrenze, muss man sagen. Du fährst also mit dem Fahrrad tatsächlich plötzlich auf stadtbremischem Gebiet. Das ist auch eine Besonderheit hier in Bremerhaven. Du überquerst die Brücke dort hinten und dann bist du in der Stadt Bremen im Grunde. Postalisch bist du dann in der Stadt Bremen, das siehst du und spürst du aber nicht. Wir sind ja die kleine Schwester von Bremen, also alles gut. Was du siehst, ist das, was du bei der Hafenrundfahrt vom Wasser aus siehst, siehst du von Land aus. Natürlich mit leicht anderer Perspektive, auch total spannend. Eine der Besonderheiten, die ich an Bremerhaven sehr schätze, ist, dass du sehr nah immer an die Dinge rankommst. Ebbe und Flut kannst du hier bei uns in Bremerhaven schon sehen, beim Weserstrandbad. Auch da kannst du den Ebbe und Flut sehen, kommt ja sozusagen alle 6 Stunden geht es zurück, alle 6 Stunden kommt es wieder. Also es ist ein ewiges Auf und Ab. Also
4: ihr geht ja auch in der Weser baden.
3: Das darf man nicht. Als ich ein Kind war und hier in Bremerhaven bin ich ja aufgewachsen, wir durften bis zu den Knien, allerdings aus Hygienevorschriften. Du durftest möglichst kein Wasser bitte schlucken. Die Weser ist heute sehr, sehr, sehr sauber, auch wenn sie schlammig aussieht, aber sie ist eben deswegen so gräulich, weil so viel Schlamm und Sedimente drin sind. Aber sie ist ja sauber, nur die Strömung ist zu heftig, sodass es nicht erlaubt ist.
4: Wenn ihr dann richtig schwimmen wollt ans Meer, fahrt ihr raus an die Nordsee?
3: Wir fahren dann zum Beispiel nach Cuxhaven oder wir fahren auf die ostfriesischen Inseln. Mein persönlicher Favorit ist ja immer Dänemark.
4: Ist auch nicht ganz so weit.
3: Ist auch nicht so weit, genau. Schleswig-Holstein hat schöne Küsten. Oder wir fahren hier auch an die Baggerseen oder ein bisschen weiter südlich, also Richtung Bremen wieder. Da gibt es eine Insel in der Weser, wo es auch Strand gibt. Auch da kannst du in der Weser tatsächlich baden.
5: 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In jedem Hafen kannst du auf die Reise gehen.
0: Ansonsten bedanke ich mich natürlich bei allen, dass Sie heute mit uns gefahren sind und wünsche Ihnen noch einen ganz tollen Tag hier in Bremerhaven. Bleiben Sie gesund. Auf Wiedersehen.
4: Applaus für Tim Welter. Sie können zu einer Rundfahrt durch die Fischereihäfen starten oder auch erleben das Hafenleben mit diesen riesigen Kühlhäusern, Docks und Werften. Während der Fahrt entlang der Kaimauern passieren Sie unter anderem die Marina Nordseejacht mit dem Leuchtturm Brinkhammerhof und nicht zu unterschlagen die kleinste Kneipe Bremerhavens. Tim Welter ist der Bordunterhalter und Jens Puhlmann der Kapitän, der uns mit auf die Reise nimmt.
5: 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Nimm uns mit in die weite, weite Welt. Wohin geht, Kapitän, denn deine Reise? Bis zum Südpol hier, ach, da langt unser Geld.
4: Das ist schon eine beeindruckende Fahrt, also von der Größe her dieser Hafen und vor allem die großen Pötte.
6: Naja, klar, das soll ja auch so sein für die Leute, die dann zum ersten Mal so dicht ranfahren können an solche großen Schiffe, sonst sieht man die ja meistens immer nur von weiter weg. Ne?
4: Seit wann fahren Sie jetzt hier schon?
6: Ja, ich bin auch irgendwie so ein bisschen Quereinstieg oder so nennt man das wohl eher. Dann bin ich eben halt hier vor etwas mehr als einem Jahr als Aushilfe angefangen und dann war Festanstellung und seitdem bin ich jetzt dabei und ja.
4: Wie oft am Tag dann so eine Tour?
6: Ja, jetzt in den Sommermonaten fahren wir mit zwei Schiffen. Ein Schiff fährt viermal und ein Schiff fährt fünfmal. Ne? Also das wechselt dann immer alle zwei Wochen. Also entweder fünf Fahrten pro Tag oder vier Fahrten pro Tag habe ich dann.
4: Gibt es auch Sachen, worüber Sie ja noch staunen, wenn wirklich sowas wie die Abramowitsch-Yacht hier liegt?
6: Ja, klar. Also natürlich sind diese großen Kreuzfahrtschiffe sind natürlich immer wieder beeindruckend mit den Sachen, die sie da auch drauf haben. Sei es jetzt zum Beispiel auf dem Norwegian Encore zum Beispiel, da ist noch eine Kartbahn. Als ich das nachgelesen habe, habe ich dann auch gedacht, ach du Schande, was ist das denn? Auch wenn besonders große Autofrachter hier sind, die dann so 8.500 Autos mitnehmen können. Da sind ganz viele Sachen, wo ich immer wieder staune. Auch bei den hinten im High- und Heavy-Gebiet im Nordhafen, was man da für unterschiedliche Fahrzeuge sehen kann. Also es ist immer wieder was Spannendes dabei, auch für mich jedes Mal fast.
4: Was ich auch spannend fand, diese Außenzollgrenze, dass wir dann wirklich in so einem Gebiet sind, wo wir zollfrei sind, also wie in Helgoland quasi.
6: Ja, exakt Helgoland, ne? Also Zollfreigebiet ist eben halt, aber es ist eben halt so, dass hier im Hafen kein steuerfreier Verkauf vorgenommen wird, wie das auf Helgoland der Fall ist. Ne? Das macht man hier einfach nicht. Aber es ist, betrifft eben halt den Umschlag, aber vor allen Dingen eben halt ist das wichtig auch für die Werften, die hier arbeiten, weil die erbrachten Dienstleistungen ja auch steuerfrei dann sind. Ne? Und die ganzen Arbeiten, die an den Schiffen durchgeführt werden, sind dann steuerfrei. Ne? Also keine Umsatzsteuer drauf.
4: Wahnsinnig viele Autos gesehen, die auf den Umschlag warten. Also Autos, die exportiert werden aus Deutschland oder importiert werden?
6: Ja, sowohl als auch. Das ist ja ein Umschlagshafen, richtiger hier. Das heißt also, man wird auch als Zwischenstation genutzt. Das heißt, wenn Autos aus Asien kommen zum Beispiel, die kommen hierher und von hier aus wird es dann teilweise entweder auf andere Schiffe verteilt, die dann kurze Routen fahren, oder sie gehen per Zug oder auch irgendwo nach Mitteleuropa und Export natürlich auch. Die kommen dann eben halt aus Europa, werden hier nach oben gefahren, häufig mit Zügen oder LKWs. Ja, und da findet eben halt der Umschlag statt. Also teilweise Fahrzeuge, die kommen meinetwegen aus Amerika, kommen hier zwischen und dann geht es von hier aus nach Australien. Ne?
4: Dazwischen haben wir sogar ein paar Panzer gesehen, die auch darauf warten, verschifft zu werden.
6: Ja, diese Halbinsel ist so ein, ja, ich sag mal, Spezialumschlagsplatz. Das heißt, sie wird häufig auch für solche Sachen benutzt. Gerade die Amerikaner nutzen das sehr, sehr häufig.
1: Mann.

0: die Radioreise im Gespräch mit Jens Pullmann, Kapitän, kann man sagen, hier auf dem Schiff?
1: Ja, richtig. Ja, macht Spaß.
0: Sie machen das mit so einer Lockerheit, obwohl Sie ja immer zwischen diesen großen Kähnen rumjonglieren müssen.
1: Ich habe das alles so von klein auf gelernt. Seit 86 bin ich hier im Bremer Hafen, bin ich hier tätig. Ich habe Bunkerschiffe gefahren. Wir haben diese großen Schiffe, die wir jetzt alle gesehen haben, die habe ich früher betankt. Eigentlich. Deswegen mit dem Ranfahren, das kenne ich alles. Das passt eigentlich aus dem FF.
0: Sie waren derjenige, der mit den kleinen Schiffen die großen betankt, auch abspritzt?
1: Ja, richtig. Nein, abspritzen dann nicht, aber ich sage, bei uns ist es immer so, wir haben dann Öl geliefert praktisch. Also wir waren die kleine fahrende Tankstelle für diese großen Schiffe. Ne?
0: Das ist ja ein Job auch bei Wind und Wetter. Also jetzt, heute ist schön sonnig, aber im Herbst da rumzuschippern ist ja auch keine Freude gewesen, sicher früher.
1: Nee, früher, ich habe hier ja auch nun die ganzen Jahre so mit Nebel gekämpft und mit Sturm gekämpft und so weiter. Das haben wir hier ja nun nicht mehr so. Wir können ganz einfach sagen, hier so bei Sturm, ich sage mal ab Windstärke 8 oder 9, dann bleiben diese beiden kleinen Bootchen schon liegen. Ne?
0: Auch bei Nebel muss man aufpassen, sicher immer.
1: Ja gut, ich sag, bei Nebel ist ja so, wenn man dann mit dem großen Schiff durch die Gegend fährt, du hast Radar an Bord, du hast diese ganzen elektrischen Hilfsmittel hast du an Bord. Ich sag, wir haben das natürlich nicht. Bei uns ist hier ab Sichten von, ich sag mal, 100 Meter, dann brauchen wir auch gar nicht mehr fahren, dann gibt es nichts mehr zu sehen.
0: Beeindruckend fand ich diese eine Brücke, wo wir so ganz knapp drunter gefahren sind. Kann das mal steigen? Ich meine, in St. Petersburg, in den Kanälen, da steigt ja das Wasser ab und zu. Hier hat es sicher immer den gleichen Pegel. Oder kann es mal knapp werden beim Unterfahren der Brücke?
1: Sie haben vorhin die großen Docks gesehen, die beiden Trockendocks. Und je nachdem, ich sag mal, wenn die anfangen einzudocken, dann steigt und sinkt dieser Hafenstand auch. Das macht dann Bremen-Ports in den Kaiser-Tower. Und da senken und heben die dann diesen Wasserstand auch an. Das heißt tatsächlich, ich sag, wir haben so bei 4 Meter Wasserstand hier im Hafen, passen wir da unten nicht mehr durch.
2: Kleine Möwe fliegt nach Helgoland. Bring die Mädels, ich liebe einen Gruß.
0: Ja, so eine Hafenrundfahrt weckt meistens dieses Fernweh und in Bremerhaven, denke ich, erst recht. Denn nach Bremerhaven kommt auf dem Wasserweg kein Land mehr bis Amerika. Da ich nicht ganz seefest bin, bleibe ich in Bremerhaven und gehe mit Ihnen gleich gedanklich aber auf die Reise nach Amerika. Wie immer an dieser Stelle, auf Weiterhören.

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1: Bremerhaven, das Tor zur Welt, wenn Sie wollen. Jedenfalls das Tor nach Amerika. Von Bremerhaven aus fanden viele Deutsche den lang ersehnten Weg in die Ferne, in eine weite, meistens fremde Heimat. Zwischen 1830 und 1974 war Bremerhaven der größte Auswandererhafen Kontinentaleuropas. Auch viele, die wir als Promis bezeichnen würden, gingen von Bremerhaven aus auf die lange Reise. Marlene Dietrich startete am 2. April 1930 mit dem Schiff übers große Wasser. Die großen, aber vor allem die kleinen Geschichten zeigt das Auswandererhaus in Bremerhaven, eines der beliebtesten Museen in Deutschland. Die Besucher erleben darin ja reale Familiengeschichten von Migranten und die Station dieser Auswanderung im 19. und 20. Jahrhundert. Im zweiten Ausstellungsteil geht es um die Menschen, die seit dem 17. Jahrhundert nach Deutschland gekommen sind, also Einwanderer. Dominik Laubfichler begleitet uns auf dieser großen Reise nach Amerika und Udo Lindenberg erinnert uns an das große Schiff, an eines der großen Schiffe, das die Emigranten ja einst von Bremerhaven aus ins neue, gelobte Land brachte.
2: Das große Schiff legt ab vom Kai. Das Immigrantenschiff. Hermine. Hermine ist dabei. Ein letzter Blick. Ein letzter Blick zurück auf ihr Land. Deutschland verschwindet hinter einer Nebelwand.
3: Man bekommt hier als Besucher eine Biografie in die Hand gedrückt eines Auswanderers bzw. einer Auswanderin und eines Einwanderers bzw. einer Einwanderin. Und diese Person begleitet man dann auf ihrer Reise in die neue Heimat. In Museen gibt es dann unterschiedliche Medienstationen, die man mit einer sogenannten iCard aktivieren kann. Und dann erfährt man mehr über die Auswanderungsgründe der Person, wie es ihr an Bord ging auf der Überfahrt und wie ihre Lebensgeschichte dann weiterging in der neuen Heimat, als sie angekommen ist. Das ist die Kaje. Das ist hier, nachdem die Leute an der Wartehalle angekommen sind, ist das hier der erste große Ausstellungsraum. Das ist eine Abschiedsszene aus dem Jahr 1888, die wir dort an der Kaje sehen. Die Besucher und die Auswanderer dort an der Kaje schauen eine Schiffswand empor, eines Dampfschiffes, und befinden sich eben an dieser Kaje, die letzte Situation vor dem Abschied, und stellen sich dann eben auch Fragen, okay, wie habe ich die richtige Entscheidung getroffen? Werde ich meine Familie jemals wiedersehen? Werde ich heile ankommen in der neuen Welt?
1: Und das waren auch Momente, wo Menschen noch überlegt haben, eventuell nochmal zurückgesprungen sind, ich bleibe doch hier?
3: Das ist tatsächlich auch ab und zu der Fall gewesen, dass Leute dann, als sie diese Schiffswand angeschaut haben, es ist ja sehr imposant dann auch, 8 Meter hoch, dass sie dann gesagt haben, okay, nee, ich kann diese Entscheidung nicht treffen, weil es ist eben häufig eine endgültige Entscheidung gewesen. Also kein Auf Wiedersehen, sondern ne, man war dann weg.
1: Und dann treten wir ein in eine Gepäckhalle, wo man sieht, wo das Gepäck verstaut wird der Auswandernden.
3: Das ist der Gepäckraum des Dampfschiffes Lahn, das 1887 vom Stapel lief. Wir begleiten dann nach diesem Gepäckraum die Auswanderer auf ihrer Reise an Bord von typischen Auswandererschiffen, also eines Segelschiffes um 1850 herum, eines Dampfschiffes um 1890 herum und einem Oceanliner um 1920 herum.
1: Also auch da sehen wir eine Zeitreise und beginnen mit einem ganz spartanischen Schiff, wo man sich wirklich fast vorkommt wie auf einem Sklavenschiff.
3: Genau, das ist die Bremen, die ist 1854 vom Stapel gelaufen, ist noch ein Segelschiff tatsächlich gewesen. Und wir reisen dort in der dritten Klasse, weil die meisten Auswanderer sind im 19. Jahrhundert in der dritten Klasse gereist. Und befinden wir uns dann in einer Koje, also da sind in einem Zwischendeck von so einem Segelschiff sind 400 Leute auf einer Tour sozusagen ausgewandert. 4 bis 6 Erwachsene samt Kindern in einer Koje, je nach Witterungsbedingungen 6 bis 12 Wochen auf See, essen, schlafen, alles in einem Raum. Sieht vielleicht auf den ersten Blick erstmal gemütlich aus, aber war eine ganz schöne Strapaze. Hygienisch auch nicht gerade wünschenswert, sage ich mal.
1: Nicht wünschenswert und keine Intimität. Und wir hören ja auch so Originalgeräusche aus den Waschräumen. Wir sehen auch, wie spartanisch der Waschraum war.
3: Wir sind ein Erlebnismuseum. Das heißt, wir wollen, dass die Leute eintauchen können in die Geschichte von Migration. Und sie durchlaufen hier eben dann wirklich original rekonstruierte Orte mit eben auch einer Geräuschkulisse, um wirklich dieses Erlebnis Migrationsgeschichte selbst erfahren zu können und erleben zu können.
1: Man ist ja dann Wochen auf so einem Schiff gewesen über den Atlantik, der ja sehr oft, wie wir wissen, rau ist. Und damals hatten die Schiffe ja noch keine Stabilisatoren, wie es heute bei den Schiffen üblich ist. Und das können wir auch nachempfinden, indem das etwas angeschrägt gebaut ist.
3: Also das merken die Besucher des Museums eher unbewusst, dass eben auf dieser Überfahrt der Boden ist ein paar Grad eben schief. Und durch die Geräuschkulisse zusammen erweckt das eben den Eindruck, hey, ich bin wirklich auf See.
1: Nach Tagen, oft auch erst nach Wochen, ist Amerika in Sicht. Die Freiheitsstatue im Land dieser scheinbar unbegrenzten Möglichkeiten. Aber die Einreise ist alles andere als frei. Mehr als 7 Millionen Auswanderer brachen ja einst über Bremerhaven nach Übersee auf. Es ist eine abstrakte Zahl, die mich sehr beeindruckt, aber eine Zahl, die nicht sehr viel aussagt. Und daher zeigt das Auswandererhaus in der Galerie der 7 Millionen jede einzelne Geschichte. Ja, von einigen sind nur Namen, von anderen Abfahrtsdaten bekannt, von anderen wissen wir ganze Biografien. All das zu erleben im Auswandererhaus. Und mit Dominik Laupichler, da geht es jetzt gedanklich über den großen Teich nach Amerika. Ja, es ist schon Land in Sicht.
4: Ein Freund ging nach Amerika und schrieb vor einigen Lenzen.
1: Wie lange hat so eine Überfahrt gedauert damals von Bremerhaven an die Ostküste der USA?
3: Es war natürlich unterschiedlich, je nachdem, auf welchem Schiffstyp ich gefahren bin. Also auf einem Segelschiff hat es nur 6 bis 12 Wochen gedauert, je nach Witterungsbedingungen. Auf einem Dampfschiff dann ca. 8 bis 15 Tage und auf einem Oceanliner dann 4,5 bis 6 Tage.
1: Und dann kamen die alle in New York an der Ostküste, also wirklich an der Freiheitsstatue vorbeifahrend?
3: Also wirklich 90% der Auswanderer sind in die USA gegangen und 70% über New York eingewandert. Und dann war eben das Erste, was die Leute sehen, die Freiheitsstatue, zumindest ab 1886, als sie dann erbaut worden ist, beziehungsweise in New York stand.
1: Das ist ja heute schon für Kreuzfahrer, die aus dem modernen Westen kommen, was Erhebendes und Erhabenes auch. Damals sicher noch ein viel, viel größeres Symbol gewesen.
3: Ja klar, man muss sich das auch vorstellen. Jemand, der hier von Bremerhaven ausgewandert ist, der kommt vielleicht aus einem ganz kleinen Dorf, aus einer ganz kleinen Stadt. Und Bremerhaven war dann so die größte Stadt, die sie vielleicht vorher gesehen haben. Und dann kommen sie in New York an, einer Weltmetropole, und müssen sich natürlich dann auch erstmal orientieren und zurechtfinden. Das war schon erstmal ein kleiner Schock vielleicht für die einen oder anderen.
1: Bevor sie ankamen und ankommen konnten, mussten sie ja durch die berühmt-berüchtigte Immigration Office, die es heute noch in sich hat. Also ich zitter da auch jedes Mal, wenn ich die Freude habe, da einzureisen. Das war damals aber noch viel strenger gewesen. Wie veranschaulicht ihr das und was erlebt man da, Dominik?
3: Wir haben einmal ein Nachbau von Ellis Island, das war die Einwanderungsstation ab 1892, die Leute der dritten Klasse durchlaufen mussten. Das heißt, sie wurden dort auf Ellis Island, einer kleinen Insel vor Manhattan, auf geistige und körperliche Gesundheit geprüft und mussten dann an sogenannten Legal Desks insgesamt 34 Fragen, also 1907 waren es 34 Fragen, beantworten. Ganz normale Sachen wie, ne, was ist ihre Augenfarbe, woher stammen sie, was ist ihr Geburtsland, aber eben auch etwas kniffligere Fragen wie, sind sie Anarchist oder sind sie Polygamist beispielsweise. Das war eben damals verboten in den USA und wer die Fragen dann auch eben nicht korrekt beantwortet hat, der musste im Fall der Fälle wieder zurück.
1: 2 bis 3% mussten dann zurück, automatisch?
3: Genau, also 97% durften einwandern in die USA und 2 bis 3% mussten dann auf Kosten der Reederei wieder zurück.
1: Man hört es auch, diesen Gang zu diesem Immigration Officer ist mit Herzklopfen akustisch bepflastert. Also man will darstellen, wie aufgeregt die Menschen waren. Diese ganzen Strapaze, dem Geld. Wir haben ja auch gehört, wie teuer es war für einen Handwerker, mehrere Wochenlöhne auch für eine Angestellte. Dann das Herzklopfen, ob man überhaupt reingelassen wird.
3: Beispielsweise die Überfahrt auf einem Segelschiff kostete um 1850 einen Handwerker ein halbes Jahresgehalt. Ne? Und dann brauchten sie auch noch Geld, also Dollar wirklich, um in die USA einreisen zu dürfen. Weil sie waren nervös. Ne? Also es war wirklich diese letzte Hürde vor der Einwanderung. Darf ich jetzt einwandern? Habe ich die Strapazen vielleicht umsonst auf mich genommen? Das wird durch dieses Herzklopfen wirklich nochmal symbolisiert.
1: Wenn sie durchkamen, war ja meistens nicht die Ostküste ihr Endziel. Sie mussten also noch weiterreisen. Ging es dann relativ problemlos oder gab es weitere Hürden dann für die Weiterreise innerhalb der USA damals?
3: Also man muss sich das natürlich so vorstellen, dass viele Leute vielleicht auch nur rudimentäre Englischkenntnisse hatten und von dem Land, von den USA beispielsweise, in das sie eingewandert sind, auch nicht allzu viel wussten. Also vielleicht von Freunden oder Verwandten, von dem sie Briefe bekommen haben, Informationen. Aber da mussten sie erstmal schauen, okay, wie orientiere ich mich hier weiter?
1: Ihr habt ja sehr berühmte, man kann sagen VIPs dargestellt oder zumindest Informationen darüber, dass sie auch Auswanderer sind. Zunächst Levi Strauss.
3: Levi Strauss, der Erfinder der berühmten Jeans.
1: Levi Strauss und auch Donald Trump, der ja im Jahr 2017 zum US-Präsidenten gewählt worden ist. Die Welt hat sich nicht so gewünscht, aber er ist bekannt geworden.
3: Und auch Donald Trump hat deutsche Vorfahren, die damals in die USA ausgewandert sind, nämlich sein Großvater Friedrich Trump damals noch, die deutsche Aussprache aus Karlstadt in der Pfalz.
1: Deswegen kann man auch Trump sagen.
3: Die Namen auch von deutschen Auswanderern bzw. dann Einwanderern in die USA haben sich natürlich auch häufig verenglischt. Ne? Also das jetzt, man sagt jetzt Donald Trump, man sagte auch damals schon in den USA nicht Donald Trump.
1: Und das eine ist jetzt die Ausreise, die wir erlebt haben, das andere ist ja auch die Einreise nach Deutschland hier in Bremerhaven, etwas kürzer im Zeitstrahl dargestellt. Was erlebt man da bei der Einreise?
3: Wir haben seit 2012 einen Erweiterungsbau, wo eben auch die Einwanderung nach Deutschland thematisiert wird, also 330 Jahre Einwanderung. Einwanderungsgeschichte hier nach Deutschland. Wir beginnen hier von den Hugenotten, die 1683 hierher kamen, aufgrund von religiöser Verfolgung in Frankreich, bis hin eben zu heutigen Bürgerkriegsflüchtlingen. Und haben 15 unterschiedliche Einwanderungsgruppen.
1: Also alles in allem wollt ihr darstellen, dass es schon immer Einwanderung, Auswanderung gab. Das ist fast schon eine politische Aussage, einfach verdeutlichen, dass jeder auch in der Biografie eine Wurzel hat, die irgendwo vielleicht auch nicht in Deutschland ist.
3: Migrationsgeschichte ist Menschheitsgeschichte. Also das sieht man auch, diese Verbindung, wenn man im Auswanderungsteil die Gründe erfährt, warum jemand ausgewandert ist in die neue Welt. Die Gründe der Einwanderer, die hier nach Deutschland kamen, waren exakt die gleichen. Und das eben über die Jahrhunderte hinweg. Jeder von uns ist eigentlich Migrant.
1: Ein sehr weiser Satz von Dominik Laupe, über den es sich nachzudenken lohnt, auch zu verinnerlichen. Jeder von uns ist eigentlich ein Migrant. Wenn Sie in der Hafencity ankommen, dann denken Sie vielleicht, oh ho, hier gibt es eine Fußballarena für Werder Bremen. Ist es nicht in Bremen? Ist es auch. Nein, es ist hier ein Riesenbau in Form einer gläsernen Wolke mit einer 10.000 Quadratmeter großen Fassade aus Glas. Geformt hier aus fast 5.000 Glasscheiben. Es ist das Klimahaus. Aber die Verpackung ist das eine, der Inhalt ist viel wichtiger. Es geht immer entlang des 8. Längengrades Ost, auf dem ja dieses Haus liegt, um die Welt. Andreas Döll nimmt uns mit auf diese Weltreise durch verschiedene Klimazonen. Es ist auch eine Reise in die Zukunft, ja, die uns mindestens nachdenklich stimmen sollte.
5: Das ist ein Weg von ca. 2 Kilometer entlang des 8. Längengrades. Das ist die Position, auf der auch unser Haus steht. Und da heraus ist diese Geschichte geworden. Es beginnt von Bremerhaven aus gesehen Richtung Süden mit der Reise in die Schweiz. Es folgt Sardinien. Wir haben ausgewählt 2 Länder in Afrika, Niger und anschließend Kamerun. Im Niger werden die Besucher die südliche Sahara erreichen, die Sahelzone. Sie werden dort über die Filme, über die Texte, über die Inszenierung Menschen dem Volk der Tuareg begegnen. Dann geht es weiter nach Kamerun. Dort erreichen unsere Besucher, verbunden mit einer sehr hohen Luftfeuchtigkeit, das Regenwaldgebiet. Wir liegen da auch bei ca. 30 Grad. Verglichen mit der Sahara 35 Grad. Das ist ein trockenes Halbwüstenklima. Ist das also eine tropische Zone? Irgendwann verlassen unsere Besucher den afrikanischen Kontinent und reisen entlang der Linie bis runter in die Antarktis. Das ist die Reisestation, ja, mit der verdienten Abkühlung. Wir haben dort Richtung -6, -7 Grad. Also wir sind den Besuchern da bei der Wahl der Temperatur sehr entgegengekommen. Die Realität sieht krass anders aus. Spannend wird dann der Augenblick, in dem die Besucher realisieren, dass sie die andere Erdhälfte betreten. Also sie verlassen unsere Seite, sie verlassen 8 Grad Ost und reisen auf der anderen Seite entlang der Linie auf 172 West Richtung Norden über Samoa auf der Höhe des Äquators. Und dann geht es hoch nach Alaska in die Nähe der Beringstraße. Das ist eine Station kurz bevor sie den Nordpol und dann zum Schluss noch die Halligalanganes besuchen. Also wieder zurückgekommen in Deutschland, werden sie dort oben auf der Halligalanganes Station machen. Schleswig-Holstein in der Nähe von Sylt, Amrum, Hallighoge ist es zu verorten. Und dann geht es nach Bremerhaven zurück. Und das ist eine Reisezeit in der Regel so im Durchschnitt von Richtung 2 Stunden. Wir wünschen uns, als Botschafter des Themas Klima auch wahrgenommen zu werden in der Breite. Ungeachtet dessen bleibt für viele, und das ist auch sehr schön und das freut uns, der Ort als reiner Erlebnisort. Das ist so in Ordnung. Es würde schon reichen, wenn die Besucher mitnehmen in ihre Welt.

0: Tieren, den Pinguinen und Robben und. Lass uns mal überraschen, wer so alles hier auftauchen wird.
1: Willkommen hier im kleinsten Zoo Deutschlands. Der Zoo am Meer ist spezialisiert auf nordische Tiere und Tiere, die im Wasser leben, also wasserbezogene Tiere. Wir haben auch eine Gruppe von Affen, die im Grunde ihren Ursprung natürlich nicht in einer der beiden Regionen haben, sondern ihren Ursprung darin haben, dass die Seeleute auf ihren Reisen in den 50er, 60er Jahren Affen mitbrachten, kleine Affen, und dann nicht wussten, wohin, und Muttern wollte sie dann auch irgendwann nicht mehr zu Hause im Wohnzimmer haben, und dann wurden sie dem Zoo geschenkt, und so hat sich eine Population, eine Gruppe aufgebaut. Was wir hier jetzt gerade sehen, ganz wunderbar, ist der Eisbär Lloyd. Er ist schon Vater von einigen Eisbärbabys, Anna und Elsa. Und was an ihm so beeindruckt gerade ist, er ist ja ein Kaventsmann. Eisbären hier um die Ecke ist ein sehr schönes Modell, wo man sich da vorstellen kann, um zu sehen, wie winzig der Mensch ist im Vergleich zu einem hoch aufgerichteten Eisbären. Und wir sehen ihn jetzt gerade nicht hoch aufgerichtet, sondern lang hingestreckt, völlig entspannt, fast am Daumen nuckelnd. Und das ist einfach toll, das Bild. Also so habe ich einen Eisbären noch nie gesehen. Also in dem ist wirklich kein Funken Stress zu sehen gerade.
0: Er liegt wie zur Siesta, als wäre es ihm zu warm. Kann ja sein, wir haben jetzt schätzungsweise knapp 20 Grad. Er liegt so auf dem Rücken, wie wir nach dem Mittagessen. Er ist entspannt, die Pfoten nach hinten.
1: Absolut.
0: Und wir lesen hier ja auch, dass 95% der Zeit die Eisbären entspannt sind, keine Stressreaktion zeigen. Man hat ja Angst, wenn man in Spitzbergen wäre. Da sind ja dann Eisbären schon gefährlich, aber wahrscheinlich auch, wenn wir ihnen begegnen.
1: Also dem möchte ich nicht ohne diese dicke, schöne, ja im Grunde raumhohe Scheibe begegnen. An mir ist ordentlich was dran, also da hätte er seinen Spaß.
0: Bei mir auch.

0: Da sehen wir. Die große, po-wackelnde Dame, das ist Valeska. Welches der Eisbärenmädchen nun Anna ist und welches Elsa, das kann ich dir überhaupt nicht sagen. Aber ich weiß, dass die Zoopfleger das sehr gut auseinanderhalten können, weil die eine soll frecher als die andere sein. Die eine hat ein längeres Gesicht als die andere. Mama Valeska ist eine sehr hingebungsvolle Mutter.
1: Das Schöne ist ja, dass man hier so eingebettet ist in die richtige Natur auch.
0: Wenn du hier geradeaus einfach durchguckst, du siehst den gläsernen Durchbruch in dem Gehege, du guckst auf die Columbus-Kaie, auf den Containerterminal und der Name Zoo am Meer ist einerseits natürlich wegen der Konzentration auf Tiere, die mit Wasser zu tun haben, aber eben auch, weil wir hier sozusagen am Meer liegen. Also nur noch wenige Kilometer und dann ist da die freie Nordsee. Eine der beiden taucht jetzt gerade und wären wir jetzt, da wo wir jetzt stehen, einfach 3 Meter unter uns, würden wir sie tatsächlich unter dem Wasser tauchen sehen, denn die Gehege sind so aufgebaut, dass du die Tiere sowohl über Wasser als auch unter Wasser sehen kannst. Und zwar alle, die wasserbezogen sind. Also das gilt für die Robben, das gilt für die Enten, das gilt vor allen Dingen auch für die Pinguine, die, ich weiß nicht, ob du das jemals gesehen hast, ja unter Wasser echt fliegen. Also die schwimmen ja nicht, die fliegen tatsächlich. Und all das zu sehen ist, man lernt einfach so verdammt viel nur durchs Gucken. Ein patagonischer Seelöwe, eine Mähnenrobbe. Die Robben mit der Löwenmähne, ja, da hätten wir drauf kommen können tatsächlich.
1: Die machen ja putzige Geräusche hier.
0: Ja. Oh, guck mal, da liegt ja auch noch einer.
2: Da liegt auch eine.
0: Oh Gott. Und jetzt, ab ins Wasser. Siehst du, und auch hier ist da drunter Scheibe. Ui. Ui. Das ist Trubel. Ui. Guck mal, der geht mit uns in Interaktion. Der will was. Wir sind anscheinend Ablenkung für sie.
1: Ja, die freuen sich.
0: Ja.
1: Wir kennen ja noch diesen Walross, die Robbe Antje. Das Symbol des NDR.
0: Oh ja, unvergessen natürlich.
1: Wie sie immer am Ufer, am Beckenrand stand.
0: Schwappte. So.
1: Und dann kam so eine Träne raus.
0: Ja. Wir sehen wunderschöne weiße Vögel mit beeindruckend grauem Schwanz und einem wunderschönen gelben Kopf. Liegen hier auch ganz entspannt. Naja, der eine, der guckt, was wir denn da so machen. Okay, aber die anderen sind sehr entspannt. Da hinten dümpelt einer auf dem Wasser. Das sind Basthölpel. Basthölpel sind die Vögel, für die Helgoland auch sehr berühmt ist. Dort sind sie zu, ich weiß nicht, Zehntausenden wahrscheinlich. Und das muss ein Wahnsinnsgeschrei sein. Sie sind ja jetzt ruhig, aber sind so im Chill-Modus. Aber wenn die loslegen, huiuiui, kann man sich denken, wenn man den großen Schnabel sieht, dass da ordentlich was rauskommt.
2: Ich muss sagen, ich war schon ewig nicht mehr in einem Zoo gewesen. Aber nach diesem Besuch hier bin ich ein wenig auf den Geschmack gekommen. Dieser Zoo direkt am Bremer Hafen.

0: Schaffener Weserdeich nach dem Vorbild dieses berühmten Hamburger Tierparks Hagenbeck. Eis- und Braunbären, Rentiere, Füchse, Dachse, verschiedenste Vogelarten, aber auch schon immer Affen und die ganzen Meerestiere. Hier alles auf gerade einmal 2000 Quadratmetern. Der kleinste Zoo, sicher auch der feinste. Ja, die Stadt hat viele Gesichter, die helfen mit den großen Pötten und dieser entsprechenden Atmosphäre, die modernen Museen, die Radwege. Da kann ich Ihnen wirklich nur empfehlen, nehmen Sie sich ein Bike, leihen Sie sich eins aus an der Touristinfo zum Beispiel, fahren Sie damit durch die Überseehäfen oder auch weiter hinaus noch über Wetterwarden in Richtung Bremen. Da haben Sie wirklich absolute Ruhe, weite Wiesen, den Deich, das Wattenmeer und am Horizont der Blick auf diese Hafenwelt von Bremerhaven. Auf dem langen Deich in Bremerhaven, da halten die Jogger gern ihre Körper in Form. Nachmittags liegen hier die Sonnenanbeter und bräunen ihren Luxuskörper und abends sitzen sehr viele Verliebte und schauen gemeinsam zum Horizont, bis diese rote Murmel irgendwann dann im Meer untergeht. Ich habe noch einen kleinen Ort der Ruhe für Sie so als Tipp in Bremerhaven, und zwar mitten in der Stadt, aber nicht ganz so leicht zu finden, Thieles Garten, eine kleine Märchenwelt. Doris Baumgart-Ackermann, die Vorsitzende des Fördervereins, pflegt hier das, was das Künstlertrio Gustav, Georg und Grete Thiele vor Jahrzehnten geschaffen hatte.
1: Ich begrüße Sie recht herzlich hier in Thieles Garten. Ein wunderschöner, sehr verwunschener, versteckter Ort. Man findet ihn nicht gleich, aber wenn man den Mecklenburger Weg entlang fährt, hinter der Litfaßsäule, gleich dahinter ist der Eingang.
2: Genau, da wo es schön grün wird hier in Bremerhaven.
1: Da wo es schön grün wird, genau. Und es ist alles ein bisschen urwüchsig gehalten. Es ist also nicht im Stile eines Schrebergarten. Man darf nicht erwarten, dass man hier nicht auch mal ein bisschen Unkraut erwischt. Aber das ist durchaus das Konzept des Gartens. Es ist so angedacht. Hier sehen Sie gleich im Eingangsbereich sehr viele Rhododendren. Einige Nadelgehölze, sehr große alte Bäume. Grete ist dann irgendwann als junge Frau dazugekommen, die war auch wesentlich jünger wie die beiden. Und sie hat Gustav dann geheiratet und sie lebten dann zu dritt hier.
2: Idyllisch, klein, auf engem Raum, ist kein Riesengarten.
1: Nein, 19.000 Quadratmeter.
2: Das ist überschaubar, ja?
1: Das ist überschaubar, ja.
2: Auch
1: ja.
2: Kein Eintritt muss man zahlen hier?
1: Nein, Eintritt ist frei.
2: Sehr schattiger Garten, also man ist immer unter Bäumen, keine Sonneneinstrahlung.
1: Nein, nein, es ist auch ruhig und man ist sich eigentlich der Natur sehr nah. Man hört Vögel zwitschern, manchmal hört man noch einen Specht und wir haben Eichhörnchen hier, wir haben kleine Igel hier, wir haben eigentlich alles das, was man sonst so in der Natur findet.
2: Kleines Idyll, also fast schon schade finde ich, dass es so dezentral liegt, so am Rand von den Hafenwelten. Ja, ja. Ich bin mit dem Bus gefahren, halbe Stunde muss man fahren, dann nochmal 10 Minuten laufen hier Leerheide West.
1: Ja. Es gibt viele, also auch aus Bremen oder auch Stade und überall her, also kennt man uns und kennt auch den Garten und weiß das auch zu schätzen, und Kreuzfahrer, die dann ein bisschen früher kommen und dann nochmal sich ein paar Tage hier Bremerhaven ansehen, weil Thieles Garten wird dann auch immer gerne mal frequentiert.
2: Ne? Das richtige Gegensatz zu den Hafenwelten hier. Ja. Die Hafenwelten groß, im modern, genau. Etwas laut an manchen Stellen auch. Hier alt, morbide, umgeben von Villen, ruhig.
1: Genau, ruhig.
0: Wir verlassen diesen winzigen, schönen, ruhigen Park und kommen nochmal ans Wasser. Ans Wasser in Bremerhaven, ja, die Stadt, die bei mir immer Fernweh auslöst. Und über dieses Fernweh, auch über das Leben auf dem Meer, vor allem aber auch im Hafen, in den Häfen, sang vor Jahrzehnten diese Frau hier, eine Legende aus Bremerhaven.

0: bis nach Steuerbord.
1: Und ganz am Ende der Radioreise-Dörte können wir noch eine prominente Bremerhavenerin würdigen, die man wirklich kennt, egal ob man ihre Musik mag oder nicht, aber ihre Lieder sind so bekannt geworden, vor allem ein Lied, die Lale Andersen.
2: Lale Andersen ist ja hier in Bremerhaven im Stadtteil Lehe geboren. Mit eigentlichem Namen heißt sie Lieselotte Helene Bertha Bunnenberg. Und Lale Andersen klingt

0: hat hier sehr früh geheiratet, auch Kinder bekommen und ist dann in die große weite Welt gezogen und wurde der Star unter den Soldaten des Zweiten Weltkriegs.
1: Ihre Lieder sind ja dann gespielt worden, sogar an beiden Seiten der Fronten, wie ich gehört habe.
0: Ja, auf alle Fälle. Also dieses Lied hat die Herzen der Männer, die dort zusammenlagen, in unterschiedlichen Lagern, aber eben doch zusammenlagen, erobert und hat für einen Moment, so heißt es ja, dem

0: ist ja das Lied von der Laterne. Lili Marleen, die Laterne ist hier in Bremerhaven?
1: Wir haben einen Nachbau der Laterne in unmittelbarer Nähe zum Geburtshaus von Lale Andersen. Ist sicher ein Hingucker, weil es eben auch für die Zeit steht, in der sie geboren wurde und gelebt hat. Und solche Laternen gibt es eben heute nicht mehr.

0: Andersen-Fans werden es wissen, da gibt es ja auch einen Lada Andersen-Club. Gibt sicher auch immer wieder auch Pilger, die zu dieser Laterne hinkommen.
1: Davon ist auszugehen, ganz klar, dass die all diese Orte aufsuchen, wo sie ihrem Idol nahe kommen können. Und hier am nahesten, weil Geburtsort und Lebensort zeitweise.

0: Die sind uns auch treu, meine Damen und Herren, denn bei uns geht zwar die Sendung so langsam vorüber, aber nicht die Sendereihe. Und bei uns ist immer eine Verlängerung drin. Wir bieten Ihnen von Bremerhaven aus den Anschlussurlaub in Bremen an. Da waren wir mehrfach gewesen und haben ganz viele Geschichten dafür Sie gesammelt. Vom Schnorr bis zur Schlachte, von der Weserschleife bis in den Bremer Norden, von den Stadtmusikanten bis hin in die Wissenswelten. www.radioreise.de. Hier gibt es alle Sendungen als Podcast und auch dazu die Fotos und Texte in den Blogs. www.radioreise.de. Wir sind auf Facebook, Instagram und natürlich überall da, wo es Podcasts gibt. Ich verabschiede mich in ein paar Sprachen der Welt, ja passend zum Tor der Welt in Bremerhaven. Goodbye, au revoir, adios, ciao, hey, grüezi, das vidanya, bislat, das ledanau, ayo womba, auf Wiederloge, ade, salam alaikum und shalom. Und ich sage nochmals moin und vor allem jetzt tschüss.
1: Ich würde mich freuen, wenn ich euch hier in Bremerhaven mal begrüßen könnte. Die größte Stadt an der deutschen Nordseeküste ist einfach immer eine Reise wert. Ich bin Dörte Beermann und wünsche euch viel, viel Spaß und eine gute Reise natürlich und sag tschüss.
2: Ich bin Dominik Laubichler, moin aus Bremerhaven. Hier am historischen Standort, wo die Auswanderer aufbrachen in die neue Welt, könnt ihr Migrationsgeschichte erleben auf ganz persönliche Art und Weise. Also kommt vorbei in den schönen Norden. Wir freuen uns auf euch.
3: Andreas Stöll verabschiedet sich von den Hörern der Radioreise. Ich wünsche Ihnen weiterhin alles Gute. Besuchen Sie unser Haus, lassen Sie sich abholen, lassen Sie sich inspirieren, lassen Sie sich sensibilisieren auf dieses Thema.
4: Ich bin Doris Paula Baumgart-Ackermann, Tiedesgarten. Vielleicht finden Sie mal abseits der Hafenwelten hierher. Es ist etwas außerhalb, etwas abgelegen, aber ich verspreche Ihnen einen wunderschönen Ort der Ruhe, der Besinnlichkeit und auch ein bisschen Kunst und Kultur. Vielen Dank.
5: Jens Puhlmann und
6: Tim Welter.
5: Wir wünschen euch viel Spaß hier im Norden oben bei unserer großen
6: Hafenrundfahrt. Moin alle zusammen, einsteigen und los geht die Reise hier im Hafen.
5: Jawohl, viel Spaß, juhu.
0: Ja, tschüss und bleiben Sie schön reisefreudig, meine Damen und Herren, denn es gibt noch mindestens 1000 Orte in dieser Welt zu entdecken. In diesem Sinn, wie immer,
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8: Ich bin Gisa Weber. Gelingt jetzt der Durchbruch? Die Spitzen von Schwarz-Rot treffen sich heute zum Koalitionsausschuss und wollen die Weichen für die ganz großen Reformen stellen. Bei der Rente präsentiert sich die Regierung zupackend und einig. Das soll nun auch bei anderen Themen gelingen, etwa bei der Steuerreform. Der Tankrabatt ist jetzt Geschichte. Damit dürfen die Spritpreise ab dem Mittag wieder hochgehen. Außerdem steigt jetzt im Juli die Rente. Und das Bürgergeld wird zur Grundsicherung. Damit müssen sich Empfänger bei der Jobvermittlung auf strengere Regeln einstellen. In Deutschland wächst die Gefahr durch Extremisten. Der Rechtsextremismus bleibt dabei das größte Problem, das zeigt der neue Verfassungsschutzbericht. Bei Angriffen von außen ist Russland aktuell die größte Bedrohung, so Bundesinnenminister Dobrindt. Da geht es etwa um Cyberangriffe. In Finnland ist das klassische Festnetztelefon Geschichte. Das analoge Kupferkabelnetz wurde abgeschaltet. Auch andere Länder haben das schon gemacht. In Deutschland soll Glasfaser die alten Kupferkabel nach und nach ablösen. Ein zentrales Abschaltdatum gibt es aber nicht. Erst Heimreise, dann Trainerentscheidung. Diesen Fahrplan hat der DFB nach dem frühen WM-Aus angekündigt. Präsident Neuendorf will in den kommenden Tagen eine gründliche Analyse. Auch ohne Deutschland geht es bei der WM natürlich weiter. Norwegen steht nach einem 2:1-Sieg gegen die Elfenbeinküste im Achtelfinale. Genau wie Frankreich nach einem 3:0 gegen Schweden.
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9: Aktuell ziehen bei uns leichte Regenschauer durch. In Heilbronn haben wir gerade 21 Grad, in Hohenlohe 20 Grad und im Ostalbkreis knapp 20 Grad. Im weiteren Verlauf der Nacht lockern die Wolken auf, der Regen lässt nach und es bleibt überwiegend trocken. Dabei sinken die Temperaturen in der gesamten Thunregion auf rund 17 Grad. Morgen startet ihr mit einem bedeckten Himmel. Im Tagesverlauf kommt dann immer öfter die Sonne durch, bei Höchstwerten um die 28 Grad.
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10: Achtung, auf der A6 von Mannheim Richtung Heilbronn. Zwischen Wiesloch-Raunberg und Sinsheim steht ein defektes PKW. Auch auf der A6 Nürnberg Richtung Heilbronn beim Kreuz Feuchtwangen-Kreilsheim gibt es ein defektes PKW als Gefahrenstelle. Auf der A3 Richtung Würzburg zwischen Wertheim-Lenkfurt und Helmstadt müsst ihr mit einem defekten PKW rechnen. Und schließlich auf der A81 von Stuttgart Richtung Heilbronn in der Nähe der Anschlussstelle Pleidelsheim. Rüsselsheim sorgt ein defektes PKW für Probleme. 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
4: Ich bin Gisa Weber. Schwarz-Rot will große Reformen auf den Weg bringen und heute beim Koalitionsausschuss soll der große Durchbruch gelingen. Unter anderem wollen die Parteispitzen die Weichen für eine Steuerreform stellen. Kein Tankrabatt mehr, mehr Rente und das Bürgergeld wird zur Grundsicherung mit verschärften Regeln. Der Juli bringt etliche Änderungen mit sich. Unter anderem startet auch die Steuererklärung mit nur einem Klick. Zunächst für bestimmte Arbeitnehmer und Rentner. Rechtsextremismus bleibt in Deutschland die größte Gefahr für unsere Demokratie. Das zeigt jetzt auch der neue Verfassungsschutzbericht. Letztes Jahr wurden knapp 60.000 extremistisch motivierte Straftaten gezählt. Rund 2/3 kamen dabei von rechts. Der Deutschen Bahn droht auf den Fernverkehrsstrecken in Deutschland mehr Konkurrenz. Die Bundesnetzagentur hat entschieden, dass etwa dem italienischen Konkurrenten Italo Platz gemacht werden muss. Die Italiener wollen ab 2028 unter anderem Verbindungen zwischen München und Berlin anbieten. Über die Zukunft von Bundestrainer Nagelsmann wird in den kommenden Tagen entschieden. DFB-Präsident Neuendorf hat eine gründliche Analyse angekündigt und das frühe WM-Aus einen Tiefschlag genannt. Währenddessen läuft die WM unbehelligt weiter. Norwegen hat sich im 16. Finale gegen die Elfenbeinküste durchgesetzt und Frankreich gegen Schweden.
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5: Derzeit haben wir bei uns einen stark bewölkten Himmel, der die ganze Region bedeckt. In Heilbronn liegen die Temperaturen aktuell bei 21 Grad, in Hohenlohe gibt es 20 Grad und im Ostalbkreis 19 Grad. Im weiteren Verlauf lockern die Wolken tagsüber immer wieder auf. Dazu steigen die Werte auf bis zu 28 Grad. In der Nacht kühlt es in der gesamten Tonregion auf rund 17 bis 19 Grad ab. Morgen kommt die Sonne häufiger durch. Dazu werden Höchstwerte um die 29 Grad erreicht.
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6: Achtung, auf der A6 Mannheim Richtung Heilbronn zwischen Wiesloch-Raunberg und Sinsheim. Hier gibt's ein defektes Fahrzeug. Ebenfalls auf der A6 Nürnberg Richtung Heilbronn im Bereich Kreuz Feuchtwangen-Crailsheim haben wir ein liegen gebliebenes Fahrzeug. Auf der A3 zwischen Frankfurt und Würzburg, genauer zwischen Wertheim-Lenkfurt und Helmstadt, ebenfalls ein kaputtes Fahrzeug. Und auf der A81 von Stuttgart Richtung Heilbronn im Gebiet Anschlussstelle Pleidelsheim gibt's auch ein defektes Auto. Noch mehr Verkehr ausführlich zum Nachlesen findet ihr auf radioton.de und in unserer App.

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4: Ich bin Gisa Weber. Schwarz-Rot will große Reformen auf den Weg bringen und heute beim Koalitionsausschuss soll der große Durchbruch gelingen. Unter anderem wollen die Parteispitzen die Weichen für eine Steuerreform stellen. Kein Tankrabatt mehr, mehr Rente und das Bürgergeld wird zur Grundsicherung mit verschärften Regeln. Der Juli bringt etliche Änderungen mit sich. Unter anderem startet auch die Steuererklärung mit nur einem Klick. Zunächst für bestimmte Arbeitnehmer und Rentner. Rechtsextremismus bleibt in Deutschland die größte Gefahr für unsere Demokratie. Das zeigt jetzt auch der neue Verfassungsschutzbericht. Letztes Jahr wurden knapp 60.000 extremistisch motivierte Straftaten gezählt. Rund 2/3 kamen dabei von rechts. Der Deutschen Bahn droht auf den Fernverkehrsstrecken in Deutschland mehr Konkurrenz. Die Bundesnetzagentur hat entschieden, dass etwa dem italienischen Konkurrenten Italo Platz gemacht werden muss. Die Italiener wollen ab 2028 unter anderem Verbindungen zwischen München und Berlin anbieten. Über die Zukunft von Bundestrainer Nagelsmann wird in den kommenden Tagen entschieden. DFB-Präsident Neuendorf hat eine gründliche Analyse angekündigt und das frühe WM-Aus einen Tiefschlag genannt. Währenddessen läuft die WM unbehelligt weiter. Norwegen hat sich im 16. Finale gegen die Elfenbeinküste durchgesetzt und Frankreich gegen Schweden.
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5: Der Text ist bereits korrekt formatiert und beinhaltet keine numerischen Änderungen, die erforderlich sind. Alle Zahlen sind ausgeschrieben und es gibt keine Sonderzeichen, die entfernt werden müssten.
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6: Vorsicht auf der A6 von Mannheim Richtung Heilbronn. Zwischen Wiesloch-Rauenberg und Sinsheim blockiert ein defektes Fahrzeug. Auch auf der A6 von Nürnberg Richtung Heilbronn müsst ihr im Bereich Kreuz Feuchtwangen-Kreilsheim mit einem liegen gebliebenen Fahrzeug rechnen. Zwischen Wertheim-Lengfurt und Helmstadt gibt es auf der A3 Richtung Würzburg einen ähnlichen Vorfall durch ein defektes Auto. Auf der A81 von Stuttgart Richtung Heilbronn sorgt im Bereich der Anschlussstelle Pleidelsheim ebenfalls ein defektes Fahrzeug für Behinderungen. Noch mehr Verkehr ausführlich zum Nachlesen findet ihr auf radioton.de und in unserer App.
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7: Ja, schönen guten Morgen.
8: Guten Morgen.
7: Auch an alle, die heute Nacht bei offenem Fenster geschlafen haben und mal wieder einen Beziehungsstreif von den Nachbarn mitbekommen haben. Das passiert dieser Tage öfter. Ich sage jetzt nicht, worum es ging, damit ich die Privatsphäre schütze auf jeden Fall.
8: Das heißt, quasi wird jeder dieser Tage zum Gossip Girl, ob
7: ja,
8: man will oder nicht.
7: Ich liebe das ja wirklich. Also insgeheim finde ich es toll. Wir starten rein in den, was haben wir, Mittwoch schon. Wahnsinn, schön,
8: Halleluja.
7: Dass ihr dabei seid.
8: Guten Morgen.
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0: Morgen.
1: Einen wunderschönen guten Morgen.
2: Guten Morgen.
1: Caro und der Maggis am Mittwoch. Vielleicht schlummert ihr gerade noch so ein bisschen im Bett. Motivation, früher aufzustehen. Ihr könntet jetzt, ja genau, jetzt vielleicht nochmal an die Tanke fahren, bevor es dann ab 12 wirklich teurer wird, weil der Tankrabatt ist dann Geschichte.
2: Wir werden um 5.20 Uhr an die Tanke.
1: Na, ich weiß nicht, vielleicht überlegt ihr euch gerade, noch eine Viertelstunde liegen zu bleiben. Diese Viertelstunde, die reicht dann halt später zum Tanken.
2: Na gut, genehmigt.
1: Guten Morgen.
2: Guten Morgen.

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1: Ich bin Gisa Weber. Schwarz-Rot will große Reformen auf den Weg bringen und heute beim Koalitionsausschuss soll der große Durchbruch gelingen. Unter anderem wollen die Parteispitzen die Weichen für eine Steuerreform stellen. Kein Tankrabatt mehr Rente und das Bürgergeld wird zur Grundsicherung mit verschärften Regeln. Der Juli bringt etliche Änderungen mit sich. Unter anderem startet auch die Steuererklärung mit nur einem Klick. Zunächst für bestimmte Arbeitnehmer und Rentner. Rechtsextremismus bleibt in Deutschland die größte Gefahr für unsere Demokratie. Das zeigt jetzt auch der neue Verfassungsschutzbericht. Letztes Jahr wurden knapp 60.000 extremistisch motivierte Straftaten gezählt. Rund 2/3 kamen dabei von rechts. Der Deutschen Bahn droht auf den Fernverkehrsstrecken in Deutschland mehr Konkurrenz. Die Bundesnetzagentur hat entschieden, dass etwa dem italienischen Konkurrenten Italo Platz gemacht werden muss. Die Italiener wollen ab 2028 unter anderem Verbindungen zwischen München und Berlin anbieten. Über die Zukunft von Bundestrainer Nagelsmann wird in den kommenden Tagen entschieden. DFB-Präsident Neuendorf hat eine gründliche Analyse angekündigt und das frühe WM-Aus einen Tiefschlag genannt. Währenddessen läuft die WM unbehelligt weiter. Norwegen hat sich im 16. Finale gegen die Elfenbeinküste durchgesetzt und Frankreich gegen Schweden.
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2: Ja, und es könnte sein, dass da gestern vielleicht so ein paar Hitzegewitter bei euch auf jeden Fall gewütet haben. Ich habe ja hier in Heilbronn sehnsüchtig drauf gewartet, aber korrigiert mich gern, da war leider nichts. Trotzdem, so ein bisschen hat es dann heute Nacht doch abgekühlt. Wir starten aber relativ warm rein, wieder mit 20 Grad in Heilbronn. Aktuell in Bad Mergentheim, da sind es 19 Grad und in Aalen, da haben wir aktuell 18 Grad. Temperaturen gehen heute nach oben auf 22 Grad Richtung Ostalb bis 26 Grad in Heilbronn-Franken und im Main-Tauber-Kreis. Also da eine kleine Temperaturdifferenz, ist im Vergleich zu den letzten Tagen noch mal deutlich kühler. Wir starten recht wolkig rein, stellenweise noch mit Gewittern oder letzten Schauern und die zweite Tageshälfte ist dann oft sonnig. Schauen wir zu euch auf die Straßen.
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2: Und da aktuell bitte schon Vorsicht auf der A6 Nürnberg Richtung Heilbronn zwischen Feuchtwang Nord und dem Kreuz Feuchtwang Kreisheim steht nämlich ein defekter LKW. Auf der A7 Würzburg, A7 Fulda Richtung Würzburg zwischen Gramschatzer Wald und Würzburg-Estenfeld nach einem Unfall der Standstreifen blockiert. Und noch eine Info für die A81 Heilbronn Richtung Würzburg zwischen Boxberg und Ahorn läuft eine Fahrbahnerneuerung. Die rechte Spur ist gesperrt von heute um 6 bis morgen um 6 Uhr. Ihr kommt gut rein, falls ihr was gesehen habt schon so früh, dann gern durchklingeln oder WhatsApp schicken 0800 50 65 und 3x die 0. Das ist Radio Thun an eurem Mittwoch, jetzt mit David Gedder.

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Schwung rein in den Mittwochmorgen, 5.49 Uhr, jetzt genau 10 vor 6, das ist Radioton, ich bin die Caro und einmal Fenster aufreißen und frische Luft reinlassen und den Muff von der Nacht raus, wie fühlt sich das an, ja, wie der hier klingt, oder? Queen, Heaven for Everyone, guten Morgen.

0: eigentlich ja selbst noch dick im Geschäft, Coldplay. Keine Ahnung, ob die Geld brauchen. Auf jeden Fall versteigern die in den nächsten Tagen seltene Demoaufnahmen von ihrem Album Parachutes. Es ist wohl auch eine Demoaufnahme von einem Bond-Song dabei, der es nie in einen Bond-Film geschafft hat. Bleibt also spannend hier gleich, Nick Kershaw. Nicht nur die besten aktuellen Hits, sondern auch immer eure Lieblingsmusik hier. Nach allem, was wichtig ist in den Radioton-Nachrichten. Um 6, bleibt dran.
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2: Ich bin Maxi Schwab, guten Morgen. Die Nationalmannschaft fliegt überraschend nach Hause und auch für den legendären WM-Golf aus Künzelsau heißt es wieder Bye-bye USA. Trotz des tragischen Ausscheidens endet das Abenteuer des inoffiziellen DFB-Fanmobils aber noch lange nicht. Das verrät Fabian Bergmann, einer der Männer hinter dem Golf gegenüber Radio Thun.
3: Die Reise des Golfs geht weiter, seine Ziele sollen weiter verfolgt werden, sprich die Vervollständigung aller Unterschriften der noch lebenden Welt- und Europameister. Wir brauchen ja die Unterstützung aller, deswegen der Aufruf an die Öffentlichkeit. Nehmt Kontakt mit uns auf. Wir sind in 4 Tagen zurück. Der Golf in den nächsten Wochen.
2: Sind alle Unterschriften drauf, soll das modifizierte Auto irgendwann im Deutschen Fußballmuseum bewundert werden. Maxi Schwab, Radio Thun, Künzelsau.
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4: Ich bin Cornelius Dreger. Gelingt jetzt der Durchbruch? Die Spitzen von Schwarz-Rot treffen sich heute zum Koalitionsausschuss und wollen die Weichen für die ganz großen Reformen stellen. Bei der Rente präsentiert sich die Regierung zupackend und einig. Das soll nun auch bei anderen Themen gelingen, etwa bei der Steuerreform. Die EU will die Paketflut von Temuschien und Co. eindämmen. Auf Sendungen aus Nicht-EU-Ländern mit unter 150 Euro Warenwert wird ab heute pauschal 3 Euro Zoll pro Produktgruppe fällig. Heißt, ein T-Shirt und eine Haarspange kosten etwa 6 Euro extra, 2 oder 5 T-Shirts nur 3. In Venezuela sind nach dem verheerenden Erdbeben vor einer Woche bisher fast 6.500 Menschen gerettet worden. Darunter ist auch ein 3-Jähriger. Das Kind wurde gestern, 6 Tage nachdem es verschüttet wurde, lebend aus den Trümmern eines Hauses geborgen. Die Zahl der Toten liegt offiziell bei über 1.900. In Finnland ist das klassische Festnetztelefon Geschichte. Das analoge Kupferkabelnetz wurde abgeschaltet. Auch andere Länder haben das schon gemacht. In Deutschland soll Glasfaser die alten Kupferkabel nach und nach ablösen. Ein zentrales Abschaltdatum gibt es bisher aber noch nicht. Über die Zukunft von Bundestrainer Nagelsmann wird in den kommenden Tagen entschieden. DFB-Präsident Neuendorf hat eine gründliche Analyse angekündigt. Unterdessen läuft die WM weiter. Norwegen hat sich im 16. Finale gegen die Elfenbeinküste mit 2:1 durchgesetzt und Frankreich gewann 3:0 gegen Schweden.
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5: Und mit knapp unter 20 Grad starten wir in den Mittwoch heute vor allem. Morgens noch vereinzelt Gewitter und auch Starkregen in der Tonregion. Am meisten kommt da noch Richtung Main-Tauber-Kreis und Ostwürttemberg runter. In der Spitze tagsüber deutlich kühler als die letzten Tage. Wir bleiben unter den 30 bei maximal 22 nur auf der Ostalb und bis 26 an Tauber und Neckar. Das nächste Atlantikhoch steht aber in den Startlöchern. Morgen dann freundlich trocken und 25 bis 27 Grad. Der Freitag sieht ähnlich aus. Auf die Straßen zu euch.
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5: A6 Nürnberg Richtung Heilbronn zwischen Feuchtwang Nord und dem Kreuz Feuchtwang Kreisheim. Ein defekter LKW. Vorsicht, hier ist der Standstreifen blockiert. Außerdem A7 Fulda Richtung Würzburg zwischen Gramschatzerwald und Würzburg-Estenfeld. Nach einem Unfall auch der Standstreifen gesperrt. Und nochmal die Info für die A81 Heilbronn Richtung Würzburg. Zwischen Boxberg und Ahorn läuft eine Fahrbahnerneuerung. Heißt, die rechte Spur ist gesperrt von heute ab 6, also seit 3 Minuten, bis morgen früh um 6. Also da auch Vorsicht. Falls ihr Ergänzungen habt, Staus oder Blitzer, gern durchklingeln oder WhatsApp schicken. Immer kostenlos 0800 50 65 3x0. Hat die Michaela gemacht. In Heilbronn, Weinsberger Straße, steht einer bei 40. Meinhard Hütten, die Rottalstraße. In der 30er-Zone wird geblitzt. Und Schorndorf, die Schlichtener Straße, auch 30. Danke, Sven. Euch eine gute Fahrt. Kommt sicher an.
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5: Ja, guten Morgen.
7: Guten Morgen.
5: Und Megis, ich bin ja seit knapp 2 Wochen 30 und ich weiß nicht, ob es am Alter liegt, aber ich habe mich gestern so nach dem Regen gesehnt hier in Heilbronn, dass ich wirklich enttäuscht war, dass nichts runterkam.
7: Oh, bei mir kam was runter,
5: ja,
7: tatsächlich.
5: Schon, ja.
7: Und ich bin noch nicht 30. Ich habe mich auch über den Regen gefreut.
5: Ach Mensch, ich glaube, bei vielen von euch hat es so ein bisschen gewütet und gekracht. Bei Megis unter anderem auch. Ist ja eine willkommene Abkühlung. Dann starten wir jetzt mit kühlem Kopf rein in den Mittwoch gleich mit Nick Kershaw und los geht's mit Miles Smith.
7: Guten Morgen.
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0: nach sechs. Guten Morgen.
1: Guten Morgen.
0: Sieht wieder aus hier im Studio. Das ist Radio Ton. Und Leute, ganz ehrlich, wir müssen jetzt mal diese ganze Fußballgelandten.
1: Du meinst unsere erstklassige WM-Deko, die wir hier aufgebaut haben?
0: Ja, also das ist ja jetzt auch irgendwie, weiß ich nicht, hinfällig, nachdem Deutschland raus ist. Ach, hier noch so eine schwarz-rot-goldene Blumenkette, das ist toll, ja.
1: Also ja, soll noch einer sagen, Männer können nicht dekorieren, das ist schön hier.
0: Stichwort, ja, ganz toll. Stichwort erstklassig, aber gutes Stichwort, weil wir waren ja gestern so enttäuscht, dass das gegen Paraguay so krachend gescheitert ist und wollten von euch mal wissen, wo sind wir denn hier in Deutschland noch erstklassig? Haben wir euch bei Kollege Patrick Berger am Vormittag gefragt.
2: Heike aus Pfaffenhofen sagt, ihre Darts-Mannschaft ist erstklassig.
3: Ja, ich meine, mannschaftlich aufstiege, muss man dazu sagen, ja.
2: Im Fasching sind wir erstklassig.
4: Erstklassig bedeutet für uns 3 Tage Prunksitzung am Stück. Jeden Abend volles Haus ausverkauft und dort ist ein Programm, das geht bis 5 Stunden. Also es ist immer der Hammer.
0: So, Maggis ist ja erstklassig im Maultaschenessen, gern auch roh, ne? Was ich
1: nicht
0: verstehen kann.
1: Nur Maultaschenessen generell, hätte ich gesagt.
0: Und wechselt doch einfach mal den Ball. Das hat uns Niklas aus Crailsheim dazu geschrieben auf WhatsApp. Denn aktueller Basketball-Weltmeister ist Deutschland ja auch. Also es funktioniert.
1: Ja.
0: In Teilen. Halt nicht beim Fußball. Schaffen wir irgendwann vielleicht auch noch. Guten Morgen.
1: Guten Morgen.
0: 6:12 Uhr.

0: 18:06.
1: Guten Morgen.
0: Karo und der Megis bei Radio Thun. Gestern Abend war stellenweise ordentlich was los. Gewitter in der Thunregion. Heute Morgen jetzt gefühlt etwas frischer, milder als die letzten Tage. Den Kaffee trinkt ihr heute also richtig schön mit Frischluftbrise bei offenem Fenster.
1: Ja, es sei denn, ihr trinkt gerade den Kaffee im Auto, dann lasst es vielleicht lieber zu.
0: Ach, egal wie. Guten Morgen.
1: Guten Morgen.
0: Man at Work, Sachen anders. 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
10: Ich bin Maxi Schwab, guten Morgen. Für Freigänger auf vier Pfoten gelten in Heidenheim ab heute neue Regeln. Die Stadt führt eine Katzenschutzverordnung ein. Heißt, Katzen mit Freigang müssen künftig kastriert, gekennzeichnet und registriert sein. Damit will Heidenheim verhindern, dass sich herrenlose Katzen unkontrolliert vermehren und so Tierleid durch Krankheiten, Hunger und Verletzungen deutlich reduzieren. Wer als Halter dagegen verstößt, muss damit rechnen, dass die Stadt notfalls auch selbst das Heft in die Hand nimmt und die Kastration durchführen lässt. Maxi Schwab, Radio Ton, Heidenheim.
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12: Ich bin Cornelius Dreger. Gelingt jetzt der Durchbruch? Die Spitzen von Schwarz-Rot treffen sich heute zum Koalitionsausschuss und wollen die Weichen für die ganz großen Reformen stellen. Bei der Rente präsentiert sich die Regierung zupackend und einig. Das soll nun auch bei anderen Themen gelingen, etwa bei der Steuerreform. Die EU will die Paketflut von Temuschien und Co. eindämmen. Auf Sendungen aus Nicht-EU-Ländern mit unter 150 Euro Warenwert wird ab heute pauschal 3 Euro Zoll pro Produktgruppe fällig. Heißt, ein T-Shirt und eine Haarspange kosten etwa 6 Euro extra, 2 oder 5 T-Shirts nur 3. In Venezuela sind nach dem verheerenden Erdbeben vor einer Woche bisher fast 6.500 Menschen gerettet worden. Darunter ist auch ein Dreijähriger. Das Kind wurde gestern, 6 Tage nachdem es verschüttet wurde, lebend aus den Trümmern eines Hauses geborgen. Die Zahl der Toten liegt offiziell bei über 1.900. In Finnland ist das klassische Festnetztelefon Geschichte. Das analoge Kupferkabelnetz wurde abgeschaltet. Auch andere Länder haben das schon gemacht. In Deutschland soll Glasfaser die alten Kupferkabel nach und nach ablösen. Ein zentrales Abschaltdatum gibt es bisher aber noch nicht. Über die Zukunft von Bundestrainer Nagelsmann wird in den kommenden Tagen entschieden. DFB-Präsident Neuendorf hat eine gründliche Analyse angekündigt. Unterdessen läuft die WM weiter. Norwegen hat sich im 16. Finale gegen die Elfenbeinküste mit 2:1 durchgesetzt und Frankreich gewann 3:0 gegen Schweden.
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13: Ja, und rein geht's in den Mittwoch mit Temperaturen um die 20 Grad. Heute vor allem zum Tagesstart auch noch vereinzelt Starkregen, Gewitter oder auch mal ein kleiner Schauer in der Tonregion. In der Spitze werden es heute maximal 22 Grad Richtung Ostwürttemberg und bis 26 Grad im Main-Tauber-Kreis und Heilbronn-Franken. Dazu Sonne und Wolken im Mix. Allgemein die zweite Tageshälfte dann freundlicher, weil am Abend dann fast wolkenfrei. Und das nächste Atlantikhoch, das kommt auch. Morgen ist es freundlich, 25 bis 27 Grad und der Freitag ähnlich. Überwiegend sonnig, auf die Straßen zu euch.
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13: Ja, jetzt 4 nach halb 7, A6 Nürnberg Richtung Heilbronn zwischen Feuchtwang Nord und dem Kreuz Feuchtwang Crailsheim. Weiter Vorsicht, ein defekter LKW, der Standstreifen ist hier blockiert aktuell. Und dann haben wir noch die, nö, haben wir doch nicht. Alles frei auf der A81, zum Glück. Falls ihr aber was gesehen habt, dann gern durchklingen mit euren Staus. Hoffentlich nicht. Und auch Blitzer 0800 50 65 und 3x die 0. Das hat Radio-Tonhörerin Michaela gemacht. Auf WhatsApp durchgeschickt, Heilbronn, die Weinsberger Straße. 40 erlaubt, da steht ein Blitzer. In Meinhard, Hütten haben wir einen in der Rottalstraße. 30 erlaubt und Schorndorf, Schlichtener Straße. Auch in der 30er-Zone. Euch eine gute Fahrt und kommt sicher an. Jetzt mit Leonie. Don't worry.

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0: Morgen am Mittwoch.
1: Guten Morgen.
0: 6:42 Uhr, die Eurythmics Radioton ist dabei zum Start in den Tag. Und das Ausscheiden der Deutschen aus der WM hat auch was Gutes. Wir müssen im Autokorso den teuren Sprit nicht rausblasen. Teuer wird es nämlich spätestens heute wieder. Ja, 1. Juli, da war ja was. Der Tankrabatt ist Geschichte. Nachrichtenfrau Sabrina Amon. Spürbar wird es heute um 12 Uhr. Da gibt es ja die nächste Preiserhöhung. Was sagt denn der Bundesverband Freier Tankstellen dazu?
2: Der Verband befürwortet zwar die finanzielle Entlastung für Autofahrer, kritisiert die Ausgestaltung des Tankrabattendes jedoch scharf. Zum Beispiel führt die 12 Uhr Preiserhöhung dazu, dass die Tankstellen am Vormittag stark frequentiert werden. Das wichtige Mittagsgeschäft an den Zapfsäulen sowie im Bistro- und Snackbereich jedoch oft komplett einbricht.
0: So, was haben wir denn jetzt heute zu befürchten?
2: Aufgrund der Preisbindung geht der Tankstellenverband davon aus, dass die Spritpreise heute um die volle Höhe der wegfallenden Steuer, also rund 16,7 Cent pro Liter, steigen werden. Deshalb wird es wohl heute Vormittag nochmal einen Ansturm geben. Vielleicht kommt es heute auch vereinzelt zu leeren Zapfsäulen. Ein flächendeckender Versorgungsengpass ist jedoch laut Experten nicht zu erwarten.
0: So, jetzt haben wir das die letzten Wochen und Monate schon gehabt. Ne? Ölpreis geht runter, Spritpreis bleibt trotzdem gleich oder steigt. Was hat denn jetzt dieser Rabatt eigentlich gebracht oder nicht?
2: Obwohl die Steuern auf Kraftstoff gesenkt wurden, kam laut IFO-Institut oder dem Bundeskartellamt nur ein Teil der Ersparnis, also 4 bis 6 Cent weniger, an der Zapfsäule an. Der Tankrabatt war demnach eine Gießkannenpolitik. Er subventionierte einkommensstarke Haushalte und Besitzer großer Autos genauso wie Geringverdiener.
0: Danke, Nachrichtenfrau Sabrina Amon. Also, heute 1. Juli, Tankrabatt ist Geschichte, heißt um 12 gehen die Preise an den Zapfsäulen wohl nochmal deutlich nach oben. Durchatmen nicht vergessen. Guten Morgen.
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0: und Mexiko hat übrigens, Fun Fact, noch kein einziges Gegentor bei dieser WM kassiert.
1: Und diese Info könnte möglicherweise gleich entscheidend sein bei unserem 1000 Euro WM-Kopfsalat. Also egal ob mit oder ohne Deutschland, 1000 Euro würdet ihr alle nehmen, oder? Und es gibt jetzt wieder die Chance auf die Kohle. Ihr kennt die Regeln. Richtig ist falsch und falsch ist richtig. Also ihr antwortet immer mit dem Gegenteil auf unsere lustigen Aussagen. Also 1000 Euro jetzt anrufen, wenn ihr Bock habt auf die Chance, auf die Kohle. Die nächste Spielrunde 0800 50 65 3x die 0 klingelt gern durch. Wir spielen 1000 Euro WM Kopfsalat. Guten Morgen.
0: Guten Morgen.
1: Blondie, kleiner Anschubser für euch in den Tag.

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15: Ich bin Maxi Schwab, guten Morgen. Die Nationalmannschaft fliegt überraschend nach Hause und auch für den legendären WM-Golf aus Künzelsau heißt es wieder Bye-bye USA. Trotz des tragischen Ausscheidens endet das Abenteuer des inoffiziellen DFB-Fanmobils aber noch lange nicht. Das verrät Fabian Bergmann, einer der Männer hinter dem Golf gegenüber Radio Thun.
16: Die Reise des Golfs geht weiter, seine Ziele sollen weiter verfolgt werden. Sprich die Vervollständigung aller Unterschriften der noch lebenden Welt- und Europameister. Wir brauchen ja die Unterstützung aller. Deswegen der Aufruf an die Öffentlichkeit. Nehmt Kontakt mit uns auf. Wir sind in 4 Tagen zurück. Der Golf in den nächsten Wochen.
15: Sind alle Unterschriften drauf, soll das modifizierte Auto irgendwann im Deutschen Fußballmuseum bewundert werden. Maxi Schwab, Radio Thun, Künzelsau.
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17: Ich bin Cornelius Dreger. Schwarz-Rot will große Reformen auf den Weg bringen und heute beim Koalitionsausschuss soll der große Durchbruch gelingen. Unter anderem wollen die Parteispitzen die Weichen für eine Steuerreform stellen. Der Tankrabatt ist jetzt Geschichte. Schon vor dem Ablauf heute waren die Preise an den Zapfsäulen deutlich nach oben gegangen. Außerdem steigt jetzt im Juli die Rente und das Bürgergeld wird zur Grundsicherung. Damit müssen sich Empfänger bei der Jobvermittlung auf strengere Regeln einstellen. Der mutmaßliche Todesschütze von Stade sitzt jetzt in U-Haft. Gegen ihn ist Haftbefehl wegen 6-fachen Mordes erlassen worden. Der 45-Jährige soll in einer Jugendhilfeeinrichtung 6 Mitarbeiter von Jugendamt und Jugendhilfe erschossen haben. Hintergrund war wohl ein Sorgerechtsstreit. Angela Merkel wird bald Teil der Ahnengalerie im Kanzleramt. Das Porträt der Altkanzlerin wurde jetzt offiziell enthüllt. Bis Anfang Oktober ist es für Besucher im Bode-Museum zu sehen. Danach hängt es dann im Kanzleramt neben den Porträts aller anderen früheren Kanzler. Erst Heimreise, dann Trainerentscheidung. Diesen Fahrplan hat der DFB nach dem WM-Aus angekündigt. Präsident Neuendorf will in den kommenden Tagen eine gründliche Analyse. Unterdessen geht die WM weiter. Co-Gastgeber Mexiko steht nach einem 2:0 gegen Ecuador im Achtelfinale. Auch Frankreich und Norwegen sind eine Runde weiter.
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18: Und da ist es teils noch regnerisch heute Morgen in der Thun-Region. Leichte Schauer, teilweise um Bad Mergentheim, dort aktuell 19 Grad im Main-Tauber-Kreis. Landkreis Heidenheim ging an der Brenz sind es auch 19 und Heilbronn-Franken-Obersulm haben wir aktuell auch 19 Grad. Der Tag wird dann wechselnd bewölkt und in der Spitze deutlich kühler als die letzten Tage. Maximal 22 Grad Richtung Ostalb bis 26 an Tauber und Neckar. Das nächste Atlantikhoch kommt aber morgen dann freundlich trocken und 25 bis 27 Grad. Grad. Der Freitag ähnlich und heute eher die zweite Tageshälfte freundlicher. Schauen wir auf die Straßen.
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18: Jetzt um 3 nach 7 W39, Meinhard Richtung Heilbronn. Zwischen Obersulm-Wilsbach und Elhofen haben wir dichten Berufsverkehr schon. Knapp 10 Minuten Zeitverlust sind es hier. Bietigheim-Bissingen B27 an der Baustelle zwischen der Kammgarn-Spinnerei und Karl-May-Allee. 7 Minuten plus. Alle kürzeren Verzögerungen lest ihr auch nach auf radioton.de oder in unserer App. Vorsicht auch auf der A6 Nürnberg Richtung Heilbronn zwischen Feuchtwang Nord und dem Kreuz Feuchtwang-Crailsheim. Rechte Spur und Standstreifen sind hier gesperrt. Grund ist ein defekter LKW. Und nochmal die A6 Heilbronn Richtung Mannheim Bereich Bad Rappenau haben wir ein defektes Fahrzeug. Blitzer stehen auch einmal Heilbronn, die Weinsberger Straße 40 erlaubt, dann Meinhard-Hütten-Rottal-Straße in der 30er-Zone und Schorndorf, die Schlichtener Straße, da auch 30 erlaubt. Danke Radio-Tonhörer Sven, macht dir genauso per WhatsApp oder Anruf immer kostenlos ins Studio, die 0800 50 65 und dreimal die 0. Gute Fahrt, kommt sicher an.
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18: Ja, guten Morgen.
19: Guten Morgen.
18: Und Megis hat mich hinter den Kulissen beschuldigt, ich sei so ein bisschen aggressiv und das läge an meiner heißen Dachgeschosswohnung.
19: Passiv ein bisschen.
18: Muss nochmal mein Leid klagen. Stell dir jetzt mal vor, du gehst ins Bad, duschst ganz entspannt, nimmst dann das Shampoo, presst das so in die Handfläche und merkst, das ist so richtig schön warm. Einfach so heißes Shampoo.
19: Ja, aber ist doch das gut, dann sparst du schon das warme Wasser.
18: Nee, aber weißt du, da wird es draußen kühler. Du denkst, das wird jetzt langsam besser. Und das ist das Level, wo ich gerade mit leben muss an Hitze. Die Hitze ist in den Wänden.
19: Komm,
18: die ist überall.
19: Komm, ich schalte mal die Klimaanlage dann, für dich an.
18: Und dann regnet es gestern auch noch nicht in Heilbronn. Ja, dann geh doch mal. Also wir starten hier rein, haben trotzdem gute Laune. Und ihr übrigens gleich die Chance auf 1000 Euro bei unserem WM-Kopfsalat um 11 nach 7. Bleibt dran.
19: Guten Morgen.
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0: läuft weiter, ob mit oder ohne uns. So ist es halt. 6:11, guten Morgen.
1: Guten Morgen.
0: Müssen wir uns ein anderes Lieblingsteam suchen, aber wir spielen hier natürlich weiter.
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0: Ja, funktioniert so. Ich stelle Aussagen auf, ihr antwortet mit richtig und falsch. Nur richtig ist falsch und falsch ist richtig. Sagt ihr 6-mal das Gegenteil, wandert ihr in den Lostopf für die 1000 Euro. Der WM-Kopfsalat. Jetzt die nächste Spielrunde. Und wer ist bei uns? Guten Morgen.
1: Guten Morgen.
3: Guten Morgen, hier spricht die liebe Louis.
0: Louis, grüß dich. Wo kommst du her?
3: Aus Heilbronn.
0: Aus Heilbronn. Und ich nehme an, du möchtest gerne ein lustiges Spielchen mit uns spielen, liebe Louis.
3: Ja, ich habe es noch nie gehört, aber ich versuche alles falsch zu machen.
0: Also, pass auf.
3: Richtig.
0: Das ist schon mal ein guter Ansatz. Aber wir erklären dir das noch mal ganz in Ruhe kurz, Louis. Also, pass auf. Du kriegst jetzt gleich 30 Sekunden und wir stellen ein paar lustige Aussagen auf. Und du antwortest mit richtig und falsch. Nur richtig ist falsch und falsch ist richtig. Ich sage zum Beispiel, du heißt Louis, dann sagst du?
3: Richtig. Falsch.
0: Falsch, weil richtig. So, also, bist du bereit? Wollen wir nochmal durchatmen und dann starte ich deinen Countdown und wir versuchen das einfach mal.
3: Okay.
2: Los geht's.
0: Mexiko ist bei dieser WM noch ohne Gegentor.
3: Richtig.
0: Deutschland hat dieses Jahr gute Chancen auf den WM-Titel.
3: Richtig.
0: Bei einer Ecke im Fußball müssen die Spieler einmal im Viereck laufen.
3: Richtig.
0: Wer sein Trikot beim Jubeln auszieht, sieht die gelbe Karte.
3: Richtig.
0: Ein bekanntes Fußballsprichwort lautet, knapp vorbei ist gut genug. Das machen wir noch.
3: Richtig.
0: Oh ja, das war noch richtig. Pass auf, also Louis, ich muss davor sagen, wenn du es noch nie mitgespielt hast und noch nie gehört hast, dann ist das natürlich auch sehr herausfordernd. Also Mexiko ist noch ohne Gegentor, das wäre falsch, weil es richtig ist. Dann hast du einen Punkt, ich glaube bei der Ecke.
1: Das war auch korrekt,
0: aber das Trikot beim Jubeln, da kriegt man die gelbe Karte, ne Magis? Deshalb wäre es falsch, weil richtig gewesen. So, dann haben wir jetzt 3 insgesamt, oder?
1: Ganz genau, richtig gezählt.
0: Louis, das hat leider nicht ganz gereicht. 6 hättest du gebraucht.
3: Okay.
0: Aber wir wünschen dir trotzdem einen ganz tollen Mittwoch, ja?
3: Ja, dabei sein ist alles, oder?
0: Das auf jeden Fall. Du, dir einen ganz tollen Mittwoch. Danke fürs Mitmachen, ja?
3: Euch auch.
0: Mach's gut.
1: Ciao. Dankeschön. Tschüss.
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0: 2026, gleich 20 nach 7. Guten Morgen.
1: Guten Morgen.
0: Und das heißt auch der Tankrabatt. Der ist ab heute Geschichte, hier natürlich Radio Ton. Und ganz wurde der ja ähnlich an uns weitergegeben. Das haben wir heute schon mit Radio Ton Nachrichtenfrau Sabrina Amon geklärt. Bis 12 gibt es vermutlich noch einen kleinen Ansturm auf die Zapfsäulen. Dann geht es leider weiter nach oben mit dem Spritpreis. War ja auch die letzten Tage schon so. Unser Megis ist ja bekanntlich ganz gut drin, den falschen Leuten die richtigen Fragen zu stellen. So wie auch unserem noch Bundestrainer Julian Nagelsmann, den der Megis ganz exklusiv, ist klar, mit dem Tankrabatt konfrontiert hat.
2: Bei mir steht der Vorsitzende des Deutschen Tankstellenverbands, Julian Nagelsmann. Der Frust im Land sitzt tief, weil der Tankrabatt ausläuft. Warum ist es nicht gelungen, das zu verhindern?
3: Ja, viele haben es nicht dafür getan. Aber auch sonst wurde nicht alles dafür getan.
2: Ja. Aber das kann ja nicht der Anspruch sein. Jetzt, wo der Tankrabatt wegfällt, müssen Sie die Tankgäste ja irgendwie bei Laune halten.
3: Es gibt schon ein paar Lösungen, aber ob die dann immer ad hoc alle greifen, das zeigt bekanntlich immer die Zukunft.
2: Ich würde ja vorschlagen, dass Sie sich neben die Zapfsäulen stellen und die Autos persönlich volltanken.
4: Wenn man das möchte, ich stehe bereit.
2: Und ich bekomme gerade die Eilmeldung, Dennis Undaff würde Ihnen gerne dabei helfen.
3: Ja, das ist ein Vollwitz, da muss ich kein Hellseher sein.
2: Julian Nagelsmann, Vorsitzender des Deutschen Tankstellenverbands. Dankeschön.
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5: Ich bin Maxi Schwab. Guten Morgen. Für Freigänger auf vier Pfoten gelten in Heidenheim ab heute neue Regeln. Die Stadt führt eine Katzenschutzverordnung ein. Heißt, Katzen mit Freigang müssen künftig kastriert, gekennzeichnet und registriert sein. Damit will Heidenheim verhindern, dass sich herrenlose Katzen unkontrolliert vermehren und so Tierleid durch Krankheiten, Hunger und Verletzungen deutlich reduzieren. Wer als Halter dagegen verstößt, muss damit rechnen, dass die Stadt notfalls auch selbst das Heft in die Hand nimmt und die Kastration durchführen lässt. Maxi Schwab, Radio Ton, Heidenheim.
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6: Ich bin Cornelius Dreger. Schwarz-Rot will große Reformen auf den Weg bringen und heute beim Koalitionsausschuss soll der große Durchbruch gelingen. Unter anderem wollen die Parteispitzen die Weichen für eine Steuerreform stellen. Der Tankrabatt ist jetzt Geschichte. Schon vor dem Ablauf heute waren die Preise an den Zapfsäulen deutlich nach oben gegangen. Außerdem steigt jetzt im Juli die Rente und das Bürgergeld wird zur Grundsicherung. Damit müssen sich Empfänger bei der Jobvermittlung auf strengere Regeln einstellen. Der mutmaßliche Todesschütze von Stade sitzt jetzt in U-Haft. Gegen ihn ist Haftbefehl wegen sechsfachen Mordes erlassen worden. Der 45-Jährige soll in einer Jugendhilfeeinrichtung sechs Mitarbeiter von Jugendamt und Jugendhilfe erschossen haben. Hintergrund war wohl ein Sorgerechtsstreit. Angela Merkel wird bald Teil der Ahnengalerie im Kanzleramt. Das Porträt der Altkanzlerin wurde jetzt offiziell enthüllt. Bis Anfang Oktober ist es für Besucher im Bode-Museum zu sehen. Danach hängt es dann im Kanzleramt neben den Porträts aller anderen früheren Kanzler. Erst Heimreise, dann Trainerentscheidung. Diesen Fahrplan hat der DFB nach dem WM-Aus angekündigt. Präsident Neuendorf will in den kommenden Tagen eine gründliche Analyse. Unterdessen geht die WM weiter. Co-Gastgeber Mexiko steht nach einem 2:0 gegen Ecuador im Achtelfinale. Auch Frankreich und Norwegen sind eine Runde weiter.
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7: Und da haben wir heute Sonne und Wolken im Wechsel, vor allem die erste Tageshälfte. Teils noch regnerisch in der Tonregion, aktuell 19 Grad. In Ingelfingen im Landkreis Schwäbisch Hall. Mein Tauberkreis, Marktheidenfeld, sind es 20 Grad. Und im Ostalbkreis in Westhausen haben wir aktuell 18. Geht nach oben, logischerweise mit den Temperaturen bis 22 heute, Richtung Ostwürttemberg bis zu 26 in Heilbronn-Franken und in Main-Tauber-Kreis. Jetzt noch noch letzte Schauer und vereinzelt auch noch Hitzegewitter und Radioton 3 Tage Wettertrend. Morgen dann wieder freundlicher, das nächste Atlantik hochkommt und bringt Höchstwerte zwischen 25 und 28 Grad. Zu euch auf die Straße.
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7: Um gleich 7:45 schauen wir nach Aalen, B29A zwischen Aalen-Ebnat und Unterkochen, B19. Knapp 10 Minuten Zeitverlust im dichten Berufsverkehr. Die A6 Vorsicht Heilbronn Richtung Mannheim zwischen Bad Rappenau und Sinsheim-Steinsfurt ein defektes Fahrzeug. Und A6 Nürnberg Richtung Heilbronn zwischen Feuchtwang Nord und dem Kreuz Feuchtwang Crailsheim rechte Spur gesperrt. Da haben wir einen defekten LKW, hier auch der Standstreifen gesperrt. Bisschen länger dauert es auch auf der B27 zwischen Kammgarn-Spinnerei und Karl-May-Allee in Bietigheim-Bissingen. Dort die Baustelle, 7 Minuten Zeitverlust. B39 Meinhard Richtung Heilbronn zwischen Obersulm-Sülzbach und Ellhofen. 7 Minuten plus im dichten Verkehr. Und B290 Crailsheim Richtung Aalen zwischen Stausee-Rheinau-Buch und Aalen B29 sind 6 Minuten plus. Alle Verzögerungen drunter liest ihr auch nach auf radioton.de oder in unserer App. Und Vorsicht, Blitzer stehen in Moorhart, Bahnhofstraße 40 erlaubt. Radioton-Hörerin Michaela meldet einen in Heilbronn in der Weinsberger Straße bei 40 und Meinhard-Hütten, die Rottalstraße. Da steht einer bei 30. Euch allen eine gute Fahrt und kommt sicher.

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0: Charts haben wir es. Euer Mittwochmorgen bei Radio Ton und 1. Juli. Sommer läuft auf Hochtouren. Das haben wir ja die letzten Wochen schon gemerkt. Von den Temperaturen her heißt aber auch wieder ganz, ganz viele tolle Veranstaltungen draußen und viel zu erleben. Und dann wollen wir euch natürlich auch informieren, was es die nächsten Wochen alles so gibt, was wir tun könnten. Und das macht Radio Ton-Kollege Franjo Bendaich.
1: Starten wir mit den Partys. Morgen schon steigt die Countdown-Party für die IPF-Messe Bopfingen. Die Party stellt die große Ouvertüre dar zur fünftägigen IPF-Messe ab Freitag. Ein Muss für Bopfinger und Umgebung. Ebenso Volksfest-Vibes gibt's am Freitag und übers Wochenende, nämlich in der Altstadt Tauberbischofsheim. Weiter mit Sport. Das große Sport-Highlight des Julis, auf das die Welt gewartet hat. Am 18. Juli findet das Finale des zweiwöchigen Radioton Kids Cup im Audi-Werk Neckarsulm statt.
2: 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Jeder ist herzlich willkommen bei uns.
1: Und einen Tag später noch das WM-Finale. Und der Juli bleibt reich an Ereignissen. Heilbronner Open Air Kino, The Boss Hoss und Chris de Burgh in Moosbach und natürlich dem Stimme-Firmenlauf in Heilbronn, in dem ich höchstpersönlich zum Schwitzen kommen werde.
0: Das ist ja alles auch ganz bequem. Nochmal nach auf radioton.de. Da haben wir euch die Veranstaltung natürlich nochmal mit allen Infos auf.

0: Gleich haben wir es 7:50. Guten Morgen.
1: Guten Morgen.
0: Osti ist die beste aktuelle Musik bei Radio Ton. Und wenn ihr gar nichts anderes mehr hören wollt, dann schaut gern mal bei unseren Webstreams vorbei. Mhm.
1: Da labern die Caro und ich auch nicht die ganze Zeit so nervig dazwischen.
0: Ja, falsch. Du redest nicht nervig dazwischen.
1: So.
0: Ihr könnt quasi, wie ich, dem Magis gern das Mikro ausmachen. Ja? Also reinklicken, radioton.de. Nicht nur der Stream für die aktuellen. Da gibt es auch die besten Sommerhits für die nächste Grillparty. Das haben wir noch. Kuschelsongs haben wir, Live-Songs und natürlich auch den extra 90er-Stream. Da sind ja auch die hier zu Hause, ne?
1: Yeah.
0: Yeah. Die Backstreet Boys. Guten Morgen.
1: Guten Morgen.
0: I want it that way.
2: You are my fire, the one.
1: Guten Morgen.
0: I want it that way.

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0: Langsam in die Gänge kommen mit LP Lost und New Mittwochmorgen. 7:45 haben wir es. Und ein bisschen mehr noch in die Gänge kommen, vielleicht gleich mit Ray Dalton. Lord Running hätte ich im Angebot, gleich nach allem, was ihr wissen müsst heute in den Radiotonnachrichten um 8. Bleibt dran.
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8: Ich bin Maxi Schwab, guten Morgen. War Aquaplaning der Auslöser? Nach einem heftigen Regenschauer kam es am Dienstagabend auf der B29 bei Lorch im Ostalbkreis zu einem tragischen Unfall. Vermutlich aufgrund der nassen Fahrbahn verlor ein 63-Jähriger die Kontrolle über sein Auto. Der Wagen prallte gegen die Leitplanke und schleuderte anschließend auf den Seitenstreifen. Dort erfasste er ein Paar, das neben seinem Trike, einem dreirädrigen Motorrad, stand. Der 68-jährige Mann und seine 72-jährige Frau starben noch an der Unfallstelle an ihren schweren Verletzungen. Die B29 blieb noch bis zum frühen Morgen zwischen Schwäbisch Gmünd und Lorch gesperrt. Die Polizei ermittelt nun, wie es dazu kommen konnte. Maxi Schwab, Radio Ton, Lorch.
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9: Ich bin Cornelius Dreger. Kein Tankrabatt mehr, mehr Rente und das Bürgergeld wird zur Grundsicherung mit verschärften Regeln. Der Juli bringt etliche Änderungen mit sich. Unter anderem startet auch die Steuererklärung mit nur einem Klick. Zunächst für bestimmte Arbeitnehmer und Rentner. Gelingt jetzt der Durchbruch? Die Spitzen von Schwarz-Rot treffen sich heute zum Koalitionsausschuss und wollen die Weichen für die ganz großen Reformen stellen. Bei der Rente präsentiert sich die Regierung zupackend und einig. Das soll nun auch bei anderen Themen gelingen, etwa bei der Steuerreform. Die Weltmeere sind letzten Monat so warm gewesen wie noch nie im Juni. Die Durchschnittstemperatur an der Meeresoberfläche lag bei knapp 21 Grad, so der EU-Klimadienst Copernicus. Höhere Meerestemperaturen können etwa für stärkere Stürme und Niederschläge sorgen. In Finnland ist das klassische Festnetztelefon Geschichte. Das analoge Kupferkabelnetz wurde abgeschaltet. Auch andere Länder haben das schon gemacht. In Deutschland soll Glasfaser die alten Kupferkabel nach und nach ablösen. Ein zentrales Abschaltdatum gibt es bisher aber noch nicht. Über die Zukunft von Bundestrainer Nagelsmann wird in den kommenden Tagen entschieden. DFB-Präsident Neuendorf hat eine gründliche Analyse angekündigt. Unterdessen läuft die WM weiter. Co-Gastgeber Mexiko setzte sich im 16. Finale mit 2:0 gegen Ecuador durch. Ebenfalls eine Runde weiter sind Norwegen und Frankreich.
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10: Ja, und da kann es jetzt am Morgen noch ein bisschen wolkig sein. Teilweise sind noch Regenschauer und letzte einzelne Gewitter mit dabei. Landkreis Heidenheim, Steinheim am Albuch haben wir aktuell 18 Grad. In Flein, Kreis Heilbronn, sind es 19 und im Main-Tauber-Kreis Tauberbischofsheim ebenfalls 19 Grad. Heute in der Spitze deutlich kühler als die letzten Tage. Wir bleiben unter den 30 bei maximal 22 nur auf der Ostalb und bis 26 am Tauber und Neckar. Das nächste Atlantikhoch, das kommt aber morgen dann deutlich freundlicher, trocken und 25 bis 27 Grad. Der Freitag ähnlich und auch heute die zweite Tageshälfte relativ freundlich.
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10: Um 7:03 schauen wir auf Bietigheim-Bissingen B27 auf die Baustelle Kammgarn-Spinnerei und Karl-May-Allee, also dazwischen dichter Verkehr, 10 Minuten Zeitverlust aktuell. Vorsicht auch auf der 81 Stuttgart Richtung Heilbronn zwischen Stuttgart-Zuffenhausen und Ludwigsburg-Süd, ein defektes Fahrzeug. Und noch eins auf der A6 Heilbronn Richtung Mannheim zwischen Bad Rappenau und Sinsheim-Steinsfurt, da aufpassen. Bisschen länger dauert es auf der A6 Nürnberg Richtung Heilbronn zwischen dem Kreuz Weinsberg und Heilbronn-Neckarsulm. 4 Kilometer stockender Verkehr, knappe 10 Minuten plus. B466 Mühlhausen im Täle Richtung Heidenheim an der Brenz zwischen dem Sontheimer Wirtshäusle und Heidenheim auch 8 Minuten plus. D298 Geildorf Richtung Schwäbisch Gmünd zwischen Mutlang Süd, Stauferklinik und Schwäbisch Gmünd im Berufsverkehr auch 8 Minuten plus. Und AMB29A zwischen Aalen-Ebnat und Aalen-Unterkochen brauchte auch knappe 10 länger im Berufsverkehr. Alle kürzeren Verzögerungen lest ihr auch nach auf radioton.de oder in unserer App und meldet gerne Staus und auch Blitzer rein, kostenlos per Telefon oder WhatsApp 0800 50 65 3x0. Hat auch Andrea gemacht, Obersulm-Achwaldrach, Mühlrheinstraße, kurz vorm Gymnasium, blitzt aus einem dunkelgrauen Bus raus in der 30er-Zone, danke dir. Heiko meldet einen Kreilsheim-Rossfeld, Hallerstraße, Ortsausgang Richtung Schwäbisch Hall fahrend und Murhardt in der Bahnhofstraße, da steht auch einer in der 40er-Zone. Euch eine gute Fahrt und kommt sicher an.
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10: Ja, guten Morgen.
12: Guten Morgen.
10: Und ich weiß, ich bin schlecht in Mathe, aber bei diesem Tankrabatt, ich blicke einfach nicht durch. Anke aus Tauber schreibt zum Beispiel rein, die Preise sind ja schon die letzten Tage um 20 Cent hochgegangen. Ich habe am Wochenende noch für 1,88 super getankt und jetzt irgendwie, keine Ahnung, diese 17 Cent, ich raff gar nichts
12: das
10: mehr.
12: Das habe ich aber auch gedacht. Mehr. Gestern habe ich für 1,90 getankt und gedacht, das ist doch viel zu hoch, das kann doch gar nicht sein.
10: Keine Ahnung, guck mal, Megis fängt schon das Stottern an. Also es läuft heute auf jeden Fall aus, der Tankrabatt, der Run auf die Tankstellen ist groß. Wir haben ja schon Angst, dass hier und da der Sprit ausgeht. Aber zum Glück hast du ganz viele Tipps für uns,
12: natürlich,
10: was wir stattdessen tun können. Um 7:45, bleibt dran.
12: Guten Morgen.
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0: Guten Morgen.
1: Guten Morgen.
0: Radio Ton ist bei euch und wahrscheinlich müssen wir heute alle auch miteinander ganz stark sein, denn 1. Juli heißt auch, der Tankrabatt ist ab heute wieder Geschichte.
1: Ja, ich habe das gerade nochmal nachgerechnet. Ja. Wenn der Diesel neulich bei 1,65 oder so war und der Rabatt jetzt eh nur mit 12 Cent, wie sie gesagt haben, gezogen haben, dann kann das doch gar nicht jetzt wieder bei 1,90 stehen.
0: Mein Kopf tut weh. Ich weiß es einfach nicht. Ich raff das überhaupt nicht mehr.
1: Das gibt's doch gar nicht.
0: Ja, also keine Ahnung. Ich verstehe es wirklich nicht. Ganz vereinzelt könnten Zapfsäulen tatsächlich sogar leer getankt werden heute beim letzten Run. Also wirklich nicht flächendeckend. Aber für den Fall der Fälle weiß der Magis natürlich, was zu tun ist.
1: Wenn es keinen Sprit mehr gibt, müsst ihr einfach Strecke sparen. Warum nicht einfach mal Luftlinie zur Arbeit fahren? Die Vorgärten eurer Nachbarn gehören eh mal wieder umgegraben. Pferdestärke statt Pferdestärke. Ja, einfach mal den Sportwagen gegen das Pony austauschen. Damit spart ihr auf dem Weg zum Büro nicht nur 100% vom Sprit ein, auch die Parkplatzsuche geht viel schneller. Für Tipp Nummer 3 braucht ihr nur eine Pizzeria in eurer Nähe. Bestellt einfach eine Pizza zum gewünschten Zielort und fahrt mit dem Lieferanten mit. So müsst ihr nie mehr tanken und auch der Hunger ist gegessen.
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0: die beste aktuelle Musik hier gleich auch mit Imagine Dragons, Whatever It Takes bei Radio Ton. Und immer eure Lieblingshits gibt's jetzt von Robbie. Ich weiß, der Megis konzentriert sich gerade, aber hörst du mich?
1: Ich höre dich.
0: Kannst du bitte einmal ganz engagiert Robbie für mich schreien? Robbie Williams kommt jetzt.
2: Robbie!
0: Dankeschön! Woo! Freedom! Guten Morgen!
1: Guten Morgen!

0: 4 vor halb 9 haben wir es. Schönen Mittwochmorgen euch gleich. Mit Loy, Get Lucky. Das ist die beste aktuelle Musik. Natürlich immer gemixt mit euren Lieblingshits. Bruce Hornsby and the Range. Wir machen heute ganz entspannt. Ja, The Way It Is. Und natürlich auch alles, was wichtig für euch ist. Das hört ihr wieder in den Radioton-Nachrichten um 8:30. Bleibt dran.
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11: Ich bin Maxi Schwab, guten Morgen. Zwei FCH-Publikumslieblinge sagen Tschüss. Der erste FC Heidenheim verabschiedet sich offiziell von Stefan Schimmer und Omar Traoré. Schimmer, der auch liebevoll der Bomber genannt wurde, prägte den FCH 7 Spielzeiten lang. Er feierte den Zweitligatitel und den Bundesligaaufstieg. Traoré absolvierte in 3 Jahren mehr als 100 Pflichtspiele. Außerdem kehren die Leihspieler Eren Dingschi, Arjen Ibrahimovic, Hennes Behrens, Dian Dramay und Leonidas Stergiou zu ihren Stammvereinen zurück. Der Verein will alle Spieler bei einem Heimspiel in der neuen Zweitligasaison offiziell verabschieden. Maxi Schwab, Radio Ton, Heidenheim.
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12: Ich bin Cornelius Dreger. Kein Tankrabatt mehr, mehr Rente und das Bürgergeld wird zur Grundsicherung mit verschärften Regeln. Der Juli bringt etliche Änderungen mit sich. Unter anderem startet auch die Steuererklärung mit nur einem Klick. Zunächst für bestimmte Arbeitnehmer und Rentner. Gelingt jetzt der Durchbruch? Die Spitzen von Schwarz-Rot treffen sich heute zum Koalitionsausschuss und wollen die Weichen für die ganz großen Reformen stellen. Bei der Rente präsentiert sich die Regierung zupackend und einig. Das soll nun auch bei anderen Themen gelingen, etwa bei der Steuerreform. Die Weltmeere sind letzten Monat so warm gewesen wie noch nie im Juni. Die Durchschnittstemperatur an der Meeresoberfläche lag bei knapp 21 Grad, so der EU-Klimadienst Copernicus. Höhere Meerestemperaturen können etwa für stärkere Stürme und Niederschläge sorgen. In Finnland ist das klassische Festnetztelefon Geschichte. Das analoge Kupferkabelnetz wurde abgeschaltet. Auch andere Länder haben das schon gemacht. In Deutschland soll Glasfaser die alten Kupferkabel nach und nach ablösen. Ein zentrales Abschaltdatum gibt es bisher aber noch nicht. Über die Zukunft von Bundestrainer Nagelsmann wird in den kommenden Tagen entschieden. DFB-Präsident Neuendorf hat eine gründliche Analyse angekündigt. Unterdessen läuft die WM weiter. Co-Gastgeber Mexiko setzte sich im 16. Finale mit 2:0 gegen Ecuador durch. Ebenfalls eine Runde weiter sind Norwegen und Frankreich.
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0: Und da haben wir aktuell 18 Grad in Neresheim im Ostalbkreis, Neuenstein-Hohenlohe-Kreis messen wir 19 und Adelsheim-Neckar-Odenwald-Kreis ebenfalls 19 Grad. Vereinzelt heute Morgen noch Schauer oder Hitzegewitter, bevor die Wolken im Tagesverlauf auflockern und wir dann einen Sonne-Wolken-Mix haben bei maximal 22 Grad Richtung Ostwürttemberg und bis 26 in Heilbronn-Franken und im Main-Tauber-Kreis. Vor allem die zweite Tageshälfte wird sehr sonnig. Radio Ton 3 Tage Wettertrend. Morgen relativ freundlich, mehr Sonne als Wolken bei 25 bis 27 Grad. Ähnlich sieht's ab Freitag aus.
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0: Um 8:55 B29 Aalen Richtung Stuttgart zwischen Möcklingen Süd und Böbingen an der Rems. Berufsverkehr, 7 Minuten Zeitverlust. Habt ihr auch auf der B19 Schwäbisch Hall Richtung Bad Mergentheim zwischen Untermünkheim, Steigenhaus, Autobahnzubringer A6 und Kupferzell Westermach. Gefahrenmeldungen habe ich noch. Die 81 Stuttgart Richtung Heilbronn zwischen Stuttgart-Zuffenhausen und Ludwigsburg Süd haben wir ein defektes Fahrzeug. Da bitte Vorsicht auch auf der A3 Frankfurt Richtung Würzburg so rum zwischen Wertheim-Lenkfurt und Helmstadt ein defektes Fahrzeug. B466 noch Mühlhausen im Täle Richtung Heidenheim an der Brenz. Zwischen dem Sontheimer Wirtshäusle und Heidenheim B19 haben wir 6 Minuten Zeitverlust. Und B39 Meinhard Richtung Heilbronn. Zwischen Obersulm-Sülzbach und Ellhofen sind es auch 6 Minuten. Alle kürzeren Verzögerungen lest ihr nach auf radioton.de oder in unserer App. Und Vorsicht, Blitzer stehen einmal in Heilbronn. Peter-Bruckmann-Brücke 50 erlaubt. Radioton-Hörerin Andrea meldet einen in Obersulm-Affaltrach. Mühlrheinstraße kurz vorm Gymnasium aus einem dunklen grauen Bus raus. Das ist eine 30er-Zone. Und Blitzer in Kreisheim-Rossfeld schreibt Heiko, Hallerstraße, Ortsausgang Richtung Schwäbisch Hall. Euch eine gute und sichere Fahrt und ihr meldet auch alles rein. 0800 50 65 3x0. Die Nummer direkt ins Studio.
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0: 20 Minuten vor 9, das ist euer Mittwoch bei Radioton.
1: Guten Morgen.
0: Caro und der Melgeson, ja, der Schmerz sitzt immer noch ein bisschen nach dem verlorenen WM-16-Finale gegen Paraguay. Ich habe da aber eine Idee, beziehungsweise Megis hatte eine. Ne? Wir müssen uns ja eine Mannschaft suchen, für die wir stattdessen sind. Sonst können wir ja keine WM mehr gucken.
1: Sonst macht es ja keinen Sinn und auch keinen Spaß.
0: Jetzt haben wir so Deutschland gelandet und damit funktioniert es nicht. Aber wir haben auch Deutschland Blumenketten. Und du bist ja ein Fuchs, Megis, weil dir ist aufgefallen, die belgische Flagge, die ist ja der deutschen zumindest in Teilen ein bisschen ähnlich. Also die ist ja quasi so schräg, ne? Und da hast du erst schwarz und gelb und rot.
1: Ja.
0: Und eigentlich passt das nicht, wenn wir jetzt hier diese Gelande umdrehen.
1: Die Deutschlandflagge ist ja schwarz-rot-gelb.
0: Aber es klappt bei dieser Blumenkette, ne?
1: Ja.
0: Weil da kannst du dann quasi einfach das umdrehen irgendwie.
1: Die sind eben angeordnet in schwarz-rot-gelb, ja. Schwarz-rot-gelb. Wenn du aber einfach den Punkt, an dem du anfängst zu schauen, also deine Perspektive um eins nach drüben verschiebst, dann fängt das quasi bei schwarz. Ja. Genau, wenn du es rumdrehst, dann hast du schwarz-gelb-rot.
0: So. Die verkaufen die bestimmt in Belgien auch. Also da müssen wir jetzt für Belgien sein, weiß nicht, wie ihr das macht. Also bringt alles nichts. Gestern ist die deutsche Mannschaft auf Winston-Salem abgereist und auch unsere Brotler Manne und Horst, die ja bei der WM waren, die packen ihre Koffer.
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3: Pass auf, Horst, nicht, dass du über meinen Koffer stolperst.
4: Hoppala!
3: Sag mal, sind das die Badeschlappe vom Hotel in der Seitentasche? Ja, ich wollte doch meiner Frau was mitbringen. Und die Hotelhandtücher allein wäre ja langweilig.
4: Du hast die Handtücher auch geklaut? Manne, was klirrt denn da so?
3: Das wird vermutlich die Minibar sein.
4: Du hast die ganze Minibar in dem Koffer drinne.
3: Schrei doch nicht so. Da war halt noch Platz zwischen dem Flachbildfernseher und der Blumenvase.
4: Oh, Prost, Manne.
3: Auf dich, Horst.
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Get Lucky, die besten aktuellen bei Radio Ton und immer eure Lieblingsmusik. Dirty Diana, Michael Jackson. Gleich haben wir es, 10 vor 9. Danke euch fürs Einschalten. Guten Morgen.

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18: Ich bin Maxi Schwab, guten Morgen. War Aquaplaning der Auslöser? Nach einem heftigen Regenschauer kam es am Dienstagabend auf der B29 bei Lorch im Ostalbkreis zu einem tragischen Unfall. Vermutlich aufgrund der nassen Fahrbahn verlor ein 63-Jähriger die Kontrolle über sein Auto. Der Wagen prallte gegen die Leitplanke und schleuderte anschließend auf den Seitenstreifen. Dort erfasste er ein Paar, das neben seinem Trike, einem dreirädrigen Motorrad, stand. Der 68-jährige Mann und seine 72-jährige Frau starben noch an der Unfallstelle an ihren schweren Verletzungen. Die B29 blieb noch bis zum frühen Morgen zwischen Schwäbisch Gmünd und Lorch gesperrt. Die Polizei ermittelt nun, wie es dazu kommen konnte. Maxi Schwab, Radio Ton, Lorch.
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20: Ich bin Cornelius Dreger. Der Tankrabatt ist jetzt Geschichte. Schon vor dem Ablauf heute waren die Preise an den Zapfsäulen deutlich nach oben gegangen. Außerdem steigt jetzt im Juli die Rente und das Bürgergeld wird zur Grundsicherung. Damit müssen sich Empfänger bei der Jobvermittlung auf strengere Regeln einstellen. Schwarz-Rot will große Reformen auf den Weg bringen und heute beim Koalitionsausschuss soll der große Durchbruch gelingen. Unter anderem wollen die Parteispitzen die Weichen für eine Steuerreform stellen. Der mutmaßliche Todesschütze von Stade sitzt jetzt in U-Haft. Gegen ihn ist Haftbefehl wegen sechsfachen Mordes erlassen worden. Der 45-Jährige soll in einer Jugendhilfeeinrichtung 6 Mitarbeiter von Jugendamt und Jugendhilfe erschossen haben. Hintergrund war wohl ein Sorgerechtsstreit. US-Präsident Trump profitiert finanziell massiv von seiner Politik. Allein mit Kryptogeschäften hat er letztes Jahr gut 1 Milliarde Euro eingenommen, zeigen neueste Zahlen. Trump hat selbst eine Kryptofirma und lockert in seiner zweiten Amtszeit die Regeln für Digitalwährungen immer weiter. Erst Heimreise, dann Trainerentscheidung. Diesen Fahrplan hat der DFB nach dem WM-Aus angekündigt. Präsident Neuendorf will in den kommenden Tagen eine gründliche Analyse. Unterdessen geht die WM weiter. Co-Gastgeber Mexiko steht nach einem 2:0 gegen Ecuador im Achtelfinale. Auch Frankreich und Norwegen sind eine Runde weiter.
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21: Und da ist die erste Tageshälfte vor allem noch so ein bisschen wechselhaft mit teilweise mehr Wolken als Sonne. Noch vereinzelte Schauer und letzte Gewitter in der Tonregion. Wir gehen heute noch hoch auf 22 Grad Richtung Ostwürttemberg, also deutlich kühler als die letzten Tage. Bis 26 sind es in Heilbronn-Franken und im Main-Tauber-Kreis. Ab der zweiten Tageshälfte dann deutlich freundlicher und Radioton 3 Tage Wettertrend. Das nächste Atlantikhoch kommt auch morgen bis 27 Grad und freundlich. Am Freitag sieht es ähnlich aus.
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21: B19 Schwäbisch Hall Richtung Bad Mergentheim zwischen Untermünkheim, Steigenhaus, Autobahnzubringer A6 und Kupferzell-Wester nach knapp 10 Minuten Zeitverlust im dichten Verkehr. Dann haben wir noch die B27 zwischen Bietigheim, Bissingen, Kammgarn, Spinnerei und der Karl-May-Allee an der Baustelle 7 Minuten plus. Und alle kürzeren Verzögerungen lest ihr auch nach auf radioton.de oder in unserer App. Vorsicht, Blitzer stehen einmal in Heilbronn. Peter Bruckmann, Brücke 50 erlaubt. Wer ist da noch? Guten Morgen.
2: Ja, guten Morgen, hier ist die Ute.
21: Ute, ich grüße dich. Was gibt's von dir?
2: Ich wollte euch einen Blitzer melden, falls ihr den noch nicht habt. Und zwar in Neckarsulm in der Rödelstraße ist das, glaube ich.
21: Das ist
2: da
21: wie viel?
2: In der Straße 55.
21: Alles klar. Danke ich dir fürs Melden, liebe Ute.
2: Ciao.
21: Und Obersulm Affaltrach, Mühlrheinstraße, kurz vorm Gymnasium, blitzt aus einem dunkelgrauen Bus raus. Da sind 30 erlaubt. Macht ihr wie Ute 0800 50 65 dreimal die 0 eure Kosten. Kostenlose Nummer auch für WhatsApp direkt ins Radiotonstudio. Gute Fahrt.
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21: Ja, guten Morgen.
9: Guten Morgen.
21: Also, wir haben leider aktuell keine Live-Bilder von den Tankstellen der Tonregion. Wir wollen nachher aber mal Radioton-Reporter Franjo Bender euch auch rausschicken. Ich bin mir sicher, viele von euch werden auf dem Arbeitsweg vielleicht nochmal schnell vollgetankt haben.
9: Ja, als vorbildlicher Schwabe muss man das halt ausnutzen, wenn es nochmal verhältnismäßig billig ist.
21: Wie lange standst du gestern in der Schlange? Ging's?
9: Ich bin an so eine Tankstelle gefahren, die ganz abwegig war, da war kein Mensch.
21: Ja, es wurde die letzten Tage schon teurer, aber vor 12 vielleicht nochmal die letzte Chance, ein bisschen günstiger zu tanken. Denkt dran, Tankrabatt endet. Wir starten jetzt durch hier mit Bonnie Tyler und los geht's mit Bruno Mars, I Just Might. Guten Morgen.
9: Guten Morgen.
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0: Ist das guten Morgen?
1: Guten Morgen.
0: Eure Lieblingsmusik bei Radio Ton. 8:50 haben wir's. Es ist kein normaler Mittwoch, es ist auch schwupps schon wieder 1. Juli und das heißt auch, der Tankrabatt ist Geschichte. Wir gucken schon mit angsterfülltem Blick Richtung 12 Uhr, wo die nächste Erhöhung dann stattfinden darf und ihr eventuell auch. Wer ist denn jetzt bei uns? Guten Morgen.
2: Guten Morgen.
3: Ja, hier ist der Werner. Hallo, guten Morgen.
0: Guten Morgen.
3: Wegen der Tankpreise, was ihr gerade gehabt habt.
0: Ja.
3: Ich komme von Bad Friedrichshall, war eine Gastronom, da kommt doch die Aral-Tankstelle und auf der anderen Seite die Esso-Tankstelle.
0: Ja.
3: Die Aral-Tankstelle hat beim Diesel schon 1,97, die Esso noch 1,77. Die sind 20 Cent billiger wie die Aral-Tankstelle.
0: Oh, also wir können uns jetzt mal vorstellen, wo eventuell mehr los ist.
3: Garantiert, ja.
0: Oh Gott. Alles klar.
3: Ja, ich hab gedacht, ich sehe nicht recht, ehrlich.
0: Hast du denn noch mal vollgemacht oder warst du intelligent und hast es die letzten Tage schon getan?
3: Ja, ich habe gestern getankt.
0: Es ist, also wir haben ja vorher schon mal gerechnet und ich raff selber überhaupt nicht mehr, was die jetzt uns da gegeben haben, was sie uns nicht gegeben haben. Die machen ja gefühlt irgendwie, was sie wollen mit den Preisen, ne?
3: Ja, ich glaube, da piekt keiner genau durch, ganz ehrlich.
0: Ne? Naja. Ja. Atmest du einfach durch, dass du nicht ins Lenkrad beißt oder was ist da deine Strategie, wenn du an der Zapfsäule vorbeifährst werden?
3: Ja, ich versuche so wenig wie möglich zu fahren, gell? Man muss ja manchmal auch fahren, gell?
0: Wir wünschen dir eine gute Fahrt trotzdem und einen tollen Mittwoch. Dankeschön.
3: Dankeschön und euch alles Gute. Gell?
0: Danke.
3: Ciao, ciao. Danke, ciao, ciao.

0: So, einen wunderschönen guten Morgen.
1: Morgen.
0: Radio
1: Morgen.
0: Ton, Caro und der Maggis, Sportexperte Maxi Schwab ist auch bei uns. Maxi, wir haben gerade schon geklärt, dass wir jetzt für Belgien sein müssen, weil wenn wir die Deutschland-Blumenketten richtig hindrehen, dann haben wir die belgische Flagge. Für wen bist du denn jetzt eigentlich?
2: Also, siehst du es nicht? Ich habe ein Belgien-Trikot sogar an.
0: Ach, Mensch. Wir sind alle für Belgien. Ich wollte eigentlich für Norwegen sein. Na, egal. Also, mein neues Deutschland-Trikot ist auf jeden Fall gestern pünktlich nach dem Rausflug der Deutschen angekommen. Oder nach dem WM aus, ne?
1: Vielleicht funktioniert das ja auch, dass du, wenn du das Trikot auf links drehst, dass dann die belgische Flagge hast.
0: Also auf jeden Fall ist jetzt da, aber Sportexperte Maxi Schwab, was passiert denn jetzt eigentlich beim DFB?
2: Also erstmal dürfte da ziemlich viel aufgearbeitet werden. Das war die dritte enttäuschende WM in Folge. Bernd Neuendorf, der DFB-Präsident, sagte, man dürfe nicht einfach zur Tagesordnung übergehen.
0: Das heißt, jetzt stehen relativ unbequeme Gespräche an?
2: Ja, also Nagelsmann steht jetzt auf jeden Fall auf dem Prüfstand, auch wenn er gerne weitermachen würde. Die Mannschaft hat erstmal Sommerpause. Erst Ende September geht es in der Nations League dann weiter. Unter anderem gegen die Niederlande. Hier hat der Bonds-Coach Ronald Koeman gestern nach dem Ausscheiden auch schon selbst die Reißleine gezogen und Platz für einen Neuanfang gemacht. Vielleicht nimmt sich ja Nagelsmann doch noch ein Beispiel. Besser wäre es aus meiner Sicht. Jürgen Klopp oder sogar die spanische Trainerlegende Pep Guardiola sollen im Gespräch sein. Für Nagelsmann geht es aber auch um 14 Millionen, die ihm flöten gehen, wenn er den Vertrag bis 2028 nicht erfüllt.
0: So, Causa Nagelsmann, was ist eigentlich ein Bonds-Coach?
2: Der Bonds-Coach ist der niederländische Nationaltrainer.
0: Achso, das heißt einfach so. Okay, also wieder was gelernt. Nagelsmann, es bleibt spannend. Wenn es eine Entscheidung gibt, dann erfahrt ihr es natürlich bei uns zuerst. Danke, Maxi.
2: Gerne.

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0: Es ist 9:30. 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
5: Ich bin Maxi Schwab, guten Morgen. 2 FCH-Publikumslieblinge sagen Tschüss. Der 1. FC Heidenheim verabschiedet sich offiziell von Stefan Schimmer und Omar Traoré. Schimmer, der auch liebevoll der Bomber genannt wurde, prägte den FCH 7 Spielzeiten lang. Er feierte den Zweitligatitel und den Bundesliga-Aufstieg. Traoré absolvierte in 3 Jahren mehr als 100 Pflichtspiele. Außerdem kehren die Leihspieler Eren Dingschi, Arjen Ibrahimovic, Hennes Behrens, Dian Dramay und Leonidas Dergiu zu ihren Stammvereinen zurück. Der Verein will alle Spieler bei einem Heimspiel in der neuen Zweitligasaison offiziell verabschieden. Maxi Schwab, Radio Ton, Heidenheim.
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6: Ich bin Cornelius Dreger. Der Tankrabatt ist jetzt Geschichte. Schon vor dem Ablauf heute waren die Preise an den Zapfsäulen deutlich nach oben gegangen. Außerdem steigt jetzt im Juli die Rente und das Bürgergeld wird zur Grundsicherung. Damit müssen sich Empfänger bei der Jobvermittlung auf strengere Regeln einstellen. Schwarz-Rot will große Reformen auf den Weg bringen und heute beim Koalitionsausschuss soll der große Durchbruch gelingen. Unter anderem wollen die Parteispitzen die Weichen für eine Steuerreform stellen. Der mutmaßliche Todesschütze von Stade sitzt jetzt in U-Haft. Gegen ihn ist Haftbefehl wegen 6-fachen Mordes erlassen worden. Der 45-Jährige soll in einer Jugendhilfeeinrichtung 6 Mitarbeiter von Jugendamt und Jugendhilfe erschossen haben. Hintergrund war wohl ein Sorgerechtsstreit. US-Präsident Trump profitiert finanziell massiv von seiner Politik. Allein mit Kryptogeschäften hat er letztes Jahr gut 1 Milliarde Euro eingenommen, zeigen neueste Zahlen. Trump hat selbst eine Kryptofirma und lockert in seiner zweiten Amtszeit die Regeln für Digitalwährungen immer weiter. Erst Heimreise, dann Trainerentscheidung. Diesen Fahrplan hat der DFB nach dem WM-Aus angekündigt. Präsident Neuendorf will in den kommenden Tagen eine gründliche Analyse. Unterdessen geht die WM weiter. Co-Gastgeber Mexiko steht nach einem 2:0 gegen Ecuador im Achtelfinale. Auch Frankreich und Norwegen sind eine Runde weiter.
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7: Und noch haben wir da heute Morgen relativ dichte Wolken in der Tonregion. Die lockern im Lauf des Tages aber auf. Wir starten aktuell rein mit Temperaturen um die 18, 19 Grad. Dann haben wir aber Temperaturen zwischen 22 und 26 heute tagsüber Richtung Ostalb. Die 22 an Tauber und Neckar ist es ein bisschen wärmer und das nächste Atlantikhoch, das kommt auch morgen recht freundlich, trocken und 25 bis 27 Grad. Am Freitag sieht es ähnlich aus und auch heute die zweite Tageshälfte ist deutlich freundlicher als die erste.
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7: Gleich um 2:02 Vorsicht auf der A6 Mannheim Richtung Nürnberg. Zwischen Heilbronn unter Eisesheim und dem Kreuz Weinsberg haben wir aktuell 3 Kilometer Stau. Bedeutet, knappe 10 Minuten dauert es länger. Vorsicht auch A7 Ulm Richtung Würzburg zwischen Langenau und Niederstotzingen. Da steht immer noch ein defektes Fahrzeug. Und Berufsverkehr auch auf der B19 Schwäbisch Hall Richtung Bad Mergentheim zwischen Untermünkheim, Steigenhaus, Autobahnzubringer A6 und Kupferzell West danach. 6 Minuten plus, außerdem Bietigheim-Bissingen B27 zwischen der Kammgarn-Spinnerei und der Karl-May-Allee an der Baustelle sind es aktuell noch 5 Minuten. Wird schon weniger zum Glück. Vorsicht, Blitzer stehen in Heilbronn. Peter-Bruckmann-Brücke 50 erlaubt. Obersulm-Affaltrach, Mühlrheinstraße kurz vorm Gymnasium blitzt aus einem dunkelgrauen Bus raus. In der 30er-Zone und in Kreilsheim-Rossfeld steht einer. Hallerstraße, Ortsausgang Richtung Schwäbisch Hall. Danke Radio-Tonhörer Heiko. Meldet ihr auch gern alles durch. Staus und Blitzer immer kostenlos. Die Nummer ins Studio, die 0800 50 65 3x0. Telefon oder WhatsApp. Gute Fahrt, kommt sicher an. Jetzt mit Leonie.

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0: Mittwoch, 1. Juli. Das ist Radio Ton. Und wir haben heute schon ausführlich drüber gesprochen, der Tagenrabatt endet, das sind eher schlechte Nachrichten. Aber es gibt ja auch Dinge, auf die wir uns diesen Monat, also die nächsten Wochen, freuen können. Jede Menge Veranstaltungen bei uns in der Tonregion nämlich. Was da so geboten ist, das fasst uns Radiotonkollege Franjo Bendaich mal zusammen.
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0: Michael Schulte.
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0: 5 a.m. gleich 10 vor 10. Sauerei, da hatte ich falsche Uhrzeit gesagt. Guten Morgen.
2: Frechheit.
0: Wir haben heute schon entschieden, wir müssen jetzt eigentlich für Belgien sein, nachdem Deutschland raus ist, weil man diese Blumenketten, diese Deutschland-Blumenketten auch einfach umdrehen kann, dann sind es belgische Blumenketten. Aber apropos Fußball, weil Megis heult wieder ein bisschen rum. Wir müssen über deinen Grund sprechen, warum du nie Profi geworden bist.
2: Ja, und zwar ist das meine Baker-Zyste in meinem Kniekehl. Das hört sich schon so exotisch an.
0: Was ist das? Kann man das nicht rausmachen?
2: Das kann man vielleicht rausmachen, ich weiß nicht. Das ist halt so eine Blase in der Kniekehle, die füllt sich mit Flüssigkeiten, dann tut es beim Laufen ab und zu weh. Deswegen bin ich ein bisschen am Humpeln heute.
0: Er ist heute schon durchs Studio gehinkt, sodass ich schon ein schlechtes Gewissen hatte, dass ich dich Kaffee holen schicke.
2: Ja, siehst du mal.
0: Nee, das war eine Lüge, das habe ich nicht.
2: Das machst du trotzdem gerne.
0: Aber ja, man braucht ja auch einen Grund, warum man kein Fußballprofi geworden ist. Immerhin ist das dir dann erspart geblieben, dass du eine WM-Blamage hattest jetzt.
2: Das ist richtig und ich finde, in der Kreisliga macht das sowieso viel mehr Spaß.
0: Alles klar. Also, Megis, seine Baker-Zyste und ich, wir sagen tschüss.
2: Tschüss.
0: Bis morgen ab 5, wenn ihr wollt. Wir übergeben gerne an Patrick Berger und schauen heute Vormittag auch nochmal auf den Tankrabatt, der jetzt ausläuft. Auch an die Tankstellen in der Tonregion, was da dann so los ist. Schönen guten Morgen.
2: Guten Morgen.
0: Danke fürs Einschalten.

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7: Ich bin Cornelius Dreger. Kein Tankrabatt mehr, mehr Rente und das Bürgergeld wird zur Grundsicherung mit verschärften Regeln. Der Juli bringt etliche Änderungen mit sich. Unter anderem startet auch die Steuererklärung mit nur einem Klick. Zunächst für bestimmte Arbeitnehmer und Rentner. Gelingt jetzt der Durchbruch? Die Spitzen von Schwarz-Rot treffen sich heute zum Koalitionsausschuss und wollen die Weichen für die ganz großen Reformen stellen. Bei der Rente präsentiert sich die Regierung zupackend und einig. Das soll nun auch bei anderen Themen gelingen, etwa bei der Steuerreform. Die Weltmeere sind letzten Monat so warm gewesen wie noch nie im Juni. Die Durchschnittstemperatur an der Meeresoberfläche lag bei knapp 21 Grad, so der EU-Klimadienst Copernicus. Höhere Meerestemperaturen können etwa für stärkere Stürme und Niederschläge sorgen. In Finnland ist das klassische Festnetztelefon Geschichte. Das analoge Kupferkabelnetz wurde abgeschaltet. Auch andere Länder haben das schon gemacht. In Deutschland soll Glasfaser die alten Kupferkabel nach und nach ablösen. Ein zentrales Abschaltdatum gibt es bisher aber noch nicht. Über die Zukunft von Bundestrainer Nagelsmann wird in den kommenden Tagen entschieden. DFB-Präsident Neuendorf hat eine gründliche Analyse angekündigt. Unterdessen läuft die WM weiter. Co-Gastgeber Mexiko setzte sich im 16. Finale mit 2:0 gegen Ecuador durch. Ebenfalls eine Runde weiter sind Norwegen und Frankreich.
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8: Aktuell gibt's bei uns einen stark bewölkten Himmel. In Heilbronn liegen die Temperaturen am Vormittag bei 21 Grad. In Hohenlohe und im Ostalbkreis sind es jeweils etwa 20 Grad. Im Laufe des Tages steigen die Werte weiter an. Zum Abend hin lockern die Wolken auf und die Sonne kommt durch. In der Nacht kühlt es in der gesamten Thunregion auf um die 18 bis 19 Grad ab. Morgen startet ihr mit einem klaren Himmel und viel Sonne. Die Höchstwerte erreichen dann rund 28 bis 29 Grad.
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9: Auf der A81 von Stuttgart Richtung Heilbronn zwischen Ludwigsburg Süd und Ludwigsburg Nord sorgt ein defektes Fahrzeug für Gefahr. Bitte seid hier besonders achtsam. Ebenso ist auf der A7 Ulm Richtung Würzburg zwischen Langenau und Niederstotzingen Vorsicht geboten. Auch dort steht ein defektes Fahrzeug. Wenn ihr auf der A6 von Mannheim Richtung Nürnberg unterwegs seid, erwartet zwischen Bad Rappenau und dem Kreuz Weinsberg etwa 5 Kilometer Stau. Ihr braucht mindestens 12 Minuten länger. In der Gegenrichtung von Heilbronn Richtung Mannheim zwischen Bad Rappenau und Sinsheim-Steinsfurt stockt es auf 1 Kilometer. Etwa 3 Minuten Verzögerung. Noch mehr Verkehr ausführlich zum Nachlesen findet ihr auf radioton.de und in unserer App.
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0: Nickelback bei Radioton. 2 Euro fürs normale Superbenzin. Das habe ich gestern Abend schon an einer, ich sag mal, normalen Markentankstelle notfallmäßig dann aufgetankt. Heute Morgen bin ich dann nochmal schnell bei einer freien Tankstelle vorbeigefahren. Da waren wir bei 1,85. Wir haben so ein bisschen Überblick verloren in Sachen Spritpreise. Allerspätestens jetzt auch die letzten, glaube ich. Radioton, Chefredakteurin Sabrina Amann, du hast mal beim Bundesverband freier Tankstellen nachgefragt. Was erwarten oder befürchten die denn für heute?
1: Aufgrund der Preisbindung geht der Tankstellenverband davon aus, dass die Spritpreise heute um die volle Höhe der wegfallenden Steuer, also rund 16,7 Cent pro Liter, steigen werden. Deshalb wird es wohl heute Vormittag nochmal einen Ansturm geben. Mhm. Vielleicht kommt es heute auch vereinzelt zu leeren Zapfsäulen. Ein flächendeckender Versorgungsengpass ist jedoch laut Experten nicht zu erwarten.
0: Ja, da ist mir beim Tanken auch noch was aufgefallen. Bei der freien Tanke, da muss man vor dem Tanken so seine Bankkarte in so einen Automat reinstecken, dass darüber dann schon eine Geldsumme reserviert wird, für die man dann tanken kann. Und da war vor ein paar Wochen noch ein Limit von 120 Euro. Und jetzt heute waren es nur noch 80 Euro, was man sich maximal reinfüllen konnte bei einem Tankvorgang. Habe ich mich dann auch mal gefragt, ob da jemand Angst hat vor einem kleinen Spritmangel vielleicht, weil es alle kurz vor knapp nochmal tanken fahren. Die Antwort hört ihr hier bei uns bei Radioton, Kollege Franjo Benderich. Der meldet sich in einer knappen Stunde nämlich schon mal live von einer Tankstelle hier in die Show rein. Ich bin Patrick Berger. Das ist Somba. Schönen Vormittag. Yeah.

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11: Aktuell zeigt sich der Himmel bei uns stark bewölkt. In Heilbronn haben wir am Vormittag 22 Grad, in Hohenlohe 21 Grad und im Ostalbkreis 20 Grad. Im Laufe des Nachmittags bleibt es zunächst bedeckt, bevor sich zum Abend hin die Wolken lockern und die Sonne durchkommt. In der Nacht kühlt es auf etwa 18 Grad ab. Morgen startet ihr mit einem klaren Himmel, später ziehen wieder einzelne Wolken auf, bei Höchstwerten um die 28 Grad.
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12: Auf der A8 von Stuttgart Richtung München steht zwischen Mühlhausen und der Ausfahrt Hohenstadt ein defektes Fahrzeug. Auf der A6 von Nürnberg Richtung Heilbronn müsst ihr an der Anschlussstelle Kupferzell ebenfalls mit einem defekten Fahrzeug rechnen. Ein weiteres Fahrzeugproblem gibt es auf der A81 von Stuttgart Richtung Heilbronn zwischen Ludwigsburg Süd und Ludwigsburg Nord. Auf der A6 von Mannheim Richtung Nürnberg steht ihr zwischen der Anschlussstelle Bad Rappenau und dem Kreuz Weinsberg auf 6 Kilometern im Stau und braucht mindestens 18 Minuten länger. Noch mehr Verkehr, ausführlich zum Nachlesen, findet ihr auf radioton.de und in unserer App.

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0: Kings of Leon am Mittwoch.
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0: Ja, auch wenn wir raus sind, ihr habt bei uns trotzdem die Chance auf 1.000 Euro in unserem WM Kopfsalat. Funktioniert folgendermaßen: Ihr bekommt Thesen rund um die WM, rund um Fußball aufgestellt und müsst einfach sagen, ob die richtig sind oder falsch. Nur andersrum: Falsch ist richtig, richtig ist falsch, ist das Motto. Wenn ihr 6 Thesen in 30 Sekunden korrekt benennt, landet ihr im Lostopf und seid den 1.000 Euro einen großen Schritt näher gekommen. Heute Morgen um 7:10 war Louis aus Heilbronn bei der Caro in der Leitung.
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2: Mexiko ist bei dieser WM noch ohne Gegentor.
3: Richtig.
2: Deutschland hat dieses Jahr gute Chancen auf den WM-Titel.
3: Richtig.
2: Bei einer Ecke im Fußball müssen die Spieler einmal im Viereck laufen.
3: Richtig.
2: Wer sein Trikot beim Jubeln auszieht, sieht die gelbe Karte.
3: Richtig.
2: Ein bekanntes Fußballsprichwort lautet: Knapp vorbei ist gut genug. Das machen wir noch.
3: Richtig.
2: Oh ja, das war noch richtig. So, dann haben wir jetzt 3 insgesamt, oder?
4: Ganz genau, richtig gezählt.
2: Louis, das hat leider nicht ganz gereicht. 6 hättest du gebraucht.
3: Okay.
0: Nicht ganz ohne, aber es ist trotzdem machbar. Eure Gelegenheit habt ihr immer um 7:10 und um 16.15 Uhr bei uns. Dann einfach anrufen. 0800 50 65 3x die 0. Die Nummer könnt ihr euch auf jeden Fall schon mal notieren.
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9: Ich bin Cornelius Dreger. Der Tankrabatt ist jetzt Geschichte. Schon vor dem Ablauf heute waren die Preise an den Zapfsäulen deutlich nach oben gegangen. Außerdem steigt jetzt im Juli die Rente und das Bürgergeld wird zur Grundsicherung. Damit müssen sich Empfänger bei der Jobvermittlung auf strengere Regeln einstellen. Schwarz-Rot will große Reformen auf den Weg bringen und heute beim Koalitionsausschuss soll der große Durchbruch gelingen. Unter anderem wollen die Parteispitzen die Weichen für eine Steuerreform stellen. US-Präsident Trump profitiert finanziell massiv von seiner Politik. Allein mit Kryptogeschäften hat er letztes Jahr gut 1 Milliarde Euro eingenommen, zeigen neueste Zahlen. Trump hat selbst eine Kryptofirma und lockert in seiner zweiten Amtszeit die Regeln für Digitalwährungen immer weiter. Ermittler haben heute Morgen die DFB-Zentrale in Frankfurt und mehrere Stadtverwaltungen bundesweit durchsucht. Laut Bild geht es um die Heim-EM vor 2 Jahren. Der Verdacht, tausende begehrte EM-Tickets könnten intern ziemlich großzügig verteilt worden sein. Erst Heimreise, dann Trainerentscheidung. Diesen Fahrplan hat der DFB nach dem WM-Aus angekündigt. Präsident Neuendorf will in den kommenden Tagen eine gründliche Analyse. Unterdessen geht die WM weiter. Co-Gastgeber Mexiko steht nach einem 2:0 gegen Ecuador im Achtelfinale. Auch Frankreich und Norwegen sind eine Runde weiter.
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10: Derzeit gibt's bei uns einen stark bewölkten Himmel. In Heilbronn haben wir am Vormittag 22 Grad, in Hohenlohe 21 Grad und im Ostalbkreis 20 Grad. Im Laufe des Nachmittags lockern die Wolken auf, zwischendurch kommt die Sonne durch. Zum Abend hin klettern die Werte in der gesamten Tonregion auf bis zu 28 Grad, bevor es in der Nacht auf rund 16 bis 18 Grad abkühlt. Morgen startet ihr mit einem klaren Himmel und viel Sonne. Später ziehen wieder einzelne Wolken auf, bei Temperaturen um die 28 bis 29 Grad.
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11: Achtung, auf der A7 von Ulm Richtung Würzburg zwischen Langenau und Niederstotzingen gibt es eine Gefahr durch ein defektes Fahrzeug. Auch auf der A8 von Stuttgart Richtung München zwischen Mühlhausen und der Ausfahrt Hohenstadt müsst ihr mit einem defekten Fahrzeug rechnen. Jetzt zum Stau. Auf der A8 von Stuttgart Richtung München zwischen der Anschlussstelle Eichelberg und der Ausfahrt Hohenstadt stockt's gewaltig. Da stecken 7 Kilometer Stau drin. Ihr seid mindestens 33 Minuten länger unterwegs. Auf der A6 von Mannheim Richtung Nürnberg zwischen Bad Rappenau und dem Kreuz Weinsberg staut sich der Verkehr auf 5 Kilometern. Plant hier mindestens 17 Minuten mehr ein. Noch mehr Verkehr ausführlich zum Nachlesen findet ihr auf radioton.de und in unserer App. Radioton.
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12: So klingt's gerade vielerorts in der Tonregion. Letztes Mal doch mal voll tanken, solange es nicht ganz so teuer ist. Ja, vermutlich geht's ja in der Stunde ordentlich hoch vorbei, der Tankrabatt. Hier und da ist es ja auch schon hochgegangen in den letzten Stunden. Wir haben's aber heute für euch mal im Blick. Kollege Franjo Bendeich, der meldet sich gleich nämlich mal von der Tankstelle. Der ist für uns nämlich draußen unterwegs. Dazu haben wir natürlich die beste aktuelle Musik und über eure Lieblingshits hier bei Radio Ton. Der hier ist neu, Harry Styles, American Girls. Hören wir jetzt. Ich bin Patrick Berger. Schön, dass ihr bei uns seid an diesem Mittwoch.

0: Radioton an diesem Mittwochvormittag habt ihr eingeschaltet. Der Countdown läuft. Es ist vorbei mit dem Tankrabatt heute Morgen. Da habe ich nochmal voll getankt. Und ihr schreibt auch schon fleißig rein, dass er auch alle so ein bisschen einen Überblick verloren hat. Alex aus Markt Heidenfeld zum Beispiel schreibt, vorgestern hat er noch für 1,62 Diesel getankt und heute früh war es schon 30 Cent teurer. Die verarren uns doch nur, schreibt er. Ja, den Eindruck kann man leider wohl bekommen. Wir wollen jetzt mal schauen, wie es denn aussieht an den Tankstellen bei uns in der Tonregion. Für uns draußen unterwegs ist Kollege Franjo Bendeich.
1: Hi Patrick, also eine knappe Stunde kann man auch günstiger tanken. Ich bin natürlich zur Kaufland-Tanke gefahren. Alle Kenner wissen in der Region, dass hier viel los ist und die Preise entsprechend günstig sind. Und ja, so viel los wie heute war, glaube ich, noch nie. Der Diesel ist noch bei 1,67, Benzin bei 1,75, E10 zumindest. Und die Schlange, wenn ich einmal zur Straße wandere, ja, die geht hinten nach bis zum Kreisel, vielleicht 50 oder 100 Meter lang. Ja, die Leute stehen, ob es sich lohnt, das weiß ich nicht.
0: Das werden wir dann sehen. Danke dir, Franjo, auf jeden Fall. Wir haben das Ganze natürlich für euch im Blick und schauen auch mal, was sich ab 12 dann noch tut an den Zapfsäulen bei uns in der Tonregion. Meldet euch gerne natürlich auch mal rein, wenn ihr da was erlebt. 0800 50 65 3x die 0. Schönen Vormittag.
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14: Aktuell gibt es bei uns einen stark bewölkten Himmel. In Heilbronn haben wir zur Stunde 23 Grad, in Hohenlohe 22 Grad und im Ostalbkreis 20 Grad. Im weiteren Tagesverlauf steigen die Temperaturen noch ein bisschen an. Zum Abend hin lockern die Wolken auf und die Sonne kommt durch. In der Nacht kühlt es auf um die 17 Grad ab. Morgen erwartet euch ein klarer Himmel mit Höchstwerten bis 29 Grad.
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15: Achtung, auf der A81 von Heilbronn Richtung Stuttgart zwischen Ludwigsburg Süd und Stuttgart-Zuffenhausen steht ein defektes Fahrzeug. Auf der A3 von Würzburg Richtung Frankfurt zwischen Wertheim-Lenkfurt und Marktheidenfeld gibt es gleich 2 Gefahren. Ein defekter Lastkraftwagen und Reifenteile auf der Fahrbahn. Vorsicht, auch auf der A7 von Ulm Richtung Würzburg zwischen Langenau und Niederstotzingen wegen eines defekten Fahrzeugs. Jetzt zu den Staus. Auf der A8 von Stuttgart Richtung München zwischen Eichelberg und Hohenstadt steckt ihr in einem 9 Kilometer langen Stau fest und braucht mindestens 39 Minuten länger. Noch mehr Verkehr, ausführlich zum Nachlesen, findet ihr auf radioton.de und in unserer App.

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0: MTMT Kids bei Radio Ton. Wenn ihr Freunde habt in Finnland und sie heute anruft, dann könnte vielleicht das hier kommen.
1: Kein Anschluss unter dieser Nummer.
0: Ja, Finnland hat nämlich das analoge Telefonfestnetz abgeschaltet. Die Kupferkabel sind weg. Ich habe mir jetzt mal einen von unseren Radiotontechnikern ins Studio geholt. Alexander Boots, sonst bist du ja eigentlich nur hier, wenn ich falsche Knöpfe drücke und das Studio in Flammen steht. Stichwort Festnetztelefon, davon hast du nämlich auch Ahnung. Was wird in unserem vermeintlich modernen Deutschland denn passieren, wenn wir da wie Finnland einfach die Reißleine ziehen würden?
2: Kupferkabel abschalten, einfach so von einem Tag auf den anderen, lässt sich nicht ohne weiteres machen. Dafür ist unsere Infrastruktur tatsächlich noch zu abhängig davon. Die werden uns noch ein paar Jahre bleiben, sagen wir mal.
0: Okay, Finnland ist uns da ein bisschen weiter, setzt jetzt ja vollständig auf Glasfaser. Bei uns in Deutschland und der Tonregion, wir hören ja immer davon, wird ja fleißig ausgebaut. Worum geht es da denn genau?
2: Naja, da geht es darum, dass tatsächlich in die Häuser selber die Glasfaser ankommt, dass da wirklich vom Anschlusskasten ins Haus hinein selber kein Kupfer mehr liegt, sondern Glas. Das ist weniger störungsanfällig, das kann da viel länger liegen und hat natürlich auch höhere Datenraten. Das ist insgesamt tatsächlich das verträglichere Material und das hätte man vielleicht schon in den 70ern einbauen sollen. Hat man damals nicht gemacht und jetzt wird das nachgeholt. Und okay. In der Tonregion bauen ja gerade sowohl die Telekom als auch die Giganetze beide das Glasfasernetz aus und da gibt es gerade so ein bisschen ein Kopf-an-Kopf-Rennen, wer dann das macht und wer dann halt jetzt dann die Glasfasern wirklich in die Häuser auch besitzt.
0: Okay, also sind wir mal gespannt. Also danke dir, Alex. Eigentlich ja nie hier zu hören, aber halt Techniker bei uns im Haus und siehe da, hat sogar Ahnung von Telefon.

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4: Ich bin Cornelius Dreger. Kein Tankrabatt mehr, mehr Rente und das Bürgergeld wird zur Grundsicherung mit verschärften Regeln. Der Juli bringt etliche Änderungen mit sich. Unter anderem startet auch die Steuererklärung mit nur einem Klick. Zunächst für bestimmte Arbeitnehmer und Rentner. Gelingt jetzt der Durchbruch? Die Spitzen von Schwarz-Rot treffen sich heute zum Koalitionsausschuss und wollen die Weichen für die ganz großen Reformen stellen. Bei der Rente präsentiert sich die Regierung zupackend und einig. Das soll nun auch bei anderen Themen gelingen, etwa bei der Steuerreform. Die Weltmeere sind letzten Monat so warm gewesen wie noch nie im Juni. Die Durchschnittstemperatur an der Meeresoberfläche lag bei knapp 21 Grad, so der EU-Klimadienst Copernicus. Höhere Meerestemperaturen können etwa für stärkere Stürme und Niederschläge sorgen. Er hat unter anderem den Welthit YMCA gesungen und mitgeschrieben. Jetzt ist der Frontmann der Village People tot. Victor Willis starb mit 74 Jahren nach kurzer schwerer Krankheit, teilte die Band jetzt mit. In den Niederlanden und Ecuador haben die Trainer nach dem WM-Aus schon hingeschmissen. Julian Nagelsmann will offenbar weitermachen. Der Bundestrainer ist heute in München gelandet. Der DFB analysiert jetzt erstmal das Turnier. Heute Abend geht die WM weiter. England, Belgien und die USA sind im Einsatz.
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5: Aktuell haben wir bei uns einen stark bewölkten Himmel. In Heilbronn liegen die Temperaturen am Vormittag bei 24 Grad, in Hohenlohe gibt es 22 Grad und im Ostalbkreis 20 Grad. Im Laufe des Nachmittags steigen die Werte in der gesamten Tonregion weiter an. Zum Abend hin lockern die Wolken auf und die Sonne kommt durch. In der Nacht kühlt es auf rund 18 bis 20 Grad ab. Morgen startet ihr mit einem klaren Himmel, später ziehen wieder ein paar Wolken auf, bei Höchstwerten um die 28 bis 29 Grad.
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6: Achtung, auf der A6 von Heilbronn Richtung Nürnberg. Zwischen Neuenstein und Kupferzell gibt es ein defektes Fahrzeug. Auch auf der Strecke nach Mannheim müsst ihr zwischen Heilbronn unter Eisesheim und Bad Rappenau mit einem Pannenfahrzeug rechnen. Auf der A8 in Richtung Stuttgart steht zwischen Eichelberg und Kirchheim-Tech Ost ebenfalls ein defektes Fahrzeug. Auf der A3 Richtung Frankfurt gibt es zwischen Wertheim-Lenkfurt und Marktheidenfeld einen defekten LKW und Reifenteile auf der Fahrbahn. Plant hier extra Vorsicht ein. 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
8: Das Spiel mit dem Tankrabatt nämlich. Das ist vorbei. Seit heute ist er ja ausgelaufen, zum Juli. Jetzt haben wir 12 Uhr, das heißt, die erste große Erhöhung, die ist da. Wir haken gleich mal nach draußen beim Kollegen Franjo Bendach. Der ist für uns in Heilbronn bei den Tankstellen unterwegs. Wie sieht's aus an den Zapfsäulen jetzt ganz aktuell? Machen wir um 11:45. Ich bin Patrick Berger. Hallo zusammen.
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1: 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Aber dass man sich, sagen wir mal, nachmittags oder am Abend die Bibel schnappt und in ihr liest, das machen eher wenige. Dabei lohnt sich das tatsächlich. Einfach mal reinzuschauen, zu stöbern, das tut gar nicht weh. Die Theologin Regula Strobel hat mal gesagt, Texte aus der Bibel sollen Brot auf dem Weg der Befreiung sein, nicht Steine. Sie sollen Nahrung sein auf dem Weg, das Reich Gottes zu erden. Ich finde das toll. Die Bibel nicht als Stein, der mir im Weg liegt, sondern als gute Nahrung, als Stärkung, als Wegzehrung für meinen Weg hin zu Gott. Nahrung, die ich jederzeit zu mir nehmen kann. Und ja, manchmal eben auch einfach als kleinen Snack zwischendurch.
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0: Sunrise Avenue bei Radioton am Mittwochmittag. Wir haben es 12.14 Uhr. Das heißt, wer jetzt zur Tankstelle fährt, der braucht wahrscheinlich harte Nerven. Es ist vorbei mit dem Tankrabatt. Zum Juli ist er abgelaufen. Wir haben es in den letzten Tagen auch schon hier und da bemerkt, dass die Preise scheinbar wieder nach oben gehen. Fragen wir nach bei unserem Kollegen Franjo Bendeich. Der ist für uns nämlich live draußen unterwegs. Franjo, wo bist du? Und was hast du jetzt um 12 Uhr an den Tankstellen beobachtet?
1: Patrick, ich hatte vor, hier um Punkt 12 Uhr auf die Änderung zu warten. Aber die waren zu früh dran. Um 11.59 Uhr sind die Preise schon nach oben gegangen auf der Tafel. Also ich schätze mal, das ist quasi ein Fall fürs Kartellamt. Ich bin hier bei einer Markentankstelle in der Oststraße in Heilbronn. Ist dafür bekannt, ein bisschen teurer zu sein. Aber jetzt sind die Preise um rund 20 Cent nochmal hoch. Der Diesel für 2,20 bringt Erinnerungen hoch. Vorher waren es noch genau 2 Euro. Tanken tut hier gerade absolut niemand. Das war vor 12 Uhr noch anders. Also die Leute haben es echt auf die Minute genau abge... Oh, da kommt sogar jemand. Ist aber auch der Einzige. Die Leute haben es auf die Minute genau getimt, dass sie noch den günstigen Sprit abkriegen.
0: Alles klar. Okay, danke dir, Fran. Vielleicht, wir hätten ihm eigentlich noch Taschentücher mitgeben sollen für die Leute, die jetzt ein bisschen zu spät kommen zum Tanken. Also, wir haben es gehört. Spritpreis ist ordentlich nach oben gegangen. Tatsächlich 20 Cent hat er, glaube ich, gesagt. Das wäre auch mehr als das, was jetzt durch den zurückgenommenen Tankrabatt eigentlich obendrauf kommen müsste. Also wir behalten die ganze Lage für euch natürlich weiter im Auge. Wenn ihr auch was erlebt, gerade an der Tankstelle, dann gerne her mit euren Geschichten. 0800 50 65 3 mal die 0.
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20: Aktuell haben wir bei uns einen stark bewölkten Himmel. In Heilbronn liegen die Temperaturen zur Mittagszeit bei etwa 25 Grad. In Hohenlohe gibt es 22 Grad und im Ostalbkreis 20 Grad. Im Laufe des Nachmittags lockern die Wolken stellenweise auf, die Sonne kommt zeitweise durch. Zum Abend hin kühlt es in der gesamten Tonregion auf um die 18 bis 20 Grad ab. Morgen startet ihr mit einem klaren Himmel und Sonnenschein. Die Temperaturen steigen auf bis zu 29 Grad.
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21: Auf der A3 zwischen Wertheim-Lenkfurt und Marktheidenfeld ist ein defekter LKW liegen geblieben. Achtung, hier liegen auch Reifenteile auf der Fahrbahn. Auf der A6 von Mannheim Richtung Nürnberg staut es sich zwischen Bad Rappenau und dem Kreuz Weinsberg auf 8 Kilometern. Rechnet mit mindestens 25 Minuten zusätzlich. Auf der A8 Richtung München gibt es zwischen Märklingen und Ulm-West Gefahr durch ein defektes Fahrzeug. Außerdem stockender Verkehr zwischen Eichelberg und Hohenstadt mit rund 15 Minuten extra. Noch mehr Verkehr ausführlich zum Nachlesen findet ihr auf radioton.de und in unserer App.

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0: Radio Tod ist hier am Mittwochmittag und ja, es ist Juli, der Tankrabatt, der ist vorbei, WM ist für Deutschland auch vorbei, aber wir haben doch ein paar Gründe, uns auf diesen Monat zu freuen. Kollege Franjo Bender, ich habe mal rausgesucht, was in der Tonregion unter anderem alles so passieren wird.
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0: Jetzt haben wir Ed Sheeran zusammen.

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3: Ich bin Cornelius Dreger. Der Tankrabatt ist Geschichte und die Preise sind heute Mittag an vielen Zapfsäulen ordentlich in die Höhe geschossen. Zum Teil ging es um etwa 20 Cent rauf. Schon gestern war Sprit deutlich teurer geworden. Damit ist das Auslaufen des Tankrabatts laut ADAC ungerechtfertigt vorweggenommen worden. Schwarz-Rot will große Reformen auf den Weg bringen und heute beim Koalitionsausschuss soll der große Durchbruch gelingen. Unter anderem wollen die Parteispitzen die Weichen für eine Steuerreform stellen. US-Präsident Trump profitiert finanziell massiv von seiner Politik. Allein mit Kryptogeschäften hat er letztes Jahr gut 1 Milliarde Euro eingenommen, zeigen neueste Zahlen. Trump hat selbst eine Kryptofirma und lockert in seiner zweiten Amtszeit die Regeln für Digitalwährungen immer weiter. Im Wattenmeer und auf Helgoland gibt es immer mehr Kegelrobben. Damit geht der Positivtrend der letzten Jahre weiter. Vor allem bei den Geburten gibt es ein deutliches Plus. Jedes Jahr werden im Schnitt 12% mehr Jungtiere gezählt. Bundestrainer Nagelsmann ist nach dem peinlichen WM-Aus in München gelandet. Der Druck auf ihn wächst. Während in den Niederlanden und Ecuador die Trainer schon hingeschmissen haben, will der DFB die WM erst einmal aufarbeiten. Heute spielen unter anderem England und Belgien ums Achtelfinale.
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4: Aktuell gibt's bei uns einen stark bewölkten Himmel. In Heilbronn liegen die Temperaturen am Mittag bei rund 25 Grad. In Hohenlohe sind es 23 Grad und im Ostalbkreis 20 Grad. Im Laufe des Nachmittags lockern die Wolken auf, zum Abend hin kommt die Sonne durch. In der Nacht sinken die Werte in der gesamten Thunregion auf um die 15 bis 17 Grad. Morgen scheint die Sonne bei Höchstwerten um die 28 Grad.
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5: Achtung, auf der A6 von Nürnberg Richtung Heilbronn zwischen Schnelldorf und Crailsheim steht ein defektes Fahrzeug. Auf der A8 von Stuttgart nach München gibt es zwischen Merklingen und Ulm-West ebenfalls ein defektes Fahrzeug. Auf der A3 von Würzburg Richtung Nürnberg findet ihr zwischen Würzburg, Randersacker und Rottendorf ein stehengebliebenes Auto. Noch ein defektes Fahrzeug auf der A6 von Mannheim Richtung Heilbronn, diesmal im Bereich der Anschlussstelle Heilbronn unter Eisesheim. Noch mehr Verkehr ausführlich zum Nachlesen findet ihr auf radioton.de und in unserer App.
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0: Linkin Park in the End bei Radio Ton an diesem Mittwochmittag. Kollege Franjo Bendeich ist zurück hier im Studio. Hallo Franjo.
1: Hallo Patrick.
0: Du warst ja für uns gerade draußen unterwegs und hast um 12 Uhr den großen Wechsel mitbekommen in Sachen Spritpreise.
1: Ja, ich war bei zwei verschiedenen Tankstellen. Bei der erste, das war noch vor 12 Uhr, da war eine Schlange, das war ein Autokorso quasi. Oh, die Leute sind wirklich in der Schlange gestanden, eine Viertelstunde zum Tanken. Und dann bin ich noch zu einer anderen. Die haben die Spritpreise erhöht, aber eine Minute zu früh.
0: Nein!
1: Um Gottes Willen. 11.59 Uhr waren die Dinger oben. Dann ist auch noch ein Fahrradfahrer vorbeigefahren, der gesehen hat, dass ich mein Handy auf das Schild richte und dann, ah, die warten schon!
0: Ja, wie hat sich denn dann erhöht um 12?
1: Ja, circa 20 Cent jeweils. Wow. Auf die 30 Cent, die sich halt die letzte Woche schon erhöht hat.
0: Ja, gefühlt, es ging ja schon in den letzten Tagen nicht nur gefühlt, es ist ja hier und da wirklich faktisch so ordentlich nach oben. Aber was ist denn jetzt nach 12 Uhr passiert? Ist überhaupt noch was los an den Tankstellen bei uns?
1: Eine Person habe ich gesehen, aber sonst überhaupt niemand. War wirklich wie in der Wüste.
0: Leergefegt sozusagen. Habe also alle vorher nochmal genutzt. Noch mehr rund zum Thema Tanken. Auch von dir hören wir natürlich heute Nachmittag beim Kollegen Max Peter.
1: Aber sicher doch.
0: Und jetzt hören wir erstmal Miles Smith. Nice to meet you bei Radio Ton.

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8: Aktuell haben wir bei uns einen stark bewölkten Himmel. Die Sonne zeigt sich gerade nicht. In Heilbronn liegen die Temperaturen am Mittag bei 25 Grad. In Hohenlohe gibt es 24 Grad und im Ostalbkreis 21 Grad. Im weiteren Verlauf des Nachmittags lockern die Wolken ein bisschen auf. Zum Abend hin kommt dann auch die Sonne durch. In der Nacht kühlt es in der gesamten Tonregion auf rund 17 bis 19 Grad ab. Morgen startet ihr mit viel Sonne in den Tag. Im Verlauf bleibt es freundlich bei Höchstwerten um die 28 bis 29 Grad.
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9: Achtung, auf der A7 von Ulm Richtung Würzburg gibt es zwischen Wörnitz und Rothenburg ob der Tauber eine Gefahr durch ein defektes Fahrzeug. Auch auf der A3 von Würzburg Richtung Nürnberg müsst ihr zwischen Würzburg-Randersacker und Rottendorf mit einem defekten Fahrzeug rechnen. Und auf der A8 von Stuttgart Richtung München wird zwischen Hohenstadt und Merklingen durch eine Tagesbaustelle mit Baustellenfahrzeugen gefährlich. Auf der A6 staut es sich von Mannheim Richtung Nürnberg zwischen Bad Rappenau und dem Kreuz Weinsberg auf 8 Kilometern. Plant mindestens 35 Minuten mehr ein. Noch mehr Verkehr, ausführlich zum Nachlesen, findet ihr auf radioton.de und in unserer App.

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bei Radio Ton. Nicht nur der Tankrabatt ist Geschichte. Auch diese Sendung, zumindest für heute, war's das. Kollege Max Peter übernimmt gleich ab 14 Uhr das Studio, begleitet euch in den Nachmittag. Dazu die beste aktuelle Musik und immer eure Lieblingshits. Das hier ist eine aktuelle Nummer von Tiffany Aris. Vertigo hören wir jetzt. Macht euch einen schönen Nachmittag.

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9: Übrigens, der Stuttgarter Fernsehturm war der weltweit erste, der aus Stahlbeton gebaut wurde.
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11: Ich bin Lisa Schwarzkopf. Der Tankrabatt ist Geschichte und die Preise sind heute Mittag an vielen Zapfsäulen ordentlich in die Höhe geschossen. Zum Teil ging es um etwa 20 Cent drauf. Schon gestern war Sprit deutlich teurer geworden. Damit ist das Auslaufen des Tankrabatts laut ADAC ungerechtfertigt vorweggenommen worden. Steuern, Arbeit, Soziales. Für Schwarz-Rot stehen heute einige dicke Brocken auf der Tagesordnung. Beim Koalitionsausschuss wollen die Parteispitzen die Weichen für die ganz großen Reformen stellen. Gut möglich, dass es in die Verlängerung geht. Hoffentlich mit einem besseren Ende als beim DFB-Team. Der mutmaßliche Todesschütze von Stade sitzt jetzt in U-Haft. Gegen ihn ist Haftbefehl wegen sechsfachen Mordes erlassen worden. Der 45-Jährige soll in einer Jugendhilfeeinrichtung sechs Mitarbeiter von Jugendamt und Jugendhilfe erschossen haben. Hintergrund war wohl ein Sorgerechtsstreit. In Venezuela sind nach dem verheerenden Erdbeben vor einer Woche bisher fast 6.500 Menschen gerettet worden. Darunter ist auch ein Dreijähriger. Das Kind wurde gestern, sechs Tage nachdem es verschüttet wurde, lebend aus den Trümmern eines Hauses geborgen. In den Niederlanden und Ecuador haben die Trainer nach dem WM-Aus schon hingeschmissen. Julian Nagelsmann will offenbar weitermachen. Der Bundestrainer ist heute in München gelandet. Der DFB analysiert jetzt erstmal das Turnier. Heute Abend geht die WM weiter. England, Belgien und die USA sind im Einsatz.
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1: Kriegen wir heute ganz, ganz viel blauen Himmel und Sonne ab?
2: Computer sagt nein.
1: Ja, dagegen sagt er eher regnerisch mit vielen, vielen Wolken. Dazu Temperaturen zwischen 22 und 27 Grad zwischen Kraichgau und Ostalb. Zum Beispiel in Heilbronn, da messen wir aktuell 25 Grad. In Bad Mergentheim sind es 21, in Schwäbisch Hall 21, in Aalen 20. Und das regnerische Dasein unseres Himmels, das bleibt auch am Abend und in der Nacht so bestehen. Der Radioton 3-Tage-Wettertrend. Es bleibt so wechselhaft auch die kommenden Tage wolkig mit Sonne und auch Regen. Morgen 27 Grad maximal, dann gehen die Temperaturen etwas runter zum Freitag. Erst am Wochenende steigen sie dann wieder an. Wolken und Sonne wechseln sich ab.
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1: 2 nach 2, wir schauen auf die A6 Mannheim Richtung Nürnberg. Zwischen Sinsheim-Steinsfurt und Kreuz-Weinsberg haben wir 10 Kilometer Stau. Das ist auch der längste Stau aktuell. Da braucht ihr eine Stunde mindestens länger durch. Das ist absolut furchtbar. Wir sind an eurer Seite. A6 Nürnberg Richtung Heilbronn. Zwischen Bretzfeld und Heilbronn-Neckarsulm 11 Kilometer Stau. Hier dauert 37 Minuten. Länger. Und A8 München Richtung Stuttgart zwischen Kirchheim-Tech West und Esslingen. 4 Kilometer Stau, hier dauert es 10 Minuten plus. Dann schauen wir noch ganz kurz auf die B19 als Pendlerstrecke. Schwäbisch Hall Richtung Bad Mergentheim zwischen Untermünkheim-Steigenhaus, Autobahnzubringer A6 und Kupferzell-Westernach. Dichter Verkehr, hier dauert es 9 Minuten plus. Vorsichtig bitte auch noch fahren auf der A81 Würzburg Richtung Heilbronn. Zwischen Neuenstadt-Kocher und Kreuz-Weinsberg haben wir ein defektes Fahrzeug. Und das gilt auch für die A3 Würzburg Richtung Nürnberg. Zwischen Würzburg-Randersacker und Rottendorf. Wo wird geblitzt? Klären wir auch noch. In Crailsheim in der Ellwanger Straße. Da steht ein mobiler Blitzer. 70er-Zone hat uns Radiotonhörerin Renate durchgegeben. Vielen, vielen Dank dir. Dann steht ein Blitzer in Grünsfeld in der Wittighäuser Straße. 30er-Zone. Und in Laufen am Neckar im Reisweg wird auch noch geblitzt. 30 sind hier erlaubt, hat uns Radiotonhörer Gustav durchgegeben. Danke dir auch. 0850 65 3x0. Wenn ihr was gehört habt, gibt's genau auch kostenlos durch. Hilft uns.
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1: Teddy Swims heißt eigentlich Chayton Colin Dimmesdale. Sein Künstlername ist da schon griffiger. Swims hat damit nichts jetzt mit Schwimmen zu tun. Der Name steht eher für Someone Who Isn't Me Sometimes. Weil der Sänger auf der Bühne in verschiedene Rollen schlüpft, hat er sich dieses Akronym ausgesucht. Und das stimmt. Seine Musik bärenstark habe ich jetzt für euch. Teddy Swims mit Lose Control.
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0: Pink bei Radio Ton und ich bin Max Peter und ich habe eine Frage. Hey Bro!
1: Ja, die Aussage kennt wohl jeder, oder? Hey Bro, hört man heutzutage gefühlt alle 3 Meter, vor allem von Mitzwanzigern und allen, die noch jung genug sind, ihre Knie ohne Geräusch zu beugen. Aber keine Sorge, das Wort Bro kennen inzwischen sogar unsere Boomer, also alle ab 62. Jetzt wird's aber spannend. 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Sheesh. Keine Panik, das ist im Grunde einfach das moderne Potsblitz. 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Das ist für euch schlicht Kokolores. 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Und auf unserer Playlist jetzt bei Radioton steht Holly Humberstone mit ihrer ganz aktuellen Nummer To Love Somebody. Ich bin Max Peter, ihr hört Radioton am Mittwoch.

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13: Heute ist irgendwie alles drin. Da ein Stück blauer Himmel, dann wieder die Wolken, auch mal die Sonne, die sich kurz meldet. Das Wetter bleibt wechselhaft. Bei, man kann es nicht anders sagen, frischeren Temperaturen. 25 Grad in Heilbronn, 22 in Blaufelden, 22 dann auch im Ostalbkreis und 20 Grad rund um Heidenheim. Immer wieder sind Regenschauer drin, am Nachmittag wie am Abend, vor allem auf der Ostalb und rund um Heidenheim. Die Nacht wird angenehm bei maximal 15 Grad und der Radioton 3 Tage Wettertrend sagt auch, es bleibt so wechselhaft. Wolkig mit Sonne und Regen, auch die kommenden Tage. Morgen bei 27 Grad, dann gehen die Temperaturen aber etwas runter, ehe sie zum Wochenende wieder leicht ansteigen.
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13: Um ganz genau 14:30, wir schauen auf die A6, unser Sorgenkind, Mannheim Richtung Nürnberg, zwischen Sinsheim, Steinsfurt und Kreuz Weinsberg haben wir 12 Kilometer Stau. Ich brauchte immer noch eine Stunde länger durch. Dann A6 Nürnberg Richtung Heilbronn, zwischen Öhringen und Heilbronn-Neckarsulm, 14 Kilometer Stau. Hier braucht er rund 36 Minuten länger, sorry. Dann vorsichtig fahren auf der A6 Nürnberg Richtung Heilbronn zwischen Öhringen und Bretzfeld. Gefahr durch ein defektes Fahrzeug, das kommt noch oben drauf. Und A7 Würzburg Richtung Ulm zwischen Dinkelsbühl, Fichtenau und Ellwang haben wir auch noch ein defektes Fahrzeug hier am Straßenrand stehen. Alles zum Nachlesen gibt es natürlich auf radioton.de. Schauen wir auf die Blitzer. Einer steht in Greilsheim in der Ellwanger Straße in der 70er-Zone hier. Dann wird geblitzt in Hartheim. In der Bürgermeister-Henn-Straße, 30 sind hier erlaubt, hat uns Radiotonhörerin Christiane durchgegeben. Vielen, vielen Dank dir. Und in Waldenburg, auf der Hauptstraße steht auch noch ein mobiler Blitzer. Hier sind 50 erlaubt, auf jeden Fall Fuß vom Gas, sonst gibt es ein teures Bild für euch. 0850 65 3 mal die 0. Wenn ihr noch was gesehen habt, gibt's gerne kostenlos durch. Ich bin Max Peter und jetzt gibt's eine tolle Nummer von Glock Glock für euch. Out of the Dark. Die aktuellen Hits und eure Lieblingshits bei Radio Ton an diesem Mittwoch.

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wo wir vor ein paar Tagen noch solche Geräuschkulissen erlebt haben. Mittlerweile das. Nichts mehr mit WM-Stimmung nach dem Aus fürs deutsche Team. Und auch wenn die Stimmen laut werden gegen den Bundestrainer, denkt Julian Nagelsmann nach dem WM-Debakel gegen Paraguay nicht ans Aufhören. Ganz anders da Ecuadors Trainer Sebastian Becasese. Er tritt nach der Niederlage seiner Truppe gegen Mexiko gestern sofort zurück und das mit Stil. Er bedankt sich, spricht von Dankbarkeit, innerem Frieden und einem großartigen Abenteuer quasi. Die Deluxe-Version eines Abschieds ist das. Und auch wenn die Fußball-WM für uns Deutsche an Magie verloren hat seit Dienstag früh, ja, das wichtigste Fubbes-Turnier der Welt läuft noch heute Abend mit den Partien England gegen Kongo und Belgien gegen Senegal. Ja, und so ein bisschen Gekicke kann man doch schon noch verfolgen, finde ich, auch ohne unsere DFB-Elf. Max Peter am Nachmittag bei Radio Ton mit Lola Young jetzt und Messi, eure Lieblingshits auf dem Weg Richtung Feierabend.

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12: Ich bin Lisa Schwarzkopf. Pünktlich um 12 sind die Preise an vielen Tankstellen wieder ordentlich in die Höhe geschossen. Denn der Tankrabatt ist Geschichte. Alle Steuern auf Kraftstoff werden wieder fällig. Eine Ersatzentlastungsmaßnahme ist bisher noch nicht geplant. Die EU will die Paketflut von Temu, Shein und Co. eindämmen. Auf Sendungen aus Nicht-EU-Ländern mit unter 150 Euro Warenwert werden ab heute pauschal 3 Euro Zoll pro Produktgruppe fällig. Und die Rente sowie die Mindestlöhne für Pfleger steigen. Kaffeetrinker können sich freuen. Bohnen, Kapseln und Co. werden billiger. Mehrere Discounter haben die Preise jetzt gesenkt. Auch Markenkaffee wird günstiger. Ernteausfälle hatten letztes Jahr für hohe Weltmarktpreise gesorgt. Die sind jetzt wieder runtergegangen. Ermittler haben heute Morgen die DFB-Zentrale in Frankfurt und mehrere Stadtverwaltungen bundesweit durchsucht. Es geht um die Heim-EM vor 2 Jahren. Der Verdacht? Tausende begehrte EM-Tickets könnten intern ziemlich großzügig verteilt worden sein. Er hat YMCA gesungen und mitgeschrieben. Jetzt ist der Frontmann der Village People tot. Victor Willis starb mit 74 Jahren nach kurzer, schwerer Krankheit, teilte die Band jetzt mit.
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13: Auch heute kann sich das Wetter ganz schön auf unseren Kreislauf auswirken. Wetterwechsel, extreme Hitze, jetzt Schwüle, auch plötzliche Luftdruckschwankungen sind ja häufig Ursachen dafür, dass wir uns so ein bisschen schwindelig fühlen. Schwül ist es draußen. Bei aktuell 27 Grad in Heilbronn, 22 in Bad Mergentheim, 22 in Schwäbisch Hall und auch 22 in Aalen. Zu den Temperaturen kann es dann immer wieder zu Regen kommen, vor allem auf der Ostalb heute. Die Nacht, die wird relativ angenehm bei um die 15 Grad. Der Radioton 3 Tage Wettertrend. Es bleibt dieser Mix aus Sonne, Wolken und Regen. Auch die kommenden Tage. Morgen gibt es bis zu 27 Grad.

0: Grad. Danach wird es noch mal etwas kühler, bevor die Temperaturen zum Wochenende dann wieder ein bisschen anziehen.
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0: Um 2:02 schauen wir auf die A6 Mannheim Richtung Nürnberg. Zwischen Sinsheim Süd und Kreuz Weinsberg gibt es einen 11 Kilometer langen Stau. Hier braucht ihr mindestens 49 Minuten länger durch. Und wir bleiben auf der A6, jetzt aber Nürnberg Richtung Heilbronn. Zwischen Neuenstein und Heilbronn-Neckarsulm, da haben wir 16 Kilometer Stau. Mindestens 34 Minuten braucht ihr hier länger durch. Also auf der A6 ist ordentlich was los aktuell. Wir schauen auf die B27, eine Pendlerstrecke Heilbronn Richtung Moosbach zwischen Bad Friedrichshall, Kochendorf und Bad Wimpfen. Haben wir dichten Verkehr, 11 Minuten braucht ihr hier länger durch. Und B19, Schwäbisch Hall Richtung Bad Mergentheim zwischen Untermünkheim, Steigenhaus, Autobahn, Zubringer A6 und Kupferzell-Westernach. Hier ist auch viel los, 12 Minuten plus. Und bitte noch vorsichtig fahren auf der A7 Würzburg Richtung Ulm zwischen Dinkelsbü, Fichtenau und Ellwang. Gefahr durch ein defektes Fahrzeug. Schauen wir auf die Blitzer in der Tonregion. Einmal steht einer in Greizheim in der Ellwanger Straße. 70 sind hier erlaubt. Hier wird geblitzt. Dann in Hartheim in der Bürgermeister-Henn-Straße wird abkassiert. 30er-Zone. Und in Waldenburg auf der Hauptstraße steht ein mobiler Blitzer, hat uns Radiotonhörerin Christiane durchgegeben. 50 sind hier gestattet. 0800 50 65 3x die 0, wenn ihr noch was gesehen habt. Gibt's auch gerne kostenlos durch. Danke.
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0: Der Tankrabatt ist Geschichte und das merken Autofahrer sofort an der Zapfsäule. Seit Mitternacht sind die Spritpreise deutlich gestiegen. Super kostet im Schnitt rund 18 Cent mehr pro Liter, E10 etwa 17 Cent und Diesel knapp 19 Cent. Wer jetzt 50 Liter tankt, zahlt je nach Kraftstoff zwischen 8,5 und 9,5 Euro mehr. Ich finde es eine absolute Sauerei. Wir waren unterwegs bei den Tanken in der Tonregion. Der Stimmungscheck um 14:45 bei uns.
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0: Nickelback rocken mit uns durch den Mittwoch. Saving Me.
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0: 1. Mai 2026, uns erreicht der Tankrabatt, nötig aufgrund des Iran-Kriegs und den immensen Preisanstiegen an den Tankstellen. 2 Monate später, 1. Juli 2026, wir profitieren seit 12 Uhr nicht mehr vom Rabatt. Den gibt's nicht mehr. Schwupps werden die Tankpreise wieder erhöht um rund 17 Cent pro Liter. Radioton-Reporter Franjo Bendeich war am Mittag bei Tankstellen der Region sowohl vor der Erhöhung um 12 als auch danach.
2: Es ist viel los, hier ist immer viel los, aber in einer knappen Stunde werden die Tankpreise erhöht. Tanken Sie jetzt extra wegen dem Tankrabatt nochmal?
3: Zum letzten Mal noch zu günstigen Preisen, damit ich es morgen jetzt teurer habe.
4: Ich gehe tanken, weil ich muss gerade, weil das nützt mir nichts, die tanken in 3 Tagen wieder.
2: Wir haben es kurz nach 12 um 11.59 Uhr ist es schon umgesprungen. Da haben die Leute noch kurz vor knapp vor 12 Uhr sich eine Viertelstunde angereiht, 100 Meter Autokorso, um noch den günstigen Sprit mitzunehmen. Und hier nach 12 Uhr sind die Preise jetzt um ungefähr 20 Cent hochgegangen. Der Diesel wieder bei 2,20. Das bringt Erinnerungen hoch und tanken tut absolut gar niemand. Hier ist leer.
0: Das Märchen Tankrabatt ist jetzt Geschichte. Und auch wenn man dazu sagen muss, die Preise sind schon über mehrere Tage angestiegen. Grund die erhöhte Nachfrage natürlich vor dem 1. Juli. Und damit haben die Ölkonzerte wohl auch gerechnet. Taylor Swift jetzt auf die Ohren. Opalite. Schönen Mittwoch euch.

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11: Heute ist irgendwie alles drin. Da ein Stück blauer Himmel, dann wieder die Wolken, auch mal die Sonne, die sich kurz meldet. Das Wetter bleibt wechselhaft. Bei, man kann es nicht anders sagen, frischeren Temperaturen. 25 Grad in Heilbronn, 22 in Blaufelden, 22 dann auch im Ostalbkreis und 20 Grad rund um Heidenheim. Immer wieder sind Regenschauer drin, am Nachmittag wie am Abend, vor allem auf der Ostalb und rund um Heidenheim. Die Nacht wird angenehm bei maximal 15 Grad und der Radioton 3 Tage Wettertrend sagt auch, es bleibt so wechselhaft. Wolkig mit Sonne und Regen, auch die kommenden Tage morgen bei 27 Grad, dann gehen die Temperaturen aber etwas runter, ehe sie zum Wochenende wieder leicht ansteigen.
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11: Unseren Straßensong gibt's in diesem Moment für die A6 Mannheim Richtung Nürnberg. Zwischen Bad Rappenau und Kreuz Weinsberg haben wir nämlich 10 Kilometer Stau. Hier braucht ihr mindestens 38 Minuten länger durch. Dann, wir bleiben auf der A6, jetzt aber Nürnberg Richtung Heilbronn. Zwischen Öhringen und Anschlussstelle Heilbronn-Neckarsulm haben wir 13 Kilometer Stau. Hier braucht ihr rund 29 Minuten. Stunden länger durch. Und noch eine Meldung von der B19 als Pendlerstrecke natürlich ganz bekannt. Schwäbisch Hall Richtung Bad Mergentheim zwischen Untermönkheim, Steigenhaus, Autobahn, Zubringer A6 und Kupferzell-Westernach. Da ist ein bisschen was los auf den Straßen, 11 Minuten plus. Und bitte fahrt noch vorsichtig auf der A81 Heilbronn Richtung Stuttgart. Im Bereich Anschlussstelle Stuttgart-Zuffenhausen, Gefahr durch ein defektes Fahrzeug. Alles zum Nachlesen gibt es natürlich auf radioton.de oder in unserer Radioton-App. Also auf jeden Fall die auch mal. Ja, reinklicken dort. Dann schauen wir auf die Blitzer. In Greilsheim wird geblitzt, in der Ellwanger Straße nach wie vor in der 70er-Zone. Dann steht ein Blitzer in Hartheim in der Bürgermeister-Henn-Straße. 30 sind hier erlaubt. Und auch in Heilbronn wird geblitzt, nämlich in der Weinsberger Straße. Hier sind 40 gestattet, hat uns Radiotonhörer Uwe eben auch nochmal bestätigt. Vielen, vielen Dank dir. 0850 65 3x0. Wenn ihr was gesehen habt, schickt uns auch gerne kostenlos durch, am besten via WhatsApp-Sprachnachricht. Ich bin Max Peter, jetzt gibt's Bruno Mars, euer Lieblingshit. Appetit. Ich kann es nicht aussprechen. Diesen Hit verstehe ich gar nicht. 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
1: Rihanna, Don't Stop the Music, Radioton am 1. Juli, 15.44 Uhr gleich. Und der Schmerz, ja, er ist immer noch da. Auch an Tag 2 nach dem WM-Aus unserer deutschen DFB-11 gegen Paraguay.
2: Wenn du es über 120 Minuten nicht schaffst zu gewinnen, dann scheidest du verdient aus.
3: Sind wir im Moment international nur zweitklassig?
4: Ja, scheint so, auf jeden Fall.
5: Wir hatten halt einfach nicht diesen Punch, um das Spiel für uns heute zu entscheiden.
6: Ja, alle sind mit hängenden Köpfen, logischerweise, nach so einem Spiel jetzt in der Kabine. Wir hatten schon mehr ausgerechnet, es war auch mehr drin.
1: Trainer Julian Nagelsmann ist heute schon in Deutschland gelandet. Heißt auch, nicht nur unsere Fußballjungs haben ihre Koffer gepackt und sind aus den USA abgereist. WM aus unserer Elf bedeutet auch WM aus für Manne und Horst. Die wollten eigentlich bis Mitte Juli in den USA bleiben und Fußball feiern. Jetzt haben die Bruttler auch ihre Koffer packen müssen, aus bekannten Gründen.
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8: Pass auf, Horst. Nicht, dass du über meinen Koffer stolperst.
9: Hoppala!
8: Sag mal, sind das die Badeschlappe vom Hotel in der Seitentasche? Ja, ich wollte doch meiner Frau was mitbringen. Und die Hotelhandtücher allein wäre ja langweilig.
9: Du hast die Handtücher auch geklaut? Manne, was klirrt denn da so?
8: Das wird vermutlich die Minibar sein.
9: Du hast die ganze Minibar in dem Koffer drinne.
8: Schrei doch nicht so. Da war halt noch Platz zwischen dem Flachbildfernseher und der Blumenvase.
9: Oh, Prost, Manne.
8: Auf dich, Horst.
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7: Ich bin Maxi Schwab, guten Tag. Public Viewing ohne Ton. Diese Auflage gilt für einige Spiele, darunter auch das Finale der WM in der Innenstadt von Schwäbisch Hall. Grund dafür sei der Schutz des gleichzeitigen Betriebs der Freiluftspiele. Beim Haller Biergartenpächter Paul Bonin sorgt vor allem die fehlende Kommunikation für Stirnrunzeln.
8: Das sind Sachen, wo da einfach im Raum gestellt werden, ohne dass man überhaupt mit der Gastronomie gesprochen hat. Wir haben auch Schwäbisch Hall Aktivverein, wo auch die ganze Wirtschaftskraft von der Stadt vertreten tut. Da gab es auch keine Gespräche, irgendwas. Die einzigen Gespräche sind halt mit Freispielen geführt worden und daraufhin ist es entschieden worden. Fand ich ziemlich schade.
7: Bei Verstößen drohe ihm die Stadt mit einem Bußgeld von bis zu 5.000 Euro. Deshalb bleibt die Leinwand in Zukunft schwarz. Maxi Schwab, Radio Ton, Schwäbisch Hall.
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9: Ich bin Lisa Schwarzkopf. Der Tankrabatt ist Geschichte und die Preise sind heute Mittag an vielen Zapfsäulen ordentlich in die Höhe geschossen. Zum Teil ging es um etwa 20 Cent drauf. Schon gestern war Sprit deutlich teurer geworden. Damit ist das Auslaufen des Tankrabatts laut ADAC ungerechtfertigt vorweggenommen worden. Schwarz-Rot will große Reformen auf den Weg bringen. Und heute beim Koalitionsausschuss soll der große Durchbruch gelingen. Unter anderem wollen die Parteispitzen die Weichen für eine Steuerreform stellen. Der Attentäter vom Magdeburger Weihnachtsmarkt will das Urteil des Landgerichts nicht akzeptieren. Seine Verteidigung hat Revision eingelegt. Jetzt prüft der Bundesgerichtshof, ob es in dem Verfahren Fehler gab. Der 51-Jährige war unter anderem wegen sechsfachen Mordes zu lebenslanger Haft verurteilt worden. Die Deutsche Bahn will die Sicherheit ihrer Mitarbeitenden im Fernverkehr erhöhen. 2000 Zugbegleiter und Beschäftigte im Bordbistro bekommen Bodycams. Die sollen laut Bahn in brenzligen Situationen abschrecken und im Zweifel auch helfen, Vorfälle besser zu dokumentieren. Im Regionalverkehr gibt's das bereits. Bundestrainer Nagelsmann ist nach dem peinlichen WM-Aus in München gelandet. Der Druck auf ihn wächst. Während in den Niederlanden und Ecuador die Trainer schon hingeschmissen haben, will der DFB die WM erst einmal aufarbeiten. Heute spielen unter anderem England und Belgien ums Achtelfinale.
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10: Mal blau, mal grau, mal Sonne. Der Himmel kann sich heute einfach nicht entscheiden. Dazu bekommen wir 25 Grad aktuell in Heilbronn ab, in Bad Mergentheim und Schwäbisch Hall ebenfalls. In Aalen messen wir 23. Vor allem auf der Ostalb und rund um Heidenheim sind heute immer wieder Regenschauer drin. Die Nacht wird angenehm mild mit Werten um die 15 Grad zwischen Kraichgau und Ostalb. Und der Radioton 3 Tage

0: Wettertrend sagt, der Wettermix bleibt. Morgen steigen die Temperaturen noch mal so ein bisschen auf 27 Grad an. Dann geht es ein bisschen bergab und erst zum Wochenende dann wieder einen Wolken-Sonne-Mix mit höheren Temperaturen.
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0: Um 3:45 schauen wir auf die A6. Da ist ein bisschen was los. Mannheim Richtung Nürnberg. Zwischen Bad Rappenau und Kreuz Weinsberg haben wir 8 Kilometer Stau. Hier braucht er aktuell rund 34 Minuten länger durch. Und wir bleiben auf der A6 jetzt aber Nürnberg Richtung Heilbronn. Zwischen Öhringen und Heilbronn-Neckarsulm 14 Kilometer Stau. Hier dauert es 30 Minuten länger. Dann vorsichtig fahren bitte auf der A7 Würzburg Richtung Ulm zwischen Dinkelsbühl, Fichtenau und Ellwangen, Gefahr durch ein defektes Fahrzeug. Und auf der A81 Stuttgart Richtung Heilbronn zwischen Bleidelsheim und Mundelsheim, Gefahr durch ein defektes Fahrzeug. Alles zum Nachlesen natürlich auf radioton.de. Schauen wir auf die Blitzer. Sind auch ein paar unterwegs, beziehungsweise aufgestellt. In Laufen am Neckar zum Beispiel, in der Körnerstraße wird abkassiert. Es sind 50 erlaubt, hat uns Radiotonhörerin Eva eben durchgegeben. Danke dir. Dann in Schwäbisch Hall in der Brauerstraße steht ein Blitzeranhänger, 30er-Zone. Und abkassiert wird auch noch in Crailsheim in der Hallerstraße. Hier sind 30 erlaubt. Wenn ihr noch was gesehen habt, gibt's auch gerne durch. Kostenlos über die 0800 50 65 3x die 0. Und ihr müsst gar nicht anrufen. Eine WhatsApp oder eine WhatsApp-Sprachnachricht reichen da auch völlig aus. Wir freuen uns.
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0: 1000 Euro mehr auf dem Konto. Geht, wenn er mit mir zockt. Gleich um 3:45 gibt's die nächste Runde WM-Kopfsalat bei uns. Dafür anrufen über die 0800 50 65 3x die 0 und mitzocken. Und bitte bleibt am Telefon, habt ein bisschen Geduld. Die Leitungen sind jetzt offen. Ich möchte zocken, ich möchte spielen, ich möchte die 1000 Euro auch irgendwann raushauen. Max Peter hier. Jetzt geht's los.
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0: Ja, so ein bisschen Fieber bekomme ich jetzt auch vor Aufregung, denn...
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0: Wir zocken wieder. Neue Runde, neues Glück. Wir zocken um 1000 Euro und das machen wir beim WM-Kopfsalat natürlich. Ihr habt 30 Sekunden Zeit, 6 meiner Behauptungen einzuordnen. Doch Achtung, ist eine Aussage richtig, müsst ihr falsch sagen. Ist sie falsch, heißt die richtige Antwort richtig. Und ich glaube an euch.
2: Falsch.
0: Nein, richtig. Ich glaube wirklich an euch. Max-Peter hier. An wen darf ich jetzt glauben? Wer ist in der kostenlosen Leitung?
3: Daniela hier, hallo.
0: Daniela, grüß dich. Von wo rufst du an?
3: Aus Asbach.
0: Ah, und du willst mit mir zocken?
3: Ja, ich würde es gerne mal versuchen.
0: Sehr gut.
3: Einfach ist es nicht, aber wir versuchen es.
0: Wir versuchen es, ja. Also, es geht los. Achtung.
1: Los geht's.
0: Frankreich gewinnt gestern gegen Schweden mit 3:0.
3: Richtig.
0: Ex-Fußballer Mats Hummels fordert Personalbeben nach WM aus der Deutschen.
3: Richtig.
0: Nagelsmann wird Cheftrainer der Norweger.
3: Richtig.
0: Mexiko schmeißt DFB-Besieger Elfenbeinküste aus dem WM-Turnier.
3: Richtig.
0: Heute spielt England gegen Kongo im 16-Finale.
3: Falsch.
0: Rudi Völler soll neuer Botschafter des Fußballsports in China werden.
3: Richtig.
0: Ah, die Zeit ist um. Leider waren nicht alle 6 richtig. Es tut mir leid.
3: Okay, schade.
0: Also, wir freuen uns. Mach's gut, mein Liebe.
3: Okay, danke. Ebenso. Tschüss.
0: Ja, 3 waren richtig, aber wir spielen wieder. Die nächste Runde WM-Kopfsalat gibt's morgen um 10:07 natürlich bei Radio Ton. Und ihr wisst Bescheid, auch am Nachmittag spielen wir traditionell um 3:45. Aber ab 4 Uhr sind alle Leitungen offen. 0800 50 65 3x die 0. Max-Peter hier, jetzt mit Felix Jähn und Bright bei Radio Ton natürlich. 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
1: Das auf jeden Fall. 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
15: Mal Sonne, mal Wolken, mal Regen. Der Himmel macht heute, worauf er Lust hat. Dazu bekommen wir 27 Grad in Heilbronn, 26 in Bad Mergentheim, 26 aktuell in Schwäbisch Hall und 24 in Aalen. Vor allem auf der Ostalb und rund um Heidenheim ziehen immer wieder Regenschauer durch, auch am Nachmittag und am Abend. Die Nacht bleibt mit etwa 15 Grad angenehm mild. Der Radioton 3 Tage Wettertrend. Morgen gibt es noch mal bis zu 25 bis 27 Grad. Danach wird es kurz etwas kühler, nämlich am Freitag, bevor das Wochenende dann wieder in den Startlöchern steht und die Temperaturen mit dem Wochenende nach oben gehen. Dann aber auch der Mix aus Sonne und Wolken, der bleibt auch bestehen.
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15: Ja, 6 ist heute unser Sorgenkind Nürnberg Richtung Heilbronn zwischen Öhringen und Heilbronn und Neckarsulm. Da haben wir 14 Kilometer Stau, da braucht er 35 Minuten länger durch. Wir bleiben auf der A6 Mannheim Richtung Nürnberg jetzt aber zwischen zwischen Bad Rappenau und Kreuzweinsberg. 9 Kilometer Stau hier, 28 Minuten plus. Und noch eine Meldung von der A81 Stuttgart Richtung Heilbronn zwischen Ludwigsburg Nord und Bleidesheim. 3 Kilometer Stop and Go, 4 Minuten plus. Und für alle Pendler, die B19 ist auch noch betroffen. Schwäbisch Hall Richtung Bad Mergentheim zwischen Untermünkheim, Steigenhaus, Autobahnzubringer A6 und Kupferzell Westernach. Da ist ein bisschen was los. 11 Minuten müsst ihr hier auf jeden Fall länger einplanen. Dann vorsichtig fahren auf der A3 Frankfurt Richtung Würzburg zwischen Wertheim-Lenkfurt und Helmstadt. Gefahr durch ein defektes Fahrzeug. Und die A7 ist auch betroffen. Ulm Richtung Würzburg zwischen Niederstrotzing und Giengen-Herbrechtingen. Gefahr durch ein defektes Fahrzeug. Auch hier. Dann schauen wir, wo geblitzt wird. Einmal in der Körnerstraße in Laufen am Neckar, 50er-Zone ist das. In Schwäbisch Hall in der Brauerstraße wird abkassiert. Und auch in Kreilsheim in der Hallerstraße in der 30er-Zone hier wird geblitzt. Hat uns auch Radiotonhörerin Angelika eben nochmal bestätigt. Vielen, vielen Dank. 0800 50 65 3x0, wenn ihr was habt. Dann meldet's gerne durch. Am besten via WhatsApp-Sprachnachricht. Ich bin Max Peter, jetzt gibt's David Guetta auf die Ohren.
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0: Cheap Trick, The Flame bei Radio Ton am 1. Juli. Ich bin Max Peter und nach dem frühen WM-Aus unserer deutschen Fußballtruppe, ja, fallen jetzt auch die Preise. Die DFB-Trikots gibt es bei einigen Händlern mit satten Rabatten von bis zu 50%. Ja, also das Profi-Trikot kostet statt rund 160 nur noch etwa 80 Euro. Immerhin ein Titel für die Nationalelf. Weltmeister im Preisverfall. Wertvoll, nach wie vor ohne Preisverfall. Unsere Gitarrenvirtuosen.
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2: Hallo, ich bin Jan Pascal.
3: Und ich bin Alexander Kilian. Zusammen ziehen wir heute wieder euren Hits den Stecker.
2: Ja, wir sind bei uns im Tonstudio und haben heute wieder so einen puren Gitarrenhit. Das ist wieder Energie, das ist Power, aber elektrische Gitarre. Und wir wollen das akustisch. Das ist nämlich Summer of 69 von Bryan Adams.
3: Ja, ein legendäres Gitarrenriff und eine unfassbar coole Rhythmik.
2: Ja, schau mal, ich finde ja, das absolute, die Essenz von dem Song ist dieses 3-3-2-Rhythmus. Ja, das ist auch schon das ganze geil. Intro, ne?
3: Ja, aber das treibt so, ja, die haben beim Intro, das ist schon echt effizient, muss man sagen. Zwei Takte D-Dur als Intro.
2: Zwei Takte D-Dur. Und ich meine, jeder hat das Motiv am Ende auch schon mal gespielt.
3: Ja, ganz bestimmt. D-Dur. Ja, das hat jeder schon mal gespielt. Jeder, der schon mal eine Gitarre in der Hand hatte. Insofern, ja.
2: Also,
3: ja,
2: das wird jetzt heute nicht so schwierig, oder?
3: Nee.
2: Wir hoffen das mal. Was ich auch besonders geil finde an dem Song, das sind diese geschlagenen Akkorde. Wie schön. Ja, yeah, ich freue mich total auf den Song. Komm,
3: ja.
2: Let's go.
3: Hannos Power Level, ja, jetzt für euch. Summer of 69.
2: Pur akustisch.

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4: Ich bin Maxi Schwab. Guten Tag. Aus SGV Freiberg wird künftig SGV Heilbronn-Freiberg. Der Fußballregionalligist trägt seit heute offiziell einen neuen Namen. Damit bereitet sich der Fußballclub auf den geplanten Umzug ins Heilbronner Frankenstadion vor, das mit seinen rund 17.000 Plätzen bessere Voraussetzungen für einen möglichen Aufstieg in die dritte Liga bietet. Auch die Bedeutung der Abkürzung SGV ändert sich künftig. Statt für Sport- und Gesangsverein steht sie ab jetzt für Sport- und Gemeinschaftsverein. Zudem hat der Club ein leicht angepasstes Vereinslogo und das neu einstimmig gewählte Präsidium vorgestellt. Maxi Schwab, Radio Thun, Heilbronn.
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5: Ich bin Lisa Schwarzkopf. Pünktlich um 12 sind die Preise an vielen Tankstellen wieder ordentlich in die Höhe geschossen. Denn der Tankrabatt ist Geschichte. Alle Steuern auf Kraftstoff werden wieder fällig. Eine Ersatzentlastungsmaßnahme ist bisher noch nicht geplant. Um die Bundeswehr weiter zu stärken, hat die Bundesregierung zwei neue Gesetze auf den Weg gebracht. Zum einen sollen Reservisten in Zukunft wieder zu Übungen verpflichtet werden können. Beim zweiten Gesetz geht es darum, Bauvorhaben der Bundeswehr zu beschleunigen. In Venezuela sind nach dem verheerenden Erdbeben vor einer Woche bisher fast 6.500 Menschen gerettet worden. Darunter ist auch ein Dreijähriger. Das Kind wurde gestern, 6 Tage nachdem es verschüttet wurde, lebend aus den Trümmern eines Hauses geborgen. In deutschen Schubladen schlummern echte Schätze. In den rund 170 Millionen alten Handys stecken laut deutscher Rohstoffagentur beispielsweise 1 Tonne Gold, tausende Tonnen Alu und Kupfer sowie seltene Erden. Recycelt wird aber nur jedes 10. Althandy. Der größte Musikwettbewerb der Welt bekommt Zuwachs. Kanada schickt erstmals einen Act zum Eurovision Song Contest. Premiere ist nächstes Jahr beim ESC in Bulgarien. Kanada ist das erste neue Teilnehmerland seit Australien 2015.
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6: Mal Sonne, mal Wolken, mal Regen. Der Himmel macht heute, worauf er Lust hat. Dazu bekommen wir 27 Grad in Heilbronn, 26 in Bad Mergentheim, 26 aktuell in Schwäbisch Hall und 24 in Aalen. Vor allem auf der Ostalb und rund um Heidenheim ziehen immer wieder Regenschauer durch, auch am Nachmittag und am Abend. Die Nacht bleibt mit etwa 15 Grad angenehm mild. Der Radioton 3-Tage-Wettertrend. Morgen gibt es noch mal bis zu 25 bis 27 Grad. Danach wird es kurz etwas kühler, nämlich am Freitag, bevor das Wochenende dann wieder in den Startlöchern steht und die Temperaturen mit dem Wochenende nach oben gehen. Dann aber auch der Mix aus Sonne und Wolken, der bleibt auch bestehen.
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6: Wir haben 3 nach 5 und auf der A6 wird es langsam, ganz langsam besser, aber es ist immer noch so ein bisschen chaotisch da. Mannheim Richtung Nürnberg zwischen Bad Rappenau und Kreuz Weinsberg nämlich. Da haben wir 9 Kilometer Stau, ist auch der längste aktuell. Mindestens 30 Minuten braucht ihr hier länger durch. Auf der A6 Nürnberg Richtung Heilbronn zwischen Öhringen und Heilbronn-Neckars-Ulm haben wir 13 Kilometer Stop and Go. Hier dauert es 25 Minuten länger für euch dadurch. Und A81 Stuttgart Richtung Heilbronn zwischen Stuttgart-Zuffenhausen und Bleidelsheim. Da haben wir nochmal 5 Kilometer stockenden Verkehr. 8 Minuten plus auf jeden Fall einberechnen. Und B29 für alle Pendler Aalen Richtung Nördlingen zwischen Hüttlingen B19 und Aalen Oberalfingen. Dichter Verkehr auf den Straßen hier mindestens 11 Minuten. Dauert es hier länger für euch durch. Dann

0: Bitte vorsichtig fahren auf der A3 noch. Frankfurt Richtung Würzburg zwischen Wertheim-Lenkfurt und Helmstadt. Gefahr durch ein defektes Fahrzeug hier. Wir schauen auf die Blitzer. In Laufen am Neckar wird nach wie vor geblitzt in der Körnerstraße, 50er-Zone. Außerdem in Schwäbisch Hall in der Brauerstraße, da sind 30 erlaubt. Und in Crailsheim, da wird auch geblitzt, nämlich in der Rostfelder Straße, 30 sind auch hier erlaubt. Ja, 0850 65 3x die 0. Wenn ihr noch was habt, meldet es gerne durch, kostenlos natürlich.
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0: 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Also Sven Martig, anrufen jetzt, die Nummer ist die 0850 65 3x die 0.
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1: Auf die Plätze, fertig und nach 10 Sekunden Stopp. Genau darum geht es bei unserem Radioton Kids Cup, powered by Audi Forum Neckarsulm. 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Die Herausforderung, die Strecke so zu laufen, dass am Ende möglichst genau 10 Sekunden auf der Uhr stehen. Die Wilhelm-Meyer-Schule Neckarsulm-Obereisesheim hat sich über Radioton dafür angemeldet. Das könnt ihr auch noch gerne machen. Und stellvertretend ist jetzt hoffentlich Sven Martig in der Leitung. Hier ist der Max, hallo.
2: Wilhelm-Meyer-Schule, Sven Martig.
1: Ah, Herr Martig, Sie haben es geschafft. Das ist sehr, sehr schön. Sie haben angerufen, sind durchgekommen. Es geht um den Kids Cup.
2: Da haben wir uns beworben.
1: Ja, auf die Bewerbung gibt es erstmal Glückwünsche von meiner Seite aus, denn wir kommen mit dem Parcours an die Wilhelm-Meyer-Schule. Jetzt haben wir ein kleines Spiel. Es geht ja um 10 Sekunden. Da muss ja dieser Parcours auch bewältigt werden. Jetzt habe ich 2 Fragen und die bitte in 10 Sekunden beantworten. Sie hören auch gleich sozusagen den Ticker, also nicht länger, damit wir uns mal ein bisschen einstimmen so auf diesen Parcours und den Kids Cup. Okay, das proben wir jetzt einfach mal mit Ihnen, Herr Martig.
2: Alles klar.
1: Also, was macht die Arbeit an der Wilhelm-Meyer-Schule so einzigartig?
2: Die Kinder, die stehen bei uns im Mittelpunkt.
1: Das waren jetzt 3 Sekunden, Sie müssen aber 10 Sekunden antworten.
2: Nee, also das große Miteinander an der Schule.
1: Warum wollt ihr unbedingt mitmachen beim Kids Cup?
2: Letztendlich, weil Sport bei uns ganz groß geschrieben wird und natürlich Audi ist natürlich auch ein wichtiger Arbeitgeber.
1: Ja, das waren jetzt 6 Sekunden. Also da müssen wir noch ein bisschen üben, gell? Die 10 Sekunden sind nämlich das Ziel. Aber Herr Martin, wir freuen uns. Also, wir kommen nächste Woche vorbei und das wird eine schöne Sache.
2: Genau, wir freuen uns und ich wünsche Ihnen später noch einen schönen Feierabend.
1: Danke sehr, ciao, ciao.
2: Alles klar, danke, ciao.
1: Also, ein paar können sich noch anmelden über radioton.de und jetzt gibt's

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14: Ja, wir kratzen doch noch an der 30-Grad-Marke. Heute in Heilbronn messen wir 29, in Bad Mergentheim 27 Grad, in Schwäbisch Hall ebenfalls 27 und in Aalen sind es 24 Grad. Immer wieder ziehen ein paar Wolken durch und die können auch vor allen Dingen auf der Ostalb und rund um Heidenheim heute noch zu Regenschauern führen. Die Nacht wird mild bei maximal 15 Grad. Der Radioton-3-Tage-Wettertrend, der Mix aus Sonne und Wolken, der bleibt auch für die kommenden 3 Tage. Aber die Temperaturen gehen ein bisschen runter auf maximal 25 Grad dann bis Freitag und erst ab Samstag geht es dann wieder ein bisschen nach oben vom Elstal über Satteldorf bis nach Kupferzell.
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14: Wir schauen auf die A6, da beruhigt sich die Lage so ein bisschen wenigstens. Mannheim Richtung Nürnberg zwischen Bad Rappenau und Kreuz Weinsberg haben wir 7 Kilometer Stau, da dauert es 16 Minuten länger noch durch. Das war vorhin natürlich bei 40 Minuten angesiedelt, also es wird langsam besser. Dann A6 Nürnberg Richtung Heilbronn zwischen Öhringen und Kreuz Weinsberg, auch hier leichte Verbesserung, 4 Kilometer Stau. Von 14, mindestens 13 Minuten braucht er hier länger durch. A6 Heilbronn Richtung Mannheim nochmal zwischen Sinsheim und Kreuzwaldorf, 3 Kilometer stockenden Verkehr, 8 Minuten plus. Und A81 Stuttgart Richtung Heilbronn zwischen Stuttgart-Zuffenhausen und Bleidelsheim, da haben wir 4 Kilometer stockenden Verkehr, 4 Minuten plus. Schauen wir auf die Blitzer in der Tonregion. Einer steht in Heilbronn in der Karl-Wüst-Straße in der 50er-Zone, damit geblitzt in Gera-Bronn, in der Rüges-Hagener Straße. 50 sind hier erlaubt, das ist ein mobiler Blitzer, hat uns Radiotonhörerin Tanja durchgegeben. Und ein Blitzer noch in Crailsheim in der Adam-Weiß-Straße wird noch abkassiert. Hier sind 20 erlaubt. Wenn ihr noch was gesehen habt, schickt gerne eine WhatsApp, eine Sprachnachricht an die 0850 65 3x die 0. Wir freuen uns über jede Hilfe. Radioton am Mittwoch. Ich bin Max Peter. Glock, Glock jetzt mit Glockenbach. Maybe.

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0: Sommerzeit ist Konzertezeit. Radioton am Mittwochnachmittag und wir haben den 1. Juli. Heißt, wir blicken mal drauf, wo wir so richtig abfeiern können diesen Sommer. Wir haben nämlich ganz tolle Radioton-Events für den Juni, beziehungsweise den Juli. Der Juni ist ja schon rum. Und Radioton-Event-Redakteur Franjo Bender liefert uns jetzt mal den Überblick, was wir keinesfalls verpassen sollten.
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0: Deutschland ist raus bei der WM. Was das für die Public Viewing Hotspots in der Region bedeutet, fasst Marcel Küffner vom Heilbronner Weingarten gegenüber Radio Ton zusammen.
1: Ich sag einfach, entgangener Umsatz ist halt einfach so. Gestern war ja auch Spiel, da waren auch ein paar Leute da. Ich kann es jetzt sagen, wie viel. Aber bei so einem Deutschlandspiel ist halt voll. Das ist auch klar.
0: Trotzdem kein Grund für schwarze Bildschirme in Heilbronn. Sowohl der Weingarten als auch Karles Biergarten wollen weiterhin alle geplanten Spiele übertragen. Der Food Court Heilbronn zeigt immerhin noch ausgewählte Topspiele. Maxi Schwab, Radio Ton Heilbronn.
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3: Ich bin Lisa Schwarzkopf. Der Tankrabatt ist Geschichte und die Preise sind heute Mittag an vielen Zapfsäulen ordentlich in die Höhe geschossen. Zum Teil ging's um etwa 20 Cent drauf. Schon gestern war Sprit deutlich teurer geworden. Damit ist das Auslaufen des Tankrabatts laut ADAC ungerechtfertigt vorweggenommen worden. Millionen Menschen in Deutschland kriegen ab heute mehr Geld. Mit dem Juli steigen die Renten sowie die Mindestlöhne für Pfleger. Außerdem startet auch die Steuererklärung mit nur einem Klick, zunächst für bestimmte Arbeitnehmer und Rentner. Und im Kölner Dom muss man jetzt Eintritt bezahlen. Der Attentäter vom Magdeburger Weihnachtsmarkt will das Urteil des Landgerichts nicht akzeptieren. Seine Verteidigung hat Revision eingelegt. Jetzt prüft der Bundesgerichtshof, ob es in dem Verfahren Fehler gab. Der 51-Jährige war unter anderem wegen sechsfachen Mordes zu lebenslanger Haft verurteilt worden. Viele Bahnmitarbeiter werden im Fernverkehr jetzt mit Bodycams ausgestattet. Die Idee dahinter, wenn es an Bord mal brenzlig wird, läuft gleich die Kamera mit. Das soll deeskalieren und im Ernstfall auch für Klarheit sorgen. Auch Fahrgäste sollen sich dadurch sicherer fühlen. Da hat wohl jemand im Kanzleramt den falschen Knopf gedrückt. Nach dem Post auf X von Friedrich Merz zum deutschen WM aus spricht die Regierung jetzt von einem Abstimmungsfehler. In dem Post war von Stolz, Einsatz und Begeisterung die Rede. Das kam bei vielen Fußballfans gar nicht gut an.
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4: Ja, wir kratzen doch noch an der 30-Grad-Marke. Heute in Heilbronn messen wir 29, in Bad Mergentheim 27 Grad, in Schwäbisch Hall ebenfalls 27 und in Aalen sind es 24 Grad. Immer wieder ziehen ein paar Wolken durch und die können auch vor allen Dingen auf der Ostalb und rund um Heidenheim heute noch zu Regenschauern führen. Die Nacht wird mild bei maximal 15 Grad. Der Radio-Ton-3-Tage-Wettertrend, der Mix aus Sonne und Wolken, der bleibt auch für die kommenden drei Tage. Aber die Temperaturen gehen ein bisschen runter auf maximal 25 Grad dann bis Freitag und erst ab Samstag geht es dann wieder ein bisschen nach oben vom Elstal über Satteldorf bis nach Kupferzell.
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4: Und wir schauen auf die A7 Würzburg Richtung Ulm zwischen Aalen, Westhausen und Giengen-Herbrechtingen. 2 Kilometer Stau haben wir hier. Hier braucht er rund 32 Minuten länger durch. Dann A3 Würzburg Richtung Frankfurt zwischen Wertheim-Lengfurt und Anschlussstelle Marktheidenfeld. 2 Kilometer Stau, 14 Minuten plus. Außerdem schauen wir mal ganz kurz auf die A6 nochmal Heilbronn Richtung Mannheim zwischen Sinsheim und Wiesloch-Rauenberg. 3 Kilometer Stau. Hier dauert es 13 Minuten länger durch. Und A6 Heilbronn Richtung Nürnberg zwischen Heilbronn-Neckar Sulm und Kreuz-Weinsberg haben wir noch 1 Kilometer stockenden Verkehr. Da dauert es knapp eine Minute länger. Ja, das geht ja. Dann vorsichtig fahren auf der A7 Würzburg Richtung Ulm zwischen Niederstrotzing und Langenau. Gefahr durch ein defektes Fahrzeug gilt auch für die A3 Frankfurt Richtung Würzburg zwischen Wertheim-Lenkfurt und Helmstadt. Und alles zum Nachlesen gibt es natürlich auf radioton.de oder in der Radioton-App. Wo wird geblitzt? Klären wir auch noch. In Crailsheim in der Rostfelder Straße 30er-Zone hier. Dann in Heilbronn in der Weinsberger Straße 40 sind erlaubt. Und in Neckarsulm, in der Neckar-Gartacher Straße. Ihr dürft da 30 fahren, hat uns Radiotonhörer Uwe durchgegeben. So ist es. Vielen Dank dir, Uwe. 0850 65 3x die 0. Wenn ihr noch was gesehen habt, schickt uns eine WhatsApp-Sprachnachricht. Natürlich kostenlos. Ich bin Max Peter. Wir hören uns morgen wieder ab 14 Uhr hier bei Radioton.
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18: Aktuell gibt es bei uns überwiegend klaren Himmel, die Sonne scheint noch. In Heilbronn liegen die Temperaturen am späten Nachmittag bei 28 Grad, in Hohenlohe sind es 25 Grad und im Ostalbkreis 20 Grad. Im weiteren Verlauf ziehen ein paar Wolken auf, es bleibt aber weiterhin trocken. Heute Nacht kühlt die Luft in der gesamten Tonregion auf Werte zwischen 14 und 19 Grad ab. Morgen startet ihr mit einem Mix aus Sonne und Wolken in den Tag. Dazu steigen die Höchstwerte auf 26 bis 29 Grad.
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19: Achtung, auf der A6 von Mannheim Richtung Heilbronn zwischen Wiesloch-Rauenberg und Sinsheim. Ein defektes Fahrzeug sorgt für Gefahr. Auf der A7 in Richtung Würzburg zwischen Giengen-Herbrechtingen und Heidenheim ebenfalls ein defektes Fahrzeug auf der Strecke. Auch auf der A7, diesmal in Richtung Ulm zwischen Rothenburg ob der Tauber und Wörnitz, müsst ihr wegen eines defekten Fahrzeugs aufpassen. Jetzt zur A3 von Würzburg Richtung Frankfurt zwischen den Anschlussstellen Helmstadt und Markt Heidenfeld. Hier habt ihr 4 Kilometer Stau. Das kostet euch mindestens 22 Minuten. Es kann aber sogar bis zu einer Stunde länger dauern. Noch mehr Verkehr ausführlich zum Nachlesen findet ihr auf radioton.de und in unserer App. Baby.

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4: Ich bin Lisa Schwarzkopf. Pünktlich um 12 sind die Preise an vielen Tankstellen wieder ordentlich in die Höhe geschossen. Denn der Tankrabatt ist Geschichte. Alle Steuern auf Kraftstoff werden wieder fällig. Eine Ersatzentlastungsmaßnahme ist bisher noch nicht geplant. Steuern, Arbeit, Soziales. Für Schwarz-Rot stehen heute einige dicke Brocken auf der Tagesordnung. Beim Koalitionsausschuss wollen die Parteispitzen die Weichen für die ganz großen Reformen stellen. Gut möglich, dass es in die Verlängerung geht. Hoffentlich mit einem besseren Ende als beim DFB-Team. Gut möglich, dass es in die Verlängerung geht.

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1: Derzeit zeigt sich bei uns ein überwiegend klarer Himmel. Die Sonne scheint noch. In Heilbronn haben wir aktuell 28 Grad, in Hohenlohe 25 Grad und im Ostalbkreis 21 Grad. Zum Abend hin ziehen immer mehr Wolken auf. Später in der Nacht sinken die Temperaturen in der gesamten Tonregion auf Werte zwischen 17 und 19 Grad ab. Morgen gibt's zunächst einen klaren Himmel mit Sonne. Im Tagesverlauf lockern die Wolken immer wieder auf, bei Höchstwerten um die 29 Grad.
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2: Achtung, auf der A8 von Stuttgart Richtung München zwischen Märklingen und Ulm-West. Ein defektes Fahrzeug blockiert die Spur. Auf der A6 von Mannheim Richtung Heilbronn gibt es ebenfalls ein defektes Fahrzeug zwischen Wiesloch-Rauenberg und Sinsheim. Auf der A6 von Heilbronn Richtung Mannheim staut es sich zwischen Sinsheim und Wiesloch-Rauenberg auf 4 Kilometern. Ihr braucht mindestens 12 Minuten länger. Und dann noch die A3 von Würzburg Richtung Frankfurt. Zwischen Wertheim-Lengfurt und Marktheidenfeld müsst ihr mit einem Kilometer Stau und bis zu 15 Minuten mehr rechnen. Noch mehr Verkehr ausführlich zum Nachlesen findet ihr auf radioton.de und in unserer App.
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6: Aktuell gibt es bei uns einen überwiegend klaren Himmel mit viel Sonne. In Heilbronn haben wir 27 Grad, in Hohenlohe 25 Grad und im Ostalbkreis 23 Grad. In den nächsten Stunden ziehen ein paar Wolken auf, wobei es weiterhin überwiegend trocken bleibt. Heute Nacht sinken die Temperaturen in der gesamten Tonregion auf Werte um die 17 bis 20 Grad. Morgen startet ihr mit einem klaren Himmel in den Tag. Im Verlauf kommt immer wieder die Sonne durch, bei Höchstwerten um die 28 bis 29 Grad.
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7: Achtung, auf der A3 von Frankfurt Richtung Würzburg. Zwischen Wertheim-Lenkfurt und Helmstadt steht ein defektes Fahrzeug. Auf der A8 von Stuttgart Richtung München erwartet euch gleich zweimal ein defektes Fahrzeug. Einmal zwischen Mühlhausen und Ausfahrt Hohenstadt und ein weiteres zwischen Merklingen und Ulm-West. Auch auf der A6 von Mannheim Richtung Heilbronn zwischen Wiesloch-Raunberg und Sinsheim gibt es ein liegen gebliebenes Fahrzeug. Noch mehr Verkehr ausführlich zum Nachlesen findet ihr auf radioton.de und in unserer App.

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1: Ich bin Lisa Schwarzkopf. Steuerentlastungen, Rentenreform, Wirtschaft ankurbeln. Für Schwarz-Rot geht's jetzt im Koalitionsausschuss um die ganz großen Themen. Seit dem Nachmittag sitzen die Spitzen von Union und SPD im Kanzleramt zusammen, um über die Reformvorhaben zu sprechen. Ergebnisse werden frühestens am Morgen erwartet. Der Tankrabatt ist Geschichte und die Preise sind heute Mittag an vielen Zapfsäulen ordentlich in die Höhe geschossen. Zum Teil ging es um etwa 20 Cent drauf. Schon gestern war Sprit deutlich teurer geworden. Damit ist das Auslaufen des Tankrabatts laut ADAC ungerechtfertigt vorweggenommen worden. Der Attentäter vom Magdeburger Weihnachtsmarkt will das Urteil des Landgerichts nicht akzeptieren. Seine Verteidigung hat Revision eingelegt. Jetzt prüft der Bundesgerichtshof, ob es in dem Verfahren Fehler gab. Der 51-Jährige war unter anderem wegen sechsfachen Mordes zu lebenslanger Haft verurteilt worden. In deutschen Schubladen schlummern echte Schätze. In den rund 170 Millionen alten Handys stecken laut deutscher Rohstoffagentur beispielsweise eine Tonne Gold, tausende Tonnen Alu und Kupfer sowie seltene Erden. Recycelt wird aber nur jedes zehnte Althandy. Die Kritik an Bundestrainer Nagelsmann und der gesamten Nationalmannschaft nach dem frühen WM-Aus reißt nicht ab. Immer mehr

0: die Wolken zu und die Höchstwerte liegen zwischen 26 und 29 Grad.
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2: Achtung, auf der A8 Stuttgart Richtung München zwischen Kirchhanteck Ost und Eichelberg steht ein defektes Fahrzeug. Auf der A3 Frankfurt Richtung Würzburg blockiert zwischen Wertheim-Lengfurt und Helmstadt ein defekter LKW den Standstreifen, passt da auf. Ebenfalls auf der A6 Heilbronn Richtung Nürnberg zwischen Schnelldorf und Kreuz Feuchtwangen-Crailsheim gibt es ein defektes Fahrzeug. Noch mehr Verkehr ausführlich zum Nachlesen findet ihr auf radioton.de und in unserer App.
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6: Aktuell gibt es bei uns einen Mix aus Wolken und heiteren Abschnitten. In Heilbronn haben wir gerade 27 Grad, in Hohenlohe 24 Grad und im Ostalbkreis 23 Grad. In der Nacht kühlt es in der gesamten Tonregion auf Werte zwischen 17 und 19 Grad ab. Morgen startet ihr mit einem klaren Himmel in den Tag. Im Tagesverlauf klettern die Temperaturen dann auf 27 bis 29 Grad.
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7: Achtung auf der A7 von Würzburg nach Ulm. Zwischen Niederstotzingen und Langenau steht ein defektes Fahrzeug. In der Gegenrichtung zwischen Giengen-Herbrechtingen und Heidenheim ebenfalls eine Gefahr durch ein defektes Fahrzeug. Auf der A3 von Frankfurt Richtung Würzburg gibt es zwischen Wertheim-Lenkfurt und Helmstadt ein weiteres defektes Fahrzeug. Noch mehr Verkehr ausführlich zum Nachlesen findet ihr auf radioton.de und in unserer App.

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2: Ich bin Lisa Schwarzkopf. Einen großen Sprung nach vorn. Den verspricht sich Kanzler Merz vom Spitzentreffen von Union und SPD im Kanzleramt. Seit dem Nachmittag tagt der Koalitionsausschuss. Ziel, ein großes Reformpaket. Merz hofft, am Morgen Ergebnisse präsentieren zu können. Um die Bundeswehr weiter zu stärken, hat die Bundesregierung zwei neue Gesetze auf den Weg gebracht. Zum einen sollen Reservisten in Zukunft wieder zu Übungen verpflichtet werden können. Beim zweiten Gesetz geht es darum, Bauvorhaben der Bundeswehr zu beschleunigen. Die Deutsche Bahn will die Sicherheit ihrer Mitarbeitenden im Fernverkehr erhöhen. 2000 Zugbegleiter und Beschäftigte im Bordbistro bekommen Bodycams. Die sollen laut Bahn im Verkehr erhöhen. 2000 Zugbegleiter

0: Wolken. In Heilbronn haben wir zur Stunde 26 Grad, in Hohenlohe 23 Grad und im Ostalbkreis 23 Grad. Die Wolken lockern im weiteren Verlauf teilweise auf, bevor es in der Nacht bewölkter wird. In der Nacht kühlt es in der gesamten Tonregion auf 15 bis 17 Grad ab. Morgen erwartet euch viel Sonne mit Temperaturen bis 29 Grad.
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2: Achtung, auf der A81 von Heilbronn nach Würzburg. Zwischen Tauberbischofsheim und Gerchsheim steht ein defektes Fahrzeug. Auch auf der A7 von Würzburg Richtung Ulm aufgepasst. Zwischen Niederstotzingen und Langenau gibt es eine Gefahr durch ein defektes Auto. Und auf der A3 von Frankfurt nach Würzburg müsst ihr zwischen Wertheim-Lenkfurt und Helmstadt mit einem defekten Fahrzeug rechnen. Noch mehr Verkehr ausführlich zum Nachlesen findet ihr auf radioton.de und in unserer App.
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5: Aktuell haben wir bei uns einen Mix aus Sonne und Wolken. Dabei bleibt es trocken. In Heilbronn gibt's 25 Grad, in Hohenlohe 23 Grad und im Ostalbkreis 22 Grad. In der Nacht lockern die Wolken immer wieder auf. Dazu kühlt es in der gesamten Tonregion auf Werte um die 15 bis 17 Grad ab. Morgen startet ihr mit einem klaren Himmel in den Tag. Im Verlauf scheint häufig die Sonne bei Höchstwerten um die 29 Grad.
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6: Achtung, auf der A8 von Stuttgart in Richtung München zwischen Mühlhausen und der Ausfahrt Hohenstadt steht ein defektes Fahrzeug. Passt bitte auf. Auf der A81 von Heilbronn Richtung Würzburg ist zwischen Tauberbischofsheim und Gerchsheim ebenfalls ein Fahrzeug liegen geblieben. Achtet hier besonders auf den Verkehr. Noch mehr Verkehr, ausführlich zum Nachlesen, findet ihr auf radioton.de und in unserer App.

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4: Ich bin Gisa Weber. Steuerentlastungen, Rentenreform, Wirtschaft ankurbeln. Für Schwarz-Rot geht es jetzt im Koalitionsausschuss um die ganz großen Themen. Seit dem Nachmittag sitzen die Spitzen von Union und SPD im Kanzleramt zusammen, um über die Reformvorhaben zu sprechen. Ergebnisse werden frühestens am Morgen erwartet. Der Tankrabatt ist Geschichte und die Preise sind am Mittag an vielen Zapfsäulen ordentlich in die Höhe geschossen. Zum Teil ging es um etwa 20 Cent drauf. Schon gestern hatte es einen Preissprung gegeben. Damit ist das Auslaufen des Tankrabatts laut ADAC ungerechtfertigt vorweggenommen worden. Um die Bundeswehr weiter zu stärken, hat die Bundesregierung 2 neue Gesetze auf den Weg gebracht. Zum einen sollen Reservisten in Zukunft wieder zu Übungen verpflichtet werden können. Beim zweiten Gesetz geht es darum, Bauvorhaben der Bundeswehr zu beschleunigen. Im Wattenmeer und auf Helgoland gibt es immer mehr Kegelrobben. Damit geht der Positivtrend der letzten Jahre weiter. Vor allem bei den Geburten gibt es ein deutliches Plus. Jedes Jahr werden im Schnitt 12% mehr Jungtiere gezählt. Der Favorit hat sich durchgesetzt. England steht im Achtelfinale der Fußball-WM. 2:1 stand es am Ende gegen die Demokratische Republik Kongo. Beide Tore lieferte, wer sonst, Bayern-Star Harry Kane. Damit geht es für die Engländer als nächstes gegen Mitgastgeber Mexiko.
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5: Aktuell gibt's bei uns einen Mix aus Wolken und klarem Himmel. In Heilbronn liegen die Temperaturen gerade bei 25 Grad, in Hohenlohe sind es 23 Grad und im Ostalbkreis 22 Grad. In der Nacht kühlt die Luft

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3: Aktuell gibt es bei uns einen Mix aus Wolken, wobei es in Heilbronn stärker bedeckt ist als in Hohenlohe und im Ostalbkreis. In Heilbronn liegen die Temperaturen heute Nacht bei 24 Grad, in Hohenlohe bei 22 Grad und im Ostalbkreis ebenfalls bei 22 Grad. Im weiteren Verlauf der Nacht lockern die Wolken auf, die Luft kühlt in der gesamten Tonregion auf Werte zwischen 15 und 17 Grad ab. Morgen startet ihr mit einem klaren Himmel in den Tag. Im Verlauf kommt die Sonne durch und die Werte steigen auf 27 bis 30 Grad.
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4: Achtung, auf der A6 von Heilbronn nach Nürnberg zwischen Bretzfeld und Öhringen, da steht ein defektes Fahrzeug. Ebenso auf der A81 von Heilbronn in Richtung Würzburg bei der Anschlussstelle Osterburken und zwischen Tauberbischofsheim und Gerchsheim. Auf der A8 von Stuttgart nach München gibt's zwischen Eichelberg und Mühlhausen einen Stau über einen Kilometer. Ihr braucht mindestens 24 Minuten länger. Noch mehr Verkehr, ausführlich zum Nachlesen, findet ihr auf radioton.de und in unserer App.

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1: Ich bin Gisa Weber. Einen großen Sprung nach vorn, den verspricht sich Kanzler Merz vom Spitzentreffen von Union und SPD im Kanzleramt. Seit dem Nachmittag tagt der Koalitionsausschuss. Ziel, ein großes Reformpaket. Merz hofft, am Morgen Ergebnisse präsentieren zu können. Pünktlich um 12 sind die Preise an vielen Tankstellen wieder ordentlich in die Höhe geschossen. Denn der Tankrabatt ist Geschichte. Alle Steuern auf Kraftstoffe werden wieder fällig. Eine Ersatzentlastungsmaßnahme ist bisher noch nicht geplant. In deutschen Schubladen schlummern echte Schätze. In den rund 170 Millionen alten Handys stecken laut deutscher Rohstoffagentur beispielsweise eine Tonne Gold, tausende Tonnen Alu und Kupfer sowie seltene Erden. Recycelt wird aber nur jedes zehnte Althandy. Er hat YMCA gesungen und mitgeschrieben, jetzt ist der Frontmann der Village People tot. Victor Willis starb mit 74 Jahren nach kurzer schwerer Krankheit, teilte die Band jetzt mit. Der Favorit hat sich durchgesetzt. England steht im Achtelfinale der Fußball-WM. 2:1 stand es am Ende gegen die Demokratische Republik Kongo. Beide Tore lieferte, wer sonst, Bayern-Star Harry Kane. Damit geht es für die Engländer als nächstes gegen Mitgastgeber Mexiko.
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2: Aktuell gibt's bei uns unterschiedliche Bewölkung, wobei in Heilbronn der Himmel bedeckt ist, während in Hohenlohe und im Ostalbkreis nur teilweise Wolken am Himmel zu sehen sind. In Heilbronn liegen die Temperaturen um die 24 Grad, in Hohenlohe bei 21 Grad und im Ostalbkreis ebenfalls bei 21 Grad. In der Nacht lockern die Wolken auf, die Temperaturen gehen in der gesamten Tonregion auf etwa 15 bis 18 Grad zurück. Morgen erwartet euch ein strahlend blauer Himmel mit viel Sonne. Die Werte steigen tagsüber auf 26 bis 30 Grad.
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3: Auf der A8 zwischen Eichelberg und Mühlhausen aufgepasst. Hier gibt es ein defektes Fahrzeug. In derselben Richtung staut es sich zwischen Eichelberg und Hohenstadt auf 2 Kilometern. Ihr braucht mindestens 6 Minuten länger. A7 Ulm Richtung Würzburg. Zwischen Uffenheim-Langensteinach und Gollhofen blockiert ein defekter PKW den Standstreifen. Und auf der A6 Heilbronn Richtung Nürnberg zwischen Bretzfeld und Öhringen ist ebenfalls ein defektes Fahrzeug gemeldet. Noch mehr Verkehr ausführlich zum Nachlesen findet ihr auf radioton.de und in unserer App.
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4: Aktuell haben wir bei uns teilweise Wolken am Himmel. In manchen Lagen zeigt sich der Nachthimmel aber auch klar. In Heilbronn liegen die Temperaturen gerade bei 23 Grad. In Hohenlohe und im Ostalbkreis sind es jeweils 20 Grad. Im Verlauf der Nacht kühlt es sich in der gesamten Tonregion auf etwa 15 bis 17 Grad ab, wobei die Wolken zunehmend auflockern. Morgen gibt's bei uns viel Sonnenschein, im Tagesverlauf ziehen aber auch mal ein paar Wolken durch. Die Höchstwerte klettern dabei auf 29 Grad in Heilbronn, in Hohenlohe auf 29 Grad und im Ostalbkreis auf 27 Grad.
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5: Auf der A8 von Stuttgart Richtung München gibt es zwischen Eichelberg und Mühlhausen Gefahr durch ein defektes Fahrzeug. Auf der A7 von Ulm Richtung Würzburg blockiert ein defekter PKW den Standstreifen zwischen Uffenheim-Langensteinach und Gollhofen. Noch mehr Verkehr ausführlich zum Nachlesen findet ihr auf radioton.de und in unserer App.

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4: Ich bin Gisa Weber. Bis in den späten Abend haben die Spitzen von Union und SPD im Kanzleramt über das geplante große Reformpaket beraten. Ob es den erhofften großen Sprung nach vorne gab, sickerte zunächst nicht durch. Dazu will man sich am Morgen äußern, hieß es nach dem Ende des Koalitionsausschusses. Es geht unter anderem um Steuerentlastungen und die Rentenreform. Um die Bundeswehr weiter zu stärken, hat die Bundesregierung zwei neue Gesetze auf den Weg gebracht. Zum einen sollen Reservisten in Zukunft wieder zu Übungen verpflichtet werden können. Beim zweiten Gesetz geht es darum, Bauvorhaben der Bundeswehr zu beschleunigen. Die Deutsche Bahn will die Sicherheit ihrer Mitarbeitenden im Fernverkehr erhöhen. 2000 Zugbegleiter und Beschäftigte im Bordbistro bekommen Bodycams. Die sollen laut Bahn in brenzligen Situationen abschrecken und im Zweifel auch helfen, Vorfälle besser zu dokumentieren. Im Regionalverkehr gibt es das bereits. Der größte Musikwettbewerb der Welt bekommt Zuwachs. Kanada schickt erstmals einen Act zum Eurovision Song Contest. Premiere ist nächstes Jahr beim ESC in Bulgarien. Kanada ist das erste neue Teilnehmerland seit Australien 2015. Die Kritik an Bundestrainer Nagelsmann und der gesamten Nationalmannschaft nach dem frühen WM-Aus reißt nicht ab. Immer mehr Experten melden sich zu Wort und fordern Konsequenzen. Nagelsmann ist inzwischen zurück in Deutschland. Der DFB hat eine umfassende Analyse in den kommenden Tagen angekündigt.
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5: Aktuell gibt's bei uns teilweise Wolken am Himmel, wobei es im Ostalbkreis nahezu wolkenfrei ist. In Heilbronn haben wir kurz vor Mitternacht 22 Grad, in Hohenlohe 19 Grad und im Ostalbkreis 18 Grad. In der Nacht kühlt es auf rund 15 Grad ab, wobei die tiefsten Werte im Ostalbkreis erreicht werden. Morgen zeigt sich ein strahlend blauer Himmel. Die Temperaturen steigen auf Höchstwerte zwischen 27 und 30 Grad.
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6: Derzeit liegen uns keine Meldungen vor. Weiterhin eine gute Fahrt.
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3: Ich bin Gisa Weber. Bis in den späten Abend haben die Spitzen von Union und SPD im Kanzleramt über das geplante große Reformpaket beraten. Ob es den erhofften großen Sprung nach vorne gab, sickerte zunächst nicht durch. Dazu will man sich am Morgen äußern, hieß es nach dem Ende des Koalitionsausschusses. Es geht unter anderem um Steuerentlastungen und die Rentenreform. Um die Bundeswehr weiter zu stärken, hat die Bundesregierung 2 neue Gesetze auf den Weg gebracht. Zum einen sollen Reservisten in Zukunft wieder zu Übungen verpflichtet werden können. Beim zweiten Gesetz geht es darum, Bauvorhaben der Bundeswehr zu beschleunigen. Die Deutsche Bahn will die Sicherheit ihrer Mitarbeitenden im Fernverkehr erhöhen. 2000 Zugbegleiter und Beschäftigte im Bordbistro bekommen Bodycams. Die sollen laut Bahn in brenzligen Situationen abschrecken und im Zweifel auch helfen, Vorfälle besser zu dokumentieren. Im Regionalverkehr gibt es das bereits. Der größte Musikwettbewerb der Welt bekommt Zuwachs. Kanada schickt erstmals einen Act zum Eurovision Song Contest. Premiere ist nächstes Jahr beim ESC in Bulgarien. Kanada ist das erste neue Teilnehmerland seit Australien 2015. Die Kritik an Bundestrainer Nagelsmann und der gesamten Nationalmannschaft nach dem frühen WM aus reißt nicht ab. Immer mehr Experten melden sich zu Wort und fordern Konsequenzen. Nagelsmann ist inzwischen zurück in Deutschland. Der DFB hat eine umfassende Analyse in den kommenden Tagen angekündigt.
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4: Aktuell gibt's bei uns einen überwiegend klaren Himmel. In Heilbronn haben wir 22 Grad, in Hohenlohe 19 Grad und im Ostalbkreis 17 Grad. Im Laufe der Nacht kühlt es in der gesamten Tonregion auf Werte zwischen 15 und 17 Grad ab. Morgen steigen die Temperaturen tagsüber wieder deutlich an. Dabei zeigt sich immer wieder die Sonne. Im Verlauf des Freitags ziehen gegen Abend mehr Wolken auf. Die Höchstwerte erreichen dann um die 29 Grad.
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5: Auf der A81 von Heilbronn Richtung Würzburg zwischen Möckmühl und Osterburken habt ihr 2 Kilometer Stau. Plant etwa 5 Minuten mehr ein. Noch mehr Verkehr ausführlich zum Nachlesen findet ihr auf radioton.de und in unserer App.

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1: Ich bin Gisa Weber. Bei seinen Beratungen zum Thema Reformen hat der Koalitionsausschuss offenbar Fortschritte gemacht. Wie es nach dem Treffen im Kanzleramt aus Koalitionskreisen hieß, gab es unter anderem eine Einigung zur Einkommenssteuer und auf ein Wachstumspaket. Details sollen am Vormittag vorgestellt werden. Der Tankrabatt ist Geschichte und die Preise sind am Mittag an vielen Zapfsäulen ordentlich in die Höhe geschossen. Zum Teil ging es um etwa 20 Cent drauf. Schon gestern hatte es einen Preissprung gegeben. Damit ist das Auslaufen des Tankrabatts laut ADAC ungerechtfertigt vorweggenommen worden. In deutschen Schubladen schlummern echte Schätze. In den rund 170 Millionen alten Handys stecken laut deutscher Rohstoffagentur beispielsweise eine Tonne Gold, tausende Tonnen Alu und Kupfer sowie seltene Erden. Recycelt wird aber nur jedes zehnte Althandy. Seit Mitternacht unserer Zeit gilt in Venezuela eine siebentägige Staatstrauer. Die hat die Übergangsregierung wegen der beiden Erdbeben letzte Woche angeordnet. Offiziellen Angaben zufolge gibt es fast 2000 Tote und über 10.000 Verletzte. 50.000 Menschen werden weiter vermisst. Was für ein Krimi. Belgien steht im Achtelfinale der Fußball-WM. Bis kurz vor Schluss der regulären Spielzeit lag die Mannschaft 0:2 gegen den Senegal hinten, schaffte die Ausgleichstreffer in der 86. und 89. Minute und traf dann in der Verlängerung zum 3:2-Sieg. Weiter ist auch England nach einem 2:1 gegen die Demokratische Republik Kongo.
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2: Aktuell gibt es bei uns einen teilweise bewölkten Himmel, dazu bleibt es trocken. In Heilbronn haben wir gerade 21 Grad, in Hohenlohe 18 Grad und im Ostalbkreis 16 Grad. Im Laufe der Nacht kühlt es in der gesamten Thunregion auf Werte um die 14 bis 16 Grad ab. Morgen startet ihr mit einem Mix aus Sonne und Wolken in den Tag. Im Verlauf klettern die Temperaturen auf rund 27 bis 28 Grad.
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3: Derzeit liegen uns keine Meldungen vor. Weiterhin eine gute Fahrt.
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1: Ich bin Gisa Weber. Bei seinen Beratungen zum Thema Reformen hat der Koalitionsausschuss offenbar Fortschritte gemacht. Wie es nach dem Treffen im Kanzleramt aus Koalitionskreisen hieß, gab es unter anderem eine Einigung zur Einkommenssteuer und auf ein Wachstumspaket. Details sollen am Vormittag vorgestellt werden. Der Tankrabatt ist Geschichte und die Preise sind am Mittag an vielen Zapfsäulen ordentlich in die Höhe geschossen. Zum Teil ging es um etwa 20 Cent drauf. Schon gestern hatte es einen Preissprung gegeben. Damit ist das Auslaufen des Tankrabatts laut ADAC ungerechtfertigt vorweggenommen worden. In deutschen Schubladen schlummern echte Schätze. In den rund 170 Millionen alten Handys stecken laut deutscher Rohstoffagentur beispielsweise eine Tonne Gold, tausende Tonnen Alu und Kupfer sowie seltene Erden. Recycelt wird aber nur jedes zehnte Althandy. Seit Mitternacht unserer Zeit gilt in Venezuela eine siebentägige Staatstrauer. Die hat die Übergangsregierung wegen der beiden Erdbeben letzte Woche angeordnet. Offiziellen Angaben zufolge gibt es fast 2000 Tote und über 10.000 Verletzte. 50.000 Menschen werden weiter vermisst. Was für ein Krimi. Belgien steht im Achtelfinale der Fußball-WM. Bis kurz vor Schluss der regulären Spielzeit lag die Mannschaft 0:2 gegen den Senegal hinten, schaffte die Ausgleichstreffer in der 86. und 89. Minute und traf dann in der Verlängerung zum 3:2-Sieg. Weiter ist auch England nach einem 2:1 gegen die Demokratische Republik Kongo.
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2: Aktuell haben wir bei uns einen überwiegend klaren Himmel. In Heilbronn liegt die Temperatur in der Nacht bei 21 Grad, in Hohenlohe gibt's 18 Grad und im Ostalbkreis 16 Grad. Im weiteren Verlauf der Nacht kühlt es sich etwas ab. Die Werte sinken auf etwa 14 bis 16 Grad. Am Morgen startet ihr dann mit einem klaren Himmel in den Tag. Im Tagesverlauf steigen die Temperaturen auf bis zu 29 Grad. Morgen erwartet euch eine ähnliche Wetterlage mit einem Mix aus Sonne und Wolken bei Höchstwerten um die 25 Grad.
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3: Derzeit liegen uns keine Meldungen vor. Weiterhin eine gute Fahrt.
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2: Ich bin Gisa Weber. Der Koalitionsausschuss hat bei seinen Beratungen zum Thema Reformen deutliche Fortschritte gemacht. Wie es nach dem Treffen im Kanzleramt